0: ist aber auch niemand hier, mit dem man was machen könnte.
1: Dave habe ich vorhin gesehen.
0: Raven Dave?
1: Schön wär's. Nee, Dave Biddlecom.
0: Ach, shit. Ja, Biddledum, oder?
1: Wow, ist das Tamia Stamper?
0: Glaub schon. Mann, die hat aber über die Ferien ganz schön an Oberweite zugelegt.
1: Würdest du?
2: Nee, was denn? Ich hab doch gar nicht...
0: Raheem.
2: Du Saftsack, so wird das doch nie was.
0: Schau mal, Prenstashas Traumpärchen ist auch da. Patrick und Emilia.
1: Wow, ich habe noch nie einen Typen mit so viel Brust da gesehen.
0: Warum? Bist du neidisch?
1: Nein.
3: Sag mal, habt ihr eigentlich nichts Besseres zu tun, als anderen Leuten auf die Brüste zu starren?
1: Hey Rachel, wie lange hört sie uns schon zu?
0: Ich wusste gar nicht, dass du auch da bist, Schwesterherz. Uns ist stinklangweilig. Fällt dir was Besseres ein?
3: Nope. Ich habe Kelly gefragt, ob sie mit ins Freibad kommt. Aber jetzt sitzt sie hier die ganze Zeit nur auf der Wiese rum und schreibt an ihrem Essay über Franco.
4: Salazar!
3: Ja, whatever.
1: Das hilft uns jetzt auch nicht gerade weiter.
5: Ich wüsste da was. Warum schubse ich euch Luschen nicht einfach vom 3-Meter-Brett?
3: Verpiss dich, Dave. Dich hat keiner gefragt.
5: Mach einen Abgang, Bitch, bevor ich dir eine scheuer.
3: Oh, ganz der Gentleman.
2: Wow. Sag mal, hakt's bei
3: alles
2: dir?
5: Ich würde mal schön mein Maul halten, wenn ich die Farbe meiner Haut mit von
3: der... Ey,
0: Alter!
3: What?
0: Na, warte du,
6: ey,
0: Pisser.
6: Leute, was geht denn hier ab?
0: Dave hat Raheem beleidigt. Rassistische Kackpratze.
6: Aber sonst bist du noch ganz richtig im Kopf, oder was?
5: Halt dich da raus, du haariger Affe.
6: Ja, Leute für ihr Äußeres beleidigen. Sehr reif, muss ich schon sagen. Aber wenn du die Schiene fahren willst... Warum legst du dich nicht mit jemandem von deiner Größe an?
5: Ich hab gesagt, du sollst dich raushalten.
6: Wenn du die anderen nicht sofort in Ruhe lässt, dann sorge ich dafür, dass mein Vater dir Hausverbot in seinem Laden erteilt. Und wo bekommst du dann deine Würstchen her, um dir die Wampe vollzuschlagen?
5: Ach, fickt euch doch alle.
6: Mein Gott, der ist genauso blöd wie sein Vater. Ist alles okay bei euch? Rachel, nichts gebrochen?
3: Ja, geht schon.
6: Raheem?
1: Ist nicht das erste Mal, dass der Arsch diesen Scheißspruch gebracht hat.
0: Der kann sich auf was gefasst machen.
6: Jungs, lasst gut sein. Er ist es nicht wert. Aaron?
0: Ist ja gut.
6: Also dann. Ich, geh mal wieder zu meiner Freundin, okay?
1: Danke, Patrick.
0: Ja, danke.
3: Das war jetzt nicht gerade die Sorte Action, die ich gebraucht hätte.
0: Mann, irgendwie müssen wir es diesem Arsch doch heimzahlen können.
7: Habt ihr nicht gehört, was Patrick gesagt hat? Ich schon. Jungs, lasst gut sein.
3: Ah.
1: Und ich schätze, du nimmst das wörtlich.
3: Worauf du einen lassen kannst.
7: Ja, nehmt das L weg und ihr Name ist Rache.
3: Was?
7: Rache. Dasselbe Schicksal wie Piero de' Medici soll ihn ereilen.
3: Kels, weniger Geschichtsgelaber, wenn's geht.
7: Er saufen soll er.
3: Okay, das ist vielleicht ein bisschen over the top, aber... Ich hätte da schon eine Idee.
0: Tu nichts, wofür Dad dich einbuchten müsste.
3: Da haben wir aber Glück. Ich hätte nicht gedacht, dass Dave wirklich auf seine Körperhygiene achtet.
8: Ist die Luft rein?
7: Sieh, Melide.
8: Was?
7: Ja, ha.
3: Wow, was für eine Zeltplane.
8: Hier ist der Schlüssel. Komm. Hol sein Zeug aus dem Spind.
7: Ei, ei.
0: Und? Hast du sie?
3: Hier ist das Teil.
1: Wow. Wow.
3: Habt ihr den Bademeister abgelenkt?
0: Nicht nötig. Der ist in seiner Liege eingepennt.
3: Da hat jemand seinen Job verstanden.
4: Ich hab seinen Rucksack.
7: Was machen wir jetzt damit?
3: Hey! Was denn? Das war doch der Plan.
7: Du hast mir nie gesagt, was der Plan ist, Ray.
3: Naja, jetzt weißt du es ja. Bleibt nur noch die Hose. Hier, Raheem. Mach damit, was immer du willst.
1: Oh, das weiß ich schon ganz genau.
9: Ich find's toll, dass du dazwischen gegangen bist, Bärchen.
6: Naja, ich hätte mir damals auch einen großen Bruder gewünscht, der mir die Kloppis vom Hals hält.
9: So, dein Rücken ist dran.
10: Ich hoffe nur, die lassen sich gegenseitig in Ruhe.
9: Bärchen?
10: Hm?
9: Kennst du dich mit diesen Badeflacken aus?
10: Badeflacken?
9: Na, diese Dings, Warnflacken.
10: Was denn für... Oh nein.
5: Fuck, fuck, fuck, fuck, fuck. Wo ist mein Zeug?
7: Junger Mann, nehmen Sie mir das nicht übel, aber so ansehnlich sind Sie nicht, dass Sie das hier jedem zeigen müssen.
1: Das war schon ein bisschen böse.
7: Aber gerecht.
0: Jemand Bock auf ein Eis?
1: Aber sowas von.
11: Wusstet ihr, dass Antonio Salazars Lieblingseis Zitronen war?
10: Schatz.
9: Nein, Bärchen. Den Rest darfst du dir selber eincremen. In deinem Pelz bleibt doch eh alles hängen.
7: Also wirklich, manche junge Leute sind so schattig.

0: An dieser Stelle sollten die Nachrichten laufen.
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0: Meine Kollegin sprintet noch gerade fix zum Drucker.

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2: Ah, hi. Sie sind der Pfarrer, oder?
3: Ja, wie kann ich dir helfen, Tochter?
2: Ach, ich wollte mir das hier nochmal ansehen. Ist ja schon echt cool, so eine alte Kirche.
3: Ja, die alten Gemäuer erzählen viele Geschichten. Jahrelang sind hier Generationen von Menschen ein- und ausgegangen. Hier spürt man wahrlich die Gegenwart Gottes.
2: Nice. Und Ihnen gehört das Ganze was?
3: Nun, die Kirche gehört nur Gott, dem Herrn.
2: Nun ja, klar. Aber Sie sind ja derjenige, der den Laden schmeißt, oder?
3: Nun, wenn du so willst.
2: Das ist cool. Was machen Sie da so den ganzen Tag?
3: Oh, ich habe viele Aufgaben. Ich halte Messen ab, Hochzeiten, Taufen und Festtagsgottesdienste. Aber vor allem helfe ich den Menschen, die hierher kommen, um Rat zu suchen.
2: Lässig. Das gibt ihnen ja schon voll viel Macht und so. Und wie kann man sich als einsames Mädchen hier so die Zeit vertreiben?
3: Nun ja. Möchtest du vielleicht, dass ich dir die Beichte abnehme?
2: Oh ja. Ja, das ist eine mega gute Idee. Ich bin voll das böse Mädchen manchmal.
3: Nun, wenn du deine Sünden bereust, wird Gott dir vergeben.
2: Und können Sie mich läuten, Vater?
3: Wolltest du läutern sagen?
2: Whatever. Na, dann los, Herr Pfarrer. Nimm die Sünde von mir.
3: Ich muss sagen, dein Tonfall verunsichert mich etwas.
2: Oh nein. Ach, jetzt habe ich es wieder getan. Ich bin so ein ungezogenes Ding. Verzeihen Sie mir?
3: Gott. Gott verzeiht dir.
2: Ach, jetzt lassen Sie doch mal Gott aus dem Spiel. Hey, ich mag Ihren Kragen.
3: Danke.
2: Sieht voll eng aus. Sie sind bestimmt krass muskulös darunter, oder?
3: Wie bitte?
2: Ich könnte das nicht tragen. Mein Hals ist total steif. Hier, fühlen Sie mal. Spüren Sie es?
3: Ja, ich spüre es.
2: Härter, Daddy.
3: Das reicht. Verlasse auf der Stelle diese Kirche.
2: Hey, das ist voll nicht fair. Sie haben mich noch gar nicht für meine Sünden bestraft.
3: Bitte geh weg.
2: Ach, kommen Sie. Zeigen Sie mir, wo der Hirte seinen Stab hat.

0: Also ich weiß nicht, also wenn er jetzt abgeschaltet wird, wirklich zum nächsten Jahr, dann...
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1: Schlüssel, Handy, Portemonnaie. Alles da. Schon wieder 8.43 Uhr. Mist, wie so oft in letzter Zeit. Ich bin schon wieder zu spät. Na, wenigstens scheint die Sonne. Irgendwie, so zwischen den Wolken. Die Bahn ist weg. Na super, jetzt muss ich auch noch laufen. Schnell, schnell, schnell. Ich passe mich lieber dem allgemeinen Gehetze an. Schnell, schnell, schnell. Wie jeden Morgen. Aber was soll das eigentlich? Ich will das alles gar nicht. Gehetze, Uni, Routine und Verpflichtungen. Seltsam. Straßen sind in den letzten Jahren der Ort des Nachdenkens für mich geworden. Mein Ruhepol. Mensch, Marie, vergiss die Tagträumerei und schau mal lieber auf die Uhr. 8.54 Uhr. Na, das wird knapp, wenn ich mir noch einen Kaffee holen will.
2: Hallo.
1: Warum grüßt er mich jeden Morgen? Ich war noch niemals bei ihm einkaufen und doch lächelt er mich immer wieder an. Jeden Morgen aufs Neue. Er, der Obstverkäufer,

0: zu einer Konstante in meinem Leben geworden, ohne dass ich es bemerkt habe. Hallo. Lächeln, Marie, lächeln. Die Welt ist vielleicht gar nicht so grau, wie sie dir heute erscheint. Geh einfach weiter, immer weiter. Warum muss der Wind eigentlich immer von vorn kommen? Und wie nennt man das überhaupt, wenn er die 1000 Blätter im Herbst so aufwirbelt, dass sie aussehen, als würden sie um eine unsichtbare Mitte tanzen? Magisch. Ich liebe den Herbst. Aber bleib bloß nicht stehen, Marie, du hast noch 15 Minuten. Ja, ich weiß, weiter, immer weiter, irgendwie. Jetzt muss ich auch noch hier an der Ampel warten. Ich hasse es, dass in Deutschland niemand bei Rot läuft. Solange keine Kinder da sind, verstehe ich nicht, warum wir unsere Freiheit so einschränken lassen. Und doch stehe ich nun hier mit all den anderen und wage nicht, meinen Fuß auf die unbefahrene Straße zu setzen, weil mir ein kleines rotes Männchen eben das verbietet.
1: Ja, hallo. Ich wollte dir nur sagen, ja, das hat alles geklappt und du musst morgen nicht mehr auf die Kleine aufpassen. Aber wir kommen am Wochenende vorbei, ja? Ach, und übrigens, ich wollte dir sagen, dass ich diese Tapete gekauft habe, die mir empfiehlt.
0: Familie. Sensibles Konstrukt. Was ist das denn da unten? In dem Schlagloch ist ein kleiner Urwald gewachsen. Das saftigste Grün, wie wir wohl auf die kleinen Lebewesen wirken? Wahrscheinlich sind wir die Riesen, die ihren Planeten bedrohen und jeder Zentimeter, den wir für uns gewinnen, ist ein Zentimeter weniger für sie. Grün ist jetzt auch das Männchen in der Ampel. Schnell dem Tempo wieder angepasst, 9.07 Uhr, fast da. Das kleine Mädchen vor mir ist sehr niedlich, wie sie da mit ihrem Papa den Weg durch den Schillerpark entlang hüpft.
1: 2, 4, 6, hops, hops, hops.
2: Super, Clara. Und jetzt ich. Hops. Hops, hops.
1: Nein, Papa, schau.
0: Ob mein Vater das mit mir gemacht hat? Ich kann mich nicht erinnern. Tagtraum an Marie, du musst zur Uni oder hast du das schon vergessen? Ja, ich gehe doch, ich weiß, weiter, immer der Nase nach. Bloß nicht in die Zwischenräume der Steinplatten auf den Boden treten. Bin ich eigentlich schon neurotisch? Oder ist das immer noch das Spiel, das ich mit 5 Jahren erfunden habe, um mir die Langeweile zur Schule zu vertreiben? Warum muss jeder, der mir entgegenkommt, einen Pappbecher mit Kaffee dabei haben, sodass der Kaffeegeruch auch wirklich bei mir ankommt? Oh ja, Kaffee, das wär's jetzt. Aber die Zeit rennt. Vielleicht danach? Oder doch jetzt? 9.12 Uhr, noch nichts verpasst. Ach, scheiß drauf, ich bin sowieso schon viel zu spät.
3: Hey, was darf denn bei dir sein?
0: Hallo, einen Americano zum Mitnehmen, bitte.
3: Okay, das sind dann 2,20.
0: 2,50, bitteschön.
3: So, danke. 30 Cent zurück und hier ist dein Kaffee. Schönen Tag noch.
0: Danke, das wünsche ich dir auch. Wieder raus in den Wind, die Nässe und die Kälte. 9.20 Uhr. Na gut, jetzt ist es nicht mehr weit. Rechts, links, ups, Radfahrerin. Emma scheint auch zu spät zu sein. Super, zusammen ist man eben weniger allein.
4: Hallo Marie, du bist ja aus der Puste.
0: Ja Mann, ich habe heute schon super viel erlebt. Los, lass uns schnell reingehen.
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0: Oh Gott. Was machst du hier? Wie bist du hier überhaupt reingekommen?
1: Hans, hallo. Tut mir leid, wenn ich dich erschreckt habe. Wir haben uns ja ewig nicht gesehen. 6 Jahre müssten es her sein, nicht wahr?
0: Ja, und ich muss gestehen, ich habe dich nicht vermisst. Wieso bist du hier?
1: Ich bin wieder an Bord, sozusagen. Diesmal aber nicht ganz so buchstäblich.
0: Ich habe in den Zeitungen gelesen, dass du wieder dein Unwesen treibst.
1: Ja, das... mach dir darüber keine Sorgen, Hans. Das ist eine Art... Stressabbau, verstehst du?
0: Stressabbau.
1: Ich habe erschreckend viele Probleme, Hans, um die ich mich einfach kümmern muss.
0: Okay, Jeffrey, jetzt komm zur Sache. Was machst du hier?
1: Naja, ich dachte früher, tote Zeugen sprechen nicht. Aber wie sich herausstellt, stimmt das wohl nicht ganz. Egal, worum es eigentlich geht, mein lieber Hans, das bist du.
0: Was soll das?
1: Unsere amerikanischen Freunde haben so ihre Augen und Ohren und Hände in der lokalen Post.
0: Ich habe mir schon fast gedacht, dass du kommen würdest. Es konnte einfach kein Zufall sein.
1: Ja, siehst du, die haben aus Versehen in deine Briefe reingeluchst. Waren schon fast auf ihrem Weg nach Deutschland.
0: Hör zu, wenn einer von uns Unterstützung braucht, dann...
1: Hans!
0: Fass mich nicht an.
1: Komm einfach...
0: Jeffrey, fass mich nicht an! Jeffrey, geh weg!
1: Endlich! Still! Na komm! Gott, Hans. Oh, Hans. Du bist wunderschön. Vor allem, wenn du dich nicht mehr bewegst.
0: Leg dich ruhig noch in Sicherheit. Khalid ist schon...
1: Komm schon, Hans. Halt einfach die Schnauze. Jetzt ganz ruhig. Komm her. Wer soll schon etwas ahnen?
2: Oh, guten Tag, Sultan. Was kann das deutsche Konsulat heute für Sie tun?
3: Ich würde gern einen Brief verschicken.
2: Welches Ziel?
3: England. In die 221B Baker Street. Zu Sherlock Holmes.
4: Mein Mann steht nicht mehr auf. Was soll er denn sonst sein, wenn nicht tot?
5: Wenn Ihr Mann tatsächlich verstorben ist, suchen Sie sich einen Bestatter und nicht Scotland Yard.
4: Ach ja? Und was ist, wenn er ermordet wurde? Hä? Was dann?
5: Ich möchte Ihnen ja nicht zu nahe treten, aber wenn Ihr Mann in dem von Ihnen geteilten Bett starb, dann sind entweder Sie die Mörderin oder er...
6: Inspektor Lestrade, es gab einen weiteren Mord.
7: Dieser Mörder scheint fleißiger zu sein, als wir es sind. Wer ist das Opfer?
6: Hans Kramer, deutscher Diplomat. Man fand ihn in einem kleinen Hotel in Whitechapel.
7: Oh Gott, das wird wieder Schlagzeilen machen. Wir sind uns aber sicher, dass es derselbe Mörder ist?
6: Es sind exakt dieselben Verletzungen. Mehrere Stiche in den Magen, aufgeschnittene Arme und Beine und ein komplett entstelltes Gesicht.
7: Das wird wieder zu viel für uns, oder?
6: Ich fürchte, wir haben keine andere Wahl. Wir brauchen seine Hilfe.
7: Es wird nie aufhören, peinlich zu sein.
4: Unsere Bett vor sich hinrotten. Stinken tut er. Mittlerweile schon mehr als zu Lebzeiten, wissen Sie?
5: Ma'am, ich werde mich nicht mehr weiter mit Ihnen beschäftigen. Entweder Sie suchen sich einen anständigen Bestatter oder Sie kommen mit Ihrem Toten aus. Tschüss.
4: Kommen Sie zurück. Das gibt's doch nicht. Ich zeig Sie an. Ich gehe zur Polizei. Ich werde doch verrückt hier.
8: Holmes? Holmes? Wehe, Sie sind jetzt nicht daheim.
9: Guten Tag, Watson. Wie ich sehe, sind Sie mal wieder zu spät.
8: Sind Sie das nicht selber?
9: Also waren Sie tatsächlich zu spät. Ein Glück.
8: Werfen Sie mir doch keine Verspätung vor. wenn Sie selbst verspätet sind.
9: Ich sehe es weniger als Verspätung und mehr als Recht behalten. Ich hatte Recht damit, dass Sie sich verspäten würden und gönnte mir ein paar Minuten mehr.
8: Ich fürchte, dass ich nichts dafür konnte, dass die Droschke hierher so lange brauchte.
9: Schieben Sie doch nicht alles auf die Droschke. Sie hatten unterwegs sogar noch genug Zeit für ein paar Scones anzuhalten und das, obwohl Sie eigentlich erst vor kurzem gefrühstückt hatten. Ah, schade, dass Ihre Frau Ihnen kein nahrhaftes Frühstück mehr zubereitet.
8: Selbstverständlich tut sie das.
9: Dann lassen Sie sich wohl ein wenig gehen. Als Arzt müssten Sie doch wissen, wie wichtig eine gesunde Ernährung ist. Apropos Ihre Frau. Ich weiß nicht, warum Sie sie mir noch nicht vorstellen wollen. Wie lange sind Sie schon verheiratet?
8: Das ist ganz und gar meine Sache, Mr. Holmes. Werden Sie jetzt nicht aufdringlich.
9: Ich meine nur, mit Mary bin ich damals fantastisch ausgekommen. Es tut mir leid, falls ich alte Wunden aufreiße, aber ich finde, dass ich ein doch ganz anständiger Freund bin.
8: Lassen Sie es doch gut sein. Ich würde es gerne einfach dabei belassen wollen.
9: Nun, Watson, es tut mir leid. Ich kann wohl etwas ungeniert und unsensibel sein. Wissen Sie, was ich gerade tue?
8: Nein.
9: Ich lese Sie wie ein Buch. Das tue ich gerade.
8: Ich wüsste nicht, was für Kapitel für Sie noch verschlossen sein sollten.
9: So einige, Watson. So einige. Wollen Sie nicht vielleicht,
8: Nein.
9: Nur zu.
8: Ich bin mir nicht sicher, ob ich fragen will, wie Sie das jetzt mit dem Frühstück wussten.
9: Gut, dass Sie es trotzdem tun. Obwohl, es ist so simpel, dass die Magie meiner Schlussfolgerung verloren gehen würde.
8: Na, Ihre Magie werden Sie bei mir sowieso nicht so schnell verlieren.
9: Nun, werter Freund, wenn das so ist, Sie haben Ihr Verpackungspapier noch in der Hosentasche.
8: Und das Frühstück?
9: Ja, Sie frühstücken immer. Wir kennen uns mittlerweile 9 Jahre. Dass Sie überhaupt noch fragen?
8: Da haben Sie wohl recht. Aber Holmes, kommen wir doch zum Elefanten im Raum. Sie sind verreist. Hat Ihnen das Ausland gut getan?
9: Meine Nachforschungen allemal. Hören Sie, Watson, die Weltordnungen verändern sich momentan. Lesen Sie noch die Zeitung? Vor genau einer Woche hat die britische Krone den kürzesten Krieg der Weltgeschichte vollzogen. In 38 Minuten hat sie es geschafft, mehrere hundert Sansibarer in die Luft zu sprengen. Nur um ihren Sultan bestimmen zu können. Wenn da einem nicht das Patriotenherz höher schlägt, ja, dann weiß ich auch nicht.
8: Wow, wir sind weiter verreist, als ich dachte. Wie war Afrika?
9: Sonnig, im Sommer nicht zu empfehlen. Ich habe aber hauptsächlich Zeit in Deutschland verbracht. Sansibar war nur ein kleiner Ausflug, auch um der alten Zeiten willen.
8: Der alten Zeiten will?
9: Eine Geschichte für ein anderes Mal, Watson. Sie müssen wissen, ich habe Sie nicht zum Plaudern her beordert. Wir haben einen vollen Plan für heute und ich kann Ihnen versichern, dass wir ein wahrliches Abenteuer vor uns haben.
8: Ich kann Ihnen nicht ganz folgen.
9: Keine Sorge, alles Wichtige wird wiederholt in genau 3, 2, 1. Guten Tag, Inspektor Lestrade.
7: Ich habe mir heute extra Mühe gegeben, auf eine andere Art und Weise die Treppen hinaufzusteigen.
9: Ich weiß, aber so wie Sie trampelten, wäre die einzige Alternative zu Ihnen ein Rhinoceros gewesen. Und von denen haben wir unüberraschenderweise selten Besuch.
7: Nun, Mr. Holmes, Sie zu täuschen, wird mir in diesem Leben wohl nicht mehr gelingen. Ich bin hergekommen, weil Scott den Yard Ihre Hilfe braucht.
9: Es geht um diesen Serienmörder. Sie nennen ihn den Leichenschänder, stimmt's?
7: Exakt. Gestern Abend
9: hat er einen deutschen Diplomaten ermordet. Dazu auch noch in Whitechapel.
7: Sie sollten solche Dinge nicht vor Scotland Yard wissen.
9: Ich denke viel eher, dass Scotland Yard sollte solche Dinge vor mir wissen. Im Prinzip würde ich Ihnen also fast schon zustimmen.
7: Nun, ich kann davon ausgehen, dass Sie schon mit allem vertraut sind.
9: Absolut nicht. Ich war die letzten Wochen verreist. Wie viele Opfer gab es bisher?
7: Nun, in den letzten 8 Wochen 7. Eine Prostituierte, 3 Tänzer, einen Kaufmann, einen Musiker und nun auch noch einen Diplomaten. Abgesehen davon, dass es hauptsächlich Männer sind, haben wir keinen direkten Zusammenhang feststellen können.
9: Nur, weil Sie einen gesucht haben, Inspektor.
7: Oh Gott, es geht schon wieder los.
9: Nun, Sie müssen wissen, alles folgt gewissen Regeln. Selbst der Zufall. Wenn wir also keine Regeln für die Opferwahl erschließen können, dann müssen wir Ausnahmen in den Regeln des Zufalls finden. Nun frage ich Sie, Watson, was entspricht nicht den Regeln des Zufalls?
8: Ein deutscher Diplomat, der sich in Whitechapel befindet.
9: Ja, korrekt, doch es geht noch viel simpler.
8: Ich weiß wirklich nicht, worauf Sie jetzt hinaus wollen.
9: Naja, dass überhaupt ein deutscher Diplomat getötet wurde. Serienmörder kommen statistisch betrachtet aus einem ziemlich düsteren Milieu. Beziehungsweise morden sie vor allem in diesem. Hinzu kommt, dass er nicht umsonst der Leichenschänder heißt. Er ist triebgesteuert, animalisch, sexbesessen, zumindest von seiner Form von Sex besessen. Er mordet hauptsächlich Männer. Vielleicht verbirgt sich da eine unterdrückte Sexualität, wer weiß. Aber um nochmal zurückzukommen. Entweder fand er zufällig einen Diplomaten in Whitechapel und entdeckte plötzlich seinen besonderen Reiz für Politiker. Oder es war ein gezielter Mord. Wenn Sie meine Intuition fragen, so finde ich den Tod des Kaufmanns auch überaus verdächtig.
7: Oder es war Zufall.
9: Mich wundert nicht, warum Sie ständig zu mir kommen müssen. Wenn wir immer vom Zufall ausgehen würden, dann könnten wir gar keine Schlussfolgerung ziehen. Es existiert kein Zufall, Inspektor Lestrade. Ich habe ihn vor langer Zeit getötet, zusammen mit seinem Freund, dem Pfautier. Werfen Sie sich nicht ihn hinterher. Nun, ich finde, wir können auch so langsam zum Tatort gehen. Zuvor würde ich aber gerne noch einen Brief annehmen. In 3, 2, 1. Ach, verdammt. Guten Tag.
10: Hallo, sind Sie Sherlock Holmes?
9: Ja, lebt und lebt. Sie sind vermutlich Arthur James Bailey.
10: Ja, wie...
9: Kommen Sie doch rein.
10: Ich wollte eigentlich nur den Brief. Ihr Briefkasten war weg.
9: Ja, den werde ich demnächst wieder anbringen. Keine Sorge, diese Pause habe ich bereits mit Ihrem Vorgesetzten abgesprochen. Das habe ich getan, als ich mir ein paar Minuten Recht behalten gegönnt habe. Wir sind heute Klient von Sherlock Holmes. Anwesend sind Inspektor Lestrade von Scotland Yard und Dr. John Watson, engster Vertrauter meiner Wenigkeit, beratender Detektiv.
11: Ich glaube nicht, dass der Mann hier sein will, Holmes.
9: Das wird er aber wollen, sobald ich erzähle, wieso, Watson. Der gute Arthur wurde nämlich vor kurzem des Mordes angeklagt.
10: Woher wissen Sie das?
9: Ich lese Zeitung, deswegen.
10: Es war nur ein Unfall. Das Verfahren läuft zwar noch, aber das müssen Sie mir glauben.
9: Keine Sorge, das ist mir durchaus bewusst. Zur Erklärung für unsere anderen beiden Männer. Arthur hat eine Frau totgefahren.
7: Wie totgefahren?
9: Mit einem Automobil.
7: Das können die? Ich wusste, dass sie nichts Gutes bedeuten.
9: Tatsächlich wurde erst vor 8 Tagen der erste Mensch niedergefahren. Waren noch andere an Ihrem Unfall beteiligt, Mr. Bailey?
10: Mein Bruder saß neben mir. Wir haben das Automobil nur getestet. Es war ein Prototyp von der Anglo French Motor Carriage Company. Mein Bruder ist Matrose der White Star Line und hat dadurch Kontakte. Ich verlor einfach irgendwie die Kontrolle über das Automobil.
9: Was für ein Zufall, dass es sich so früh wiederholt hat. Zufall, nicht? Noch viel interessanter ist aber, wer starb. Bridget Coller, britische Vermittlerin für internationale Geschäfte. Nur, dass sie keine internationalen Geschäfte tätigte. Mein Bruder Mycroft widerspricht mir da, aber übersetzt heißt das so viel wie Spion. Worauf ich hinaus will, ist, dass London momentan zu einem Schlachthaus für internationale Politiker wird. Irgendwas passiert hier, etwas Großes. Und nun, ich wäre nicht Sherlock Holmes, wenn ich es nicht herausfinden würde. Ich liebe solche Fälle. Nun, was tun wir noch hier? Haben wir nicht einen Tatort zu besuchen?
10: Ihr Brief.
9: Ja, stimmt. Geben Sie mal her. Hochwertiges, festes Papier, der Duft eines im Orient allgegenwärtigen Parfüms und ein Absender aus Deutschland. Ich könnte den Brief zitieren, ohne ihn gelesen zu haben. Arthur, ich werde auf Sie zurückkommen, sobald ich Sie freigesprochen habe. Lestrade, Watson, auf nach Whitechapel.
7: Das wird ein anstrengender Tag.
11: Nun, beruhigen wird er sich nicht mehr. Das kann ich Ihnen versichern.

0: Wir haben alles so gelassen, wie wir es gefunden haben. So, wie Sie es immer haben wollen.
1: So, wie Sie es auch haben wollen sollten. Watson, ich würde mich über Ihre Einschätzung freuen.
2: Für mich sieht es auf den ersten Blick aus wie jeder andere Tatort auch.
1: Ja, aber was beobachten Sie? Strengen Sie sich an. Ich kann so schlau sein, wie ich will. Ich werde doch immer in meinem Kopf gefangen sein. Ihre Einschätzung bringt mir mehr, als Sie denken.
2: Nun, hier zum Beispiel. Es liegt ein zerbrochener Teller herum. Er hat sich offensichtlich gegen seinen Mörder gewehrt.
1: Wenn man gerade umgebracht wird, liegt es so ziemlich immer nahe, sich zu wehren.
2: Ich kann auch wieder aufhören.
1: Oh, tut mir leid, ich wollte nicht abschätzig sein.
2: Entschuldigung. Angenommen. Es scheint kein großer Einbruch oder Diebstahl gewesen zu sein. Da drüben, er hat seine Schreibmaschine hingestellt. Es befindet sich aber kein Papier hier. Vielleicht hat er es einfach
1: Machen
2: vergessen.
1: Sie das mit Absicht, Lestrade? Tut mir leid, Watson, aber Inspektor, Sie wissen, dass Ihre Diele quietscht. Wieso zum Teufel stellen Sie sich nicht um?
0: Oh, Verzeihung.
1: Danke. Fortfahren.
2: Nun, vielleicht hat er das Papier vergessen. Vielleicht wollte er einfach ein wenig Ruhe haben von seiner gewohnten Arbeitsumgebung in der Botschaft und hat sein Papier vergessen, aber... Nein, dafür muss man nicht nach Whitechapel. Er trägt doch noch seinen Mantel. Obwohl es im August warm genug sein sollte. Ja, nachts kann es noch recht frostig werden. Oh, ich hab was. Vielleicht hat er die Nacht durchgearbeitet. Ihm wurde kalt, woraufhin er den Mantel anzog. Der Mörder klopfte irgendwann an seiner Tür. Er ließ ihn eintreten und kurz daraufhin hat ihn umgebracht, um seine geheimen Diplomatenpapiere zu stehlen. Vielleicht waren die beiden auch befreundet. Vielleicht war das der Grund, dass er ihn reingelassen hat.
1: Vielen Dank, Watson. Ich würde Ihnen in einigen Punkten vielleicht sogar zustimmen. Ich sehe es so. Der Mann ist nicht zum Arbeiten hier. Auf keinen Fall. Er ist nach Whitechapel gekommen, um inoffiziell zu handeln. Ich würde sogar so weit gehen, dass er sich verstecken wollte. Weil er irgendwas zu verstecken hat. Warum packt er es dann nicht einfach in die unterste Schublade? Weil er nicht etwas versteckt hat, sondern jemanden. Er wollte jemanden treffen, vielleicht sogar seinen Mörder. Wusste die Botschaft, dass er momentan in London war?
0: Nein, wusste sie nicht. Die Deutschen haben ihn sogar beurlaubt.
1: Genau wie ich es erwartet hatte.
0: Und wieso hat er jetzt noch die Jacke an?
1: Ich fand den Teil eigentlich ziemlich offensichtlich. Er wurde ermordet, bevor er sie ausziehen konnte. Er kam nach Hause und wurde von seinem Mörder überrascht. Das ist aber noch lange nicht alles. Mr. Kramer hat Besuch befürchtet. Sehen Sie den Zettel, der an der Tür liegt? Das ist der so ziemlich billigste Trick, um zu überprüfen, ob jemand eingebrochen ist. Der Mann hatte Angst, irgendetwas befindet sich hier, irgendetwas hat er versteckt. Seiner Zettel an der Türkreativität nach zu urteilen, ist es nicht besonders gut versteckt. Vermutlich nutzt er das billigste Versteck unter der quietschenden Diele. Wenn ich bitten darf, Inspektor Lestrade...
0: Natürlich.
1: Ja.
2: Tatsächlich.
1: Darf ich... Das sind keine geheimen politischen Dokumente. Das sind alte Transport- und Personallisten der Oceanic Steam Navigation Company. Und Zeitungsartikel. 6 Jahre alt.
2: Wovon handeln die Artikel?
1: Sie handeln von einem Mörder. Mehrere Stiche in den Magen, aufgeschnittene Arme und Beine, ein komplett entstelltes Gesicht. Geschändet soll er seine Opfer haben. Der Mann, den wir suchen. Er scheint viel herumzukommen.
0: Ich werde sofort eine Nachricht nach Brasilien schicken lassen.
1: Anscheinend starb unser Hans, weil er zu viel wusste. Nun, Lestrade, ich bin froh, dass wir helfen konnten. Aber wir müssen nun wirklich los. Sie wissen, ich halte nicht viel von Ihren Kollegen. Haben Sie Mr. Kramers Briefe bereits mitgenommen?
0: Welche Briefe?
1: Die Schreibmaschine. Er wird nicht an einer Novelle geschrieben haben. Und zum Arbeiten müsste er nicht nach Whitechapel kommen.
0: Nun, wir fanden keine Briefe.
1: Das ist fantastisch. Die Hotelverwaltung! Wie lange befand sich Mr. Kramer im Hotel?
3: 9 Tage.
1: Oh, perfekt.
0: Perfekt?
1: Perfekt. Lestrade, ich habe genug gesehen. Machen Sie weiter mit Ihren Sachen. Watson, wir müssen weiter.
2: Was haben Sie denn jetzt vor?
1: Ich sehe 2 Möglichkeiten, Watson. Entweder finden wir keine Briefe, weil der Mörder sie gestohlen hat, oder weil Mr. Kramer sie schon abgeschickt hat. Soweit ich weiß, werden die Briefe in dieser Gegend um 12 abgeschickt. Es ist jetzt 11:30, also haben wir noch 30 Minuten, diesen Briefkasten dort drüben aufzubrechen.
2: Was?
1: Tatsächlich bin ich nicht auf sowas vorbereitet.
2: Sherlock, das können wir nicht tun.
1: Vielleicht reicht dieser Stein da drüben.
2: Hören Sie auf, das können Sie nicht machen. Es existiert ein Briefgeheimnis. Wenn wir es aufbrechen, dann könnte jeder die Briefe durchschauen.
1: Das war einfacher, als ich dachte.
2: Daran werde ich mich nicht beteiligen.
1: Nicht nötig, hier werden sowieso nicht so viele Briefe verschickt.
2: Ich finde Ihren Vandalismus absolut
1: schon nicht gefunden. Adressiert an ein anonymes Postfach. Watson, ich glaube, wir haben eine Spur.

0: anständige Klamotten, gemachte Haare, aber die Hände und der Gestank eines armen Schwerearbeiters. Sie schreien für mich nach einem falschen Manne. Sie zeigen ihre ranzigen V-Federn.
1: Mr. Holmes.
0: Kann man damit aber vermutlich
1: Mr. Holmes.
2: Ich bin hier, weil ich den Mord an einem Freund betrauere.
0: Wir haben momentan wirklich genug.
2: Es geht um einen deutschen Diplomaten.
0: Es geht um Hans Kramer.
2: Exakt.
0: Sie sind mit ihm befreundet.
2: Exakt.
0: Nun, wenn das so ist, Ihr Fall ist angenommen.
3: Das war Sherlock Holmes, Der geheime Krieg, Kapitel 1. Ein Hörspiel von Yusuf Fischer.
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1: Ich spüre die Blicke in meinem Nacken. Zumindest habe ich das Gefühl, beobachtet oder eher begafft zu werden, wie eine Zirkusattraktion. Verunsichert gehe ich durch die Stadt, setze einen Fuß vor den anderen. Ich versuche, mich darauf zu konzentrieren, zu funktionieren. Mir dieses unangenehme Gefühl nicht zu nahe gehen zu lassen. Doch ich fühle mich elend. Der Gehweg unter meinen Füßen wie Rolltreppen, die rückwärts laufen und mich nicht von der Stelle kommen lassen. In der Luft liegt ein Geruch von Hundepisse und Regen. Passt ja gut. Zu Hause stelle ich mich vor den Spiegel. Nackt betrachte ich jeden Zentimeter meines Körpers. Ich mag ihn nicht, meinen Körper. Mein Po zu klein, mein Bauch zu dick, meine Beine zu kurz, meine Brüste zu spitz. Darin ist doch nur Heidi Klum schuld und Disney und bei den Nerds vielleicht noch Lara Croft. Scheiß Schönheitsideale. Entweder wollen sie eine zierliche Prinzessin oder eine harte Man-Eaterin mit super Brüsten und emanzipiertem Lebensstil. Ist doch kacke, dieses Gefühl angegafft zu werden. Alles nur in meinem Kopf, aber wie ein Zwang, der sich gleich einem Geschwür festgesetzt hat. Doch das Schlimmste ist die Glatze. Seit ich 12 bin, leide ich an kreisrundem Haarausfall. Seitdem habe ich kein einziges Haar mehr am Körper. Keine Wimper oder Brauen, mit denen ich meine Blicke spielen lassen könnte. Keine Strähne meiner schönen roten Mähne ist mir geblieben. Nur diese Perücke als blasse Erinnerung an ein Mädchen, das ich nur noch von Fotos kenne. Hey, klar.

0: Kira, im Moment ist es schlecht. Was ist denn los?
1: Hey Süße, im Viertel hat eine neue Bar aufgemacht. Da soll es super tolle Cocktails geben. Und wir haben immer noch nicht auf meine Examensarbeit angestoßen. Ich lade dich heute Abend ein. Was meinst du?
0: Ach, stimmt ja. Aber ich weiß nicht.
1: Was du sagen sollst? Ja. Ich hol dich ab. 8:30. Keine Widerrede.
0: Ich kann dir doch sowieso nichts abschlagen. Also gut, 8:30. Aber keine Verkupplungsversuche diesmal, ja?
1: Ja, ja, keine Angst. Ich halte mich zurück. Versprochen. Oh, ich freue mich.
0: Vielleicht ist Alkohol ja wirklich eine gute Antwort auf diesen blöden Tag heute. Gin Tonic schaut mich zumindest nicht doof von der Seite an. Die Bar ist wirklich schön. Sie spielen ruhigen Blues. Die Stimmung ist irgendwie dunkel und intim, genau wie ich es mag. Und die Cocktails sind tatsächlich überragend gut. Clara hatte nicht zu viel versprochen. Es tut gut, endlich mal wieder Zeit mit ihr zu verbringen. Wir haben uns kaum gesehen in letzter Zeit, weil sie sich in jeder freien Minute auf ihre Examensarbeit gestürzt hatte. Wir lachen viel und dieses Lachen ist wohl ansteckend. Ein ziemlich gut aussehender Typ lächelt uns immer wieder an. Ich schaue schnell weg. Clara stößt mich vorsichtig und unauffällig in die Seite und zwinkert mir erwartungsvoll zu. Hey, wir hatten doch gesagt, keine Verkupplungsversuche.
2: Ich hab dich doch nur aus Versehen angestoßen, Kleine.
0: Clara feixt. Sie weiß genau, dass mir der Kerl gut gefällt. Der lächelt dich doch die ganze Zeit an, Clara.
2: Ach Quatsch, keine Ausreden hier. Ich gehe mich jetzt mal frisch machen und du erwiderst endlich mal sein Lächeln.
0: Sie hat doch eigentlich recht. Ich bin ihr dankbar für ihre freche Art. Ohne sie würde ich wohl auf meine Umwelt wie ein trockener Stein wirken. Also gut, was soll's. Lächeln wir mal zurück. Als ich sein Lächeln erwidere, kommt er langsam zu mir rüber und setzt sich auf den frei gewordenen Platz neben mich.
3: Darf ich?
0: Ja, klar, gerne.
3: Danke. Ich bin Emil.
0: Maja, freut mich, Emil.
3: Mich auch. Und du bist wohl von deiner Freundin allein gelassen worden?
0: Die macht sich wohl gerade nur frisch. Das dauert bei ihr immer etwas länger. Er gefällt mir wirklich sehr. Mit seinen schwarzen, lockigen Haaren und den grünen Augen. Und was hat dich bewegt, dich zu mir zu setzen, Emil?
3: Ach, ich weiß nicht. Euer Lachen war sehr ansteckend. Ich mag lächelnde Menschen, ganz besonders heute. Hatte keinen so guten Tag, weißt du?
0: Willkommen im Club. Meiner war auch nicht der Renner.
3: Du erzählst mir deine Geschichte und ich dir meine?
0: Gerne, aber lass uns doch was trinken, ja? Wir bestellen noch eine Runde. Einen Gin Tonic für mich, einen Whisky Sour für ihn.
3: Ich bin Fotograf und habe heute einen großen Auftrag für ein Magazin bekommen. Eigentlich eine coole Sache. Aber mein kleiner Bruder hat heute seine Diagnose bekommen. Leukämie. Endstadium. Und schon ist der Tag im Eimer. Ich meine, er war schon länger krank und kein Arzt konnte sagen, was er hat. Ist wohl eine seltene Form.
0: Er redet sehr abgeklärt, als hätte er sich langsam mit dem Gedanken abgefunden. So wie er da sitzt, tut er mir leid. Es bewegt mich zutiefst, dass er mir so viel Vertrauen entgegenbringt. Vielleicht. Das tut mir leid. Ich habe auch eine kleine Schwester und will mir nicht ausmalen, wie das wäre, wenn sie so krank wäre. Dagegen war mein Tag dann ja fast okay. Ich habe mich heute mit meiner Chefin gestritten und Hals über Kopf gekündigt. Ich arbeite als Grafikdesignerin in einer Agentur. Ich bin zwar irgendwie froh, da jetzt raus zu sein, aber die Unsicherheit nervt schon und ich traue mich nicht, über den Rest des Tages zu sprechen. Über mein Geheimnis, das von meinen Freunden bisher nur Clara weiß.
3: Und?
0: Ach, nicht so wichtig. Du bist also Fotograf. Wie bist du dazu gekommen? Wir verstehen uns wirklich blendend. Der Abend wird länger, die Gläser immer wieder gefüllt. Wir bringen uns gegenseitig zum Lachen.
3: Sag mal, Maja, tanzt du gerne?
0: Ab und an. Kommt drauf an, mit wem.
3: Würdest du mit mir tanzen?
0: Da steht er auf und schaut mich erwartungsvoll an. Er sieht aus wie ein kleiner Junge, der gerne Drachen steigen lassen möchte. Wirklich süß. So tanzen wir also und ich fühle mich echt wohl bei ihm. Ich ahne schon, wohin das heute noch führen könnte. Genau in diesem Moment spüre ich seine Lippen auf meinen. Sie sind weich, ganz zärtlich und vorsichtig. Gar nicht betrunken, obwohl wir das beide sind. Ich fühle mich wieder wie eine verknallte 13-Jährige. Ich stelle mich auf die Zehenspitzen und lasse mich in seine Arme fallen. Ich fühle mich seit langem geborgen und merke erst, wie einsam ich die letzten Monate gewesen bin.
3: Maja, du weinst ja. Alles in Ordnung? Hätte ich nicht. Oh.
0: Ach, es ist nichts. Alles gut. Wollen wir vielleicht woanders hingehen?
3: Gerne.
0: So laufen wir im Schutz der Nacht Hand in Hand durch die Straßen der Stadt, die jetzt gar nicht mehr nach Pisse oder Regen riechen, sondern nach Sommer. Küssend schleichen wir verspielt die Treppen hinauf und stehen vor meiner Wohnung. Kommst du mit rein? Natürlich kommt er mit rein. Und da sind wir nun, zwei junge Menschen, nackt, voreinander. Ich gehe nur kurz ins Bad. Lauf nicht weg. Im Bad stehe ich mal wieder vor dem Spiegel. Und wieder höre ich Heidi Klum, die mir sagt, ich sei zu fett. Was soll's, denke ich mir. Und nehme die Perücke ab, wasche mir die nachgemalten Augenbrauen ab und entferne meine künstlichen Wimpern. So, das bin ich. Genauso will ich sein und nicht mehr anders. Aber was ist, wenn er mich nicht mag? Vielleicht doch nur die Perücke? Langsam dran gewöhnen? Nein. Ganz oder gar nicht. Sei ein bisschen mehr Lara Croft oder GTA Maya. Los! Ich gehe zurück ins Zimmer und schaue Emil mit festem Blick an. Ich glaube, ich mag dich, Emil. Darum will ich ehrlich zu dir sein. Wie du siehst, bin ich nicht die rothaarige Prinzessin, die dieses Toupet hier vortäuschen mag. Solltest du also eher auf eine Disney-Prinzessin oder eine Lara Croft-Maneaterin stehen, solltest du vielleicht lieber gehen. Ich versuche, sicher zu wirken. Innerlich zittere ich. Ich schaue zu Boden. Augen zumachen und warten, was passiert. Er geht jetzt sicher, ganz sicher, und hält mich für total verrückt. Doch dann spüre ich plötzlich seine Finger an meinem Gesicht. Zärtlich nimmt er es zwischen seine Hände und küsst meinen Kopf.
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1: Die Stadt hat mich gebissen, als ich noch gar nicht wusste, dass Städte beißen können. Nichts wusste ich. Ich war neu und dumm und war einer Stadt noch nie in freier Wildbahn begegnet. Und ich wusste nichts, auch nicht, wer ich war und wie man eine Stadt zurückbeißt. Sie hatte mich gebissen und meine freie Wildbahn hatte ich mir anders vorgestellt. Der Weg in die Stadt war ja auch gar nicht das Ziel gewesen, weil er in der Stadt zur Wildwasserstraße geworden ist, breit und laut. Meine selbstgezeichnete Karte war so inakkurat. Und dann habe ich sie weggeworfen und eine Pause zur Strategieerneuerung gemacht. Und dann habe ich eine neue Karte gebastelt und die Szene mit eingezeichnet. Und dann hat die Stadt mich gekratzt. Dass Städte zusätzlich auch Krallen haben, fand ich erstaunlich. Ich habe die Krallen in meine Karte eingezeichnet und beschlossen, lauthals weiterzugehen. Das hat die Stadt beeindruckt. Und ich habe die Hand ausgestreckt nach ihrem Fell. Das war ich erst. Und sie hat mich verstanden. Manchmal beißt sie mich noch ein bisschen, aber sie bringt mir auch skurrile Geschenke. Und die Zähne und Krallen sind mehr Spieltrieb als Lebensgefahr. Ich wusste es, als ich sie getroffen habe, dass ich da bleiben will. Und ich wusste es noch, als sie mir wehtat. Gut, dass ich geblieben bin. Gut, dass sie mich beißen durfte. Sie ist so wunderschön.

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1: Ich mache gern Schnäppchen, vielleicht ihr ja auch. Manchmal geht dann diese Schnäppchenjagd aber zu Ungunsten von was anderem, auf das man eigentlich gespart hat. Zum Beispiel spart man auf eine coole neue Jacke. Dann gibt es aber wieder einen Sale von Schuhen, die man eigentlich auch haben wollte. Und dann muss man mit dem Sparen für die Jacke wieder komplett neu anfangen. Wem das so ähnlich geht, für den hat mein Kollege Nils Wilken vielleicht einen interessanten Ansatz, um den Modekonsum etwas gezielter zu gestalten.
2: Die Arten, sich durch Mode auszudrücken, sind so vielfältig, wie es die Menschen sind. Und für viele ist Mode zu einem Hobby geworden. Allerdings kann das schnell kostspielig werden. Wer da mehr Geld hat, hat mehr Möglichkeiten. Gleichzeitig ist es sehr individuell, was für jemanden viel oder wenig Geld ist. Dabei bedeutet mehr Geld nicht automatisch besseren Style. Und weniger Optionen oder Styling on a Budget zeigen echte Kreativität und ein wirkliches Verständnis für Mode. Es gibt aber einen Ansatz, mit dem jeder Mensch im Rahmen des eigenen Budgets etwas cleverer haushalten kann. Diese Methode ist unter dem Namen Pound per Wear, also quasi Kosten pro Tragen, bekannt. Der Gedanke dahinter ist so simpel wie genial. Man nimmt den Preis, den ein Kleidungsstück, Schmuck oder Accessoire kostet, und schaut, wie oft man es im Jahr trägt. So kostet eine Basic Jeans für 100 Euro, die man an 100 Tagen im Jahr trägt, pro Tragen 1 Euro. Eine andere Hose für 70 Euro, die man nur 30 Mal trägt, um die 2,33 Euro. Das kann man jetzt für beliebige Preise und Zeiträume durchspielen. Wichtig ist dabei vor allem aber die Erkenntnis dahinter. Manche Sachen scheinen nur durch einen niedrigen Preis billig. Ein Kleidungsstück für 10 Euro, das man aber nur zweimal trägt, kostet pro Tragen ganze 5 Euro. Das zunächst teurer scheinende Lieblingsstück für 80 Euro kostet nach intensiver Nutzung über Jahre nur einen Bruchteil davon. Manche Sachen holt man sich für bestimmte Anlässe oder gerade weil sie so besonders sind, dass man sie selten und dafür umso lieber trägt. Diesen Fällen wird eine solche Rechnung natürlich nicht gerecht. Allgemein sollte es aber zum Nachdenken anregen. Eine solche Betrachtungsweise lenkt den Blick weg von schnellem und beliebigem Konsum, denn dieser ist schlecht für die Umwelt und die Produzierenden. Gleichzeitig erweckt er auch den Anschein, als wären niedrige Preise automatisch erstrebenswert, was zu vielen unnötigen Käufen verleiten kann. Diese Betrachtung gibt Qualität wieder mehr Bedeutung, da Langlebigkeit maßgeblich beeinflusst, wie lange wir etwas überhaupt tragen können. Gleichzeitig fordert sie uns auf, kritisch zu reflektieren. Was brauche ich? Was mag ich? Was will ich und warum? Was habe ich schon im Kleiderschrank? Und würde ich das Neue überhaupt tragen? Man muss lernen, innezuhalten, nochmal eine Nacht darüber zu schlafen und zu schauen, ob man dann immer noch so euphorisch ist. Und wenn man merkt, dass man etwas wirklich mag oder braucht, holt man es sich eben später. Hier hart aber fair zu sich zu sein, ist in der konkreten Situation vielleicht unbefriedigend. Natürlich glaubt man oder möchte glauben, dass man etwas selbstverständlich tragen wird und es einem gut steht, nur um dann die neue, ganz leicht anders blaue Jeans zu den anderen Hosen zu legen und doch die immer gleichen zwei Jeans zu tragen, wenn man die einfach am liebsten mag und sie am besten zum eigenen Style passen. Aber man könnte die neue ja brauchen. Also ja, vielleicht. Aber wenn man ehrlich ist, wahrscheinlich eher nicht. Und wenn man die vielen kleinen, halbherzigen Käufe weglässt, bemerkt man erst, wie viel diese dann doch zusammen kosten. Auf einmal hat man sich ganz nebenbei einen kleinen Puffer angespart. Man hat so auf einmal genug übrig, um sich die eine super tolle Sache zu kaufen, die man wirklich haben will, aber sich nicht leisten konnte oder wollte. Das eine Piece, was einen wirklich glücklich macht und an dem man lange Freude haben wird.
1: Mein Kollege Nils Wilken darüber, wie man sein Geld gezielter ausgeben kann, um sich vielleicht auch mal was Besonderes zu leisten.
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1: Fast so groß wie ein Fußballplatz und ein Trampolin am nächsten. Das größte Jump-House Deutschlands. Also eine riesige Halle, in der kräftig gehüpft werden darf. Wer sich darunter jetzt noch nicht so richtig was vorstellen kann, kein Problem. Die Redaktion ist für Sie bereits in der rutschfesten Socken da unterwegs gewesen, um sich ein Bild zu machen. Und natürlich ganz uneigennützig das Ganze. Und natürlich, Sicherheit geht vor, nur unter den wachsamen Augen von Security Inspector Randy.
2: Liebe Gäste, willkommen ins Jump House Leipzig. Schön, dass ihr da seid. Ich heiße Randy. Bei uns dürft ihr bitte nur jumpen. Ich bin sicher, ihr wollt ab und zu rennen. Rennen sehen wir wirklich ungern. Ihr habt alle schöne Socken, wie ich sehe. Die Socken sollt ihr bitte barfuß anziehen. Die sind auch neu, damit ihr auch nicht ausrutscht beim Jumpen, weil Textil gegen Textil ist ziemlich slippy.
3: Und macht Spaß, Katha?
4: Ja, ist Hammer.
3: Okay, also Katha ist jetzt schon mal auf dem Übetrampolin, um ein bisschen reinzukommen. Riesige Industriehalle, ganz viele verschiedene Areale, wo man verschiedene Sachen ausprobieren kann. Also es sind jetzt nicht nur Trampoline. Okay, ich probiere es auch mal.
5: Ah, Hilfe. Oh Gott.
3: Ich bin ewig nicht gesprungen auf jeden Fall, aber das macht ziemlich Spaß. Okay, wir gehen jetzt in das Game Jump Areal. Was kann man denn hier zum Beispiel machen?
6: Hier spielt man Völkerball, so wie man es aus der Schule kennt. Nur das Ganze auf Trampolinen. Insofern wird es ein bisschen rasantere Variante, weil man die ganze Zeit springt und auch gegen die Wand springen und ausweichen kann.
3: Und die Trampoline hier sind durch so eine rote Linie unterteilt und dann verteilen sich die Mannschaften auf beide Seiten.
6: Genau, das sind zwei Spielfelder. Rechts 4 bis 6 Personen, links 4 bis 6 Personen und dann geht's richtig zur Sache gegeneinander.
3: Ja, das probieren wir jetzt auch mal aus.
6: Dann geht doch bitte mal, legt euch doch mal bitte auf die Trampoline mit den Händen auf den Mittelstreifen, auf den Bauch legen. So. Ich kann nicht mehr.
3: Und natürlich dürfen auch die Basketballkörbe nicht fehlen. Drei verschiedene Höhen. Marisa kriegt als die kleinste von uns auf den niedrigsten Korb. 3 Punkte.
6: Hey, warte, ich werde es mal an jedem probieren.
3: So. Jetzt geht's also an den Survival Jump. Und dann müssen wir erstmal die Regeln erklärt bekommen.
7: Also, ihr müsst hier hochspringen und euch ducken. Und die Regeln sind auf einem Pad stehen bleiben.
3: Alles klar, und du bedienst hier die Anlage. Ich sehe ganz viele Knöpfe, wo du die Geschwindigkeit einstellst oder so.
7: Ja, genau. Also, dann kann ich die Geschwindigkeit, umso mehr ihr wollt, höher stellen, damit es umso schwieriger wird.
3: Das sieht aus wie ein großer, aufblasbarer Pool im Endeffekt. Mit mehreren Standfeldern und dann quasi ein rotierender Propeller mit einer hohen Stange und einer niedrigen Stange. Das wird sich jetzt anfangen zu drehen. Wer als letztes steht, ne? Last man standing oder last woman standing wins.
8: Dann geht es gleich los. 3, 2, 1, erste Stufe.
9: Okay. Und es geht erstmal langsam.
8: Ja, zu langsam. Also ihr müsst schon springen. Genau.
9: Oh Gott.
8: Achtung, ich mache ein bisschen schneller. So, wer jetzt runterfällt, ist raus. Ja. Okay. Gut, ihr zwei seid raus und ihr seid noch.
3: Manu will noch mehr. Mir reicht jetzt definitiv. Marisa ist auch fertig.
7: Sehr fertig, es ist mega anstrengend.
3: Also, ducken, hochspringen und dann auf wackeligem Boden. Das ist echt Sport.
2: Wir haben bei uns unsere Ninja-Box. Ninja-Box einmalig jetzt in Sachsen. Ihr habt bestimmt alle schon mal Ninja Warriors geguckt. Versucht auf jeden Fall den Ninja in euch rauszukitzeln. Wir haben insgesamt 3 Lanes. Versucht auf jeden Fall den Super Ninja. Und wer weiß, wenn ich vielleicht später Feierabend habe, werde ich vielleicht mitspielen.
3: Manu ist auf dem Weg. Er macht das nicht schlecht, einen Arm. Manu, jetzt musst du auf die andere Leiter wechseln. Ja, und er hat das andere Ufer erreicht. Jetzt kommen Ringe, an denen er sich entlang hangeln muss. Manu, buzzer, buzzer, buzzer. Ich glaube, das war gerade noch so innerhalb der Zeit.
10: Ultra anstrengend.
3: Also ich kannte sowas jetzt persönlich noch nicht, so ein Jump-House, höchstens irgendwie aus so Serien vielleicht.
11: Also der Trend, der kommt tatsächlich aus den USA. Ab 2002 sind dann die ersten Trampolinparks entstanden. Und unsere Geschäftsführer, die haben das Ganze 2014 nach Deutschland geholt. Und Leipzig wird jetzt unser 5. Standort. Hoffentlich natürlich auch so erfolgreich wie die anderen Standorte.
1: Das Jump House im Leipziger Westen, direkt gegenüber vom Täubchental in Plagwitz. Und Sie haben es vielleicht so unterschwellig rausgehört. Unsere Redaktion hatte da ziemlich viel Spaß. Also Fazit, eine witzige Alternative zum Fitnessstudio, denn anstrengend ist es auch. Einziger Minuspunkt sozusagen, es ist ziemlich teuer. Die Stunde kostet nämlich 12 Euro.
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1: Und da kommen wir zu so einem Projekt, bei dem sich hinter einem Namen nur eine Person versteckt. Das Projekt, um das es geht, heißt Songs Ohio. Und der Mann, der dahinter steckt, Jason Molina. Der hat nach jedem Album gesagt, was Besseres werde ich nie machen. Stimmte meistens nicht. Er legte immer noch einen drauf bis zum März 2003. Da veröffentlichte er die Platte The Magnolia Electric Company. Und die wird nicht nur dieser Tage 20 Jahre alt, sondern ist tatsächlich das Beste, das Jason Molina jemals veröffentlicht hat. Mehr über dieses Album und einen magischen Studio Moment erzählt Scott Heinrichs.
2: Ein Studio in Chicago. Darin 12 MusikerInnen und der Frontmann des Projekts Songs Ohio, Jason Molina. Vor allem liegt ein Blatt mit ein paar Akkorden. Das war's. Es gibt keine Probe, kein Üben. Es ist der allererste Take. Geradezu ein Sprung ins Ungewisse also. Und doch wird aus diesem Ungewissen einer der größten Indie-Rock-Momente aller Zeiten.

Der geniale Einzelgänger Jason Molina trifft sich mit ein paar MusikerInnen und daraus wird der 7-minütige Klassiker Farewell Transmission. Die Entstehungsgeschichte ist KünstlerInnen-Romantik pur. Der eine perfekte Moment im ersten Versuch auf Band eingefangen. Besser geht es kaum.

Der Album-Opener gibt die Richtung für die Platte The Magnolia Electric Company vor. Molina erschafft eine niederschmetternde Welt, postindustriell und ans Äußerste verzweifelt und hoffnungslos. In Farewell Transmission schlägt ein Meteorit auf der Erde ein und löscht alles aus. Der Anfang ist also schon das vermeintliche Ende. Und doch quält Molina sich selbst in den darauffolgenden 37 Minuten. Nämlich mit der Ausweglosigkeit aus einer grauen Welt und der eigenen Depression.

Die Texte sind dabei nicht einfach nur Lyrics. Sie sind ziemlich niederschmetternde Poesie. Es sind immer wieder einzelne Zeilen, die im Ohr bleiben. Und Molina weiß sein Songwriting auch perfekt einzusetzen. Man bekommt ständig das Gefühl, wenn er seine besten und prägnantesten Zeilen singt, dann klingt seine Stimme noch mal zerbrechlicher.

Bei dieser maximalen Zerbrechlichkeit ist es logisch, dass Molina sich selbst auf dieser Platte eine Pause gibt. Ein Song wird unter anderem von Labelkollegin Scout Niblett gesungen. Die Vocals auf dem Song The Old Black Hen werden von Lawrence Peters übernommen. Und der führt die Country-Einflüsse des Albums konsequent zu Ende.

Einsamkeit und Isolation machen nicht nur die Texte Molinas aus, sie finden sich auch in der Musik wieder. Jedem Song hört man an, dass Molina ihn alleine auf der Gitarre komponiert hat.

alles auf der Platte fühlt sich maximal existenziell an. Kein Wunder also, dass das Album bis heute Fans hat und auch immer wieder neue hinzukommen. The Magnolia Electric Company besingt eine Apokalypse, von der man eigentlich gar nichts weiß. Ist sie schon passiert? Passiert sie gerade? Oder kommt sie noch? Molinas Meisterleistung ist vielleicht auch, die Herkunft seines Schmerzes unsichtbar zu machen. Denn so wirklich konkret gesagt wird eigentlich nie, was ihn so niederschlägt. Alles bleibt im Ungefähren. Und so wird Molinas Schmerz plötzlich universell.

Der universelle Schmerz und der durchdringende Blues haben bis heute Einfluss. Musikalisch bedienen sich Bands wie Waxahachie oder auch neuerdings Wednesday an dieser tragischen Palette aus Country, Indie und Amerikaner. Aber trotzdem, selten wurden Isolation und Depression so verheerend vertont wie auf dieser Platte.

0: Im März 2013, also gut 10 Jahre nach Veröffentlichung des Albums, verstirbt Jason Molina. Die Ursache? Organversagen infolge von Alkoholmissbrauch. Hätte Molina sein Ableben vertont, es würde wahrscheinlich viel poetischer klingen. Vielleicht wäre da der Mond auf die Erde gestürzt, vielleicht wäre Molina in der Nacht zerflossen. Es bleibt jedenfalls zu hoffen, dass Molina gerade irgendwo weiter singt und dichtet. Bis dahin haben wir immerhin noch das irdische Material, das Molina uns hinterlassen hat. Und wir haben eine ganz einfache Aufforderung. Listen.
1: Scott Heinrichs zur Platte Magnolia Electric Company von Jason Molina, aka Songs Ohio.
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1: Sagt Ihnen der Name Max Müller etwas? Ja. Für mich klingt das auch so ein bisschen nach einer schöneren Variation von Max Mustermann. Aber Friedrich Max Müller, der war vor 150 Jahren der bekannteste Orientwissenschaftler Deutschlands. In Indien ist er sogar heute noch sehr berühmt. Goethe-Institute, die heißen dort etwa Max-Müller-Häuser. Meine Kollegin Luise Tasler, die hat einen Vortrag über Müller besucht. Danach hat sie sich mit dem Referenten Professor Elmar Schenkel über die Arbeit von Max Müller unterhalten.
2: Herr Schenkel, Sie sind Anglist, Schriftsteller und an der Uni Leipzig Professor für englische Literaturwissenschaft. Welche Verbindung haben Sie zu Friedrich Max Müller?
3: Ja, Müller war ein Deutscher, der in Oxford Professor wurde. Das finde ich schon mal sehr spannend. Und da ich mich viel mit Indien beschäftige, ist Max Müller natürlich zentral, weil er in Indien hoch verehrt wird.
2: Eben haben Sie ja von dem Leben von Max Müller geredet und auch sein Wirken in England und in Deutschland beleuchtet. Könnten Sie erstmal erklären, was vergleichende Mythologie ist und was ein Orientwissenschaftler so macht?
3: Vergleichende Mythologie heißt, dass man nicht nur die Mythologie einer Kultur sich anschaut, also die griechische, sondern dass man sie auch vergleicht mit zum Beispiel mit der indischen oder mit der germanischen, mit der keltischen und so weiter und dass man Ähnlichkeiten findet und Differenzen. Orientalisten haben natürlich ein anderes Thema, die beschäftigen sich mit Sprachen des Orients im alten Sinne, also das kann jetzt Arabisch sein oder auch Hindi, Sanskrit und so weiter.
2: Und warum genau ist Max Müller für die Orientwissenschaft relevant? Und weshalb wird er als Vater oder Sie haben selbst gesagt als Papst der vergleichenden Mythologie bezeichnet?
3: Ja, als Papst habe ich ihn nicht benannt, das war die Zeitung. Ja, er hat die Vergleiche hergestellt zwischen griechischer, römischer und indischer Mythologie, also wie bestimmte Ideen und Bilder und Götter gewandert sind. Das hat er als einer der ersten gemacht. Es gab noch ein paar nur vor ihm, aber er hat das mal systematisch gemacht. Und die Orientwissenschaften sind für ihn, sind wichtig durch ihn, weil er eben als einer der größten Sanskrit-Kenner war und der eben Sanskrit übersetzt hat, also die alte indische Sprache in europäische Sprache, ins Englische, ins Deutsche und so weiter.
2: Max Müller war selbst nie in Indien. Wie konnte er trotzdem so viele Erkenntnisse über diese Kultur gewinnen?
3: Ja, er muss wahnsinnig viel gelesen haben und er hat die alten Manuskripte abgeschrieben und so weiter und er war, am Ende wusste er mehr als jeder andere über das alte Indien. Über das neue Indien wusste er nicht so viel, außer den Indern, die er getroffen hat, mit denen er sich unterhalten hat. Also er war schon eher auf das Alte ausgerichtet und konnte der neuen indischen Kultur jetzt nicht so viel entgegenbringen.
2: Lange wurde der Orient als barbarische Kultur verstanden. Später gab es eher so ein romantisches Bild davon. Welches Bild hat Max Müller da verbreitet?
3: Ich würde sagen, er stammt auch aus der Romantik. Er war ja auch hier mit Romantikern befreundet und Mendelssohn und so weiter. Und das romantische Indienbild von Deutschland aus hat ihn stark beeinflusst. Und dadurch, dass er nie nach Indien gegangen ist, konnte er sich natürlich viel von dieser Romantik bewahren. Also dass Indien die Urheimat der Weisheit ist und so weiter. Also das, denke ich, hat ihn vor der Realität ein bisschen geschützt.
2: Friedrich Max Müller gilt als bekanntester Orientwissenschaftler des 19. Jahrhunderts. In Indien selbst ist sein Name sehr bekannt. Goethe-Institute wurden dort nach ihm benannt. Aber hier in Deutschland kennt ihn kaum jemand. Wie können Sie sich das erklären?
3: Ja, das eine ist sein Name. Er hätte sich einen anderen Namen zulegen sollen, zum Beispiel Müller-Lüdenscheid oder sowas. Und das andere ist, dass seine Theorien dann um 1900 mit seinem Ableben auch schon leicht veraltet waren. Das heißt, als Theoretiker hat er dann nicht mehr viel beigetragen. Und als Figur, als jemand, der Indien liebte und Indien bekannt gemacht hat, das hat die Inder natürlich sehr beeindruckt. Und das haben ihn berühmte Inder besucht, auch zu Lebzeiten, haben gesagt, das ist einer der wenigen, die uns verstanden haben und so weiter.
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1: Schon der Volksmund sagt es ja, Lachen ist die beste Medizin. Darüber gibt es inzwischen sogar zahlreiche medizinische Studien. Lach-Yoga, das greift genau diese positiven Effekte auf und soll Menschen dabei helfen, wieder frei und spontan zu lachen. Tja, und gerade in einer Zeit, in der der Alltagsstress und Krisen unser Leben allzu oft bestimmen, da kann das wohl kaum schaden. Meine Kollegin Solveig Luft, die hat sich deswegen genauer über Lach-Yoga informiert und hat zwei Lachtrainerinnen getroffen.
2: Ich bin ein fröhlicher Mensch. Ich lache gerne und bin generell eine heillose Optimistin. Mich einfach so hinzustellen und loszulachen, ohne erkennbaren Grund, kann ich mir trotzdem nicht vorstellen. Aber genau das ist es, was Lach-Yoga erreichen möchte. Lach-Yoga ist eine Methode des Lachens ohne Grund und wurde von dem indischen Arzt Dr. Madan Kataria erfunden. Er stieß 1995 auf viele wissenschaftliche Nachweise, wie gesund Lachen tatsächlich ist. Als Kataria entdeckte, dass die menschliche Psyche nicht zwischen echtem und unechtem Lachen unterscheiden kann, entwickelte er gemeinsam mit seiner Frau das Lach-Yoga. Um mehr darüber zu erfahren, habe ich mit Mona Deibele gesprochen. Sie ist in Leipzig ansässige Stimm- und Lachtrainerin. Zu Beginn eines Kurses merkt sie oft, dass Menschen nicht mehr spontan lachen können.
3: Und wenn man dann so sagt und ad hoc, dann geht das gar nicht. Wo ich denke, was brauchen denn diese Menschen, um wirklich in ein Lachen reinzukommen? Manchmal einen externen Auslöser, eine Peinlichkeit, einen Witz oder so. Aber das ist nicht das, was wir trainieren im Lach-Yoga. Da trainieren wir einfach so zu lachen, weil wir es können, ohne Anlass.
2: Ute Liebhardt, Vorstandsvorsitzende des Europäischen Lach-Yoga-Verbandes in Deutschland, erklärt mir, dass es daran liegt, dass der Verstand ungewohnte Situationen schnell wertet.
4: Unser Verstand möchte pausenlos alles verstehen und begründen. Und wir sind ja Gewohnheitstiere. Und sobald wir etwas machen, was die Gewohnheit stört, das heißt, unsere Gewohnheit ist, ich brauche einen triftigen Grund zum Lachen. Und vorher tue ich es nicht. Und jetzt soll ich mich hier hinsetzen und über die Ausatmung machen.
2: Ich selbst fühle mich nach einem durchlachten Abend leicht, beschwingt und selbstbewusst. Ute Liebhardt hat aber noch tiefgreifender vom Lach-Yoga profitiert.
4: Kurz vorm Burnout bin ich zu meinem Lachtraining gekommen. Und ich weiß heute, es hat mich wirklich davor bewahrt, ins Burnout zu geraten. Das hat meiner Gesundheit gedient. Das hat mich einfach viel mutiger gemacht. Das hat mich viel selbstbewusster gemacht.
2: Die positiven Effekte, die ihr aus der Krise geholfen haben, sind vielfältig. Schon nach 10 Minuten kontinuierlichem Lachen schüttet der Körper Glückshormone aus. Körpereigene Opiate lindern Schmerzen, Verspannungen und Kopfschmerzen. Ute Liebhardt fügt hinzu.
4: Ist es Schöne, wenn ich lache, können unsere Stresshormone nämlich sich gar nicht bei uns erst einnisten. Also Stresshormone werden abgebaut. Und das ist das, was dann passiert, wenn wir nach 5 bis 10 Minuten, nach einer halben Stunde gemeinsam in der Gruppe lachen, fühlen wir uns so verbunden und so vertraut.
2: Lachtraining, speziell Lach-Yoga, ist also genauso hilfreich für Menschen, die unter Einsamkeit und Depressionen leiden, wie für SchmerzpatientInnen. Warum Lach-Yoga aber trotzdem noch so wenig ernst genommen wird, erklärt Ute Liebhardt so.
4: Es kursieren viele, viele, viele Videos, die Lach-Yoga darstellen. Wenn du eine Gruppe siehst, die irgendwelche verrückten Sachen machen, wo du gar nicht in diesem Prozess drin bist. Das heißt, du kommst da in irgendwas rein und das verursacht durchaus berechtigte, befremdliche Reaktionen, wo du sagst, oh, oh, oh, und das soll toll sein. Kann ich nachvollziehen?
2: Dazu kommen auch bürokratische Hürden. Aktuell wird Lach-Yoga nicht von der Krankenkasse bezahlt und ist deshalb nicht allen Menschen zugänglich. Um uns aber doch eine kleine Kostprobe zu geben, führt Mona Deibele zum Abschluss noch eine kleine Lachübung vor.
3: Mit dem Finger mal an die eigene Nasenspitze zu fassen und dabei tief einzuatmen, kurz die Luft anzuhalten und dann den Finger wegschnäpsen zu lassen bis zum durchgestreckten Arm und dabei auszuatmen. Und auf dem Ausatmer kommt jetzt ein ganz spontanes, großes Lachen drauf. Das klingt bei mir dann so.
1: Lachen als Medizin. Meine Kollegin Solveig Luft, die hat sich mit Lach-Yoga-Trainerinnen unterhalten.
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1: Ein Friseurbesuch, der kann ganz schnell ganz schön teuer werden. Und das, obwohl Haare und eine ordentliche Frisur eigentlich eine ziemlich wichtige Rolle in unserem alltäglichen Wohlbefinden spielen. Abhilfe schafft der Leipziger Verein Barber Angels. Die FriseurInnen des Vereins, die treffen sich regelmäßig, um Menschen kostenlose Haarschnitte anzubieten. Wie das Ganze genau abläuft, hat sich Jana Laborenz angesehen.
2: 13 Uhr am Rossplatz. Die Tür des Ringcafés steht weit offen. Menschen tummeln sich am Eingang. Normalerweise finden in dem großen hellen Raum mit hohen Decken und Parkett Gottesdienste statt. Heute wurde er für die ehrenamtliche Friseuraktion der Barber Angels umfunktioniert. An einem Tisch voller Haarklammern, Rasieraufsätze und Haarspray sitzt eine Frau in geblümter Bluse. Ihre Haare sind lang und haben helle Strähnchen. Das ist Moni. Sie ist Rentnerin und bekommt heute von den Barber Angels die Haare geschnitten. Die Barber Angels, das ist eine europaweit aktive Gruppe von FriseurInnen. Sie schneiden ehrenamtlich die Haare von Menschen, die von Altersarmut betroffen sind oder keine Wohnung haben. Hea ist ein Mitglied und erklärt, was Ziel der Barber Angels ist.
3: Das Konzept von Barber Angels ist, Obdachlosen und Hilfebedürftigen einfach ein bisschen Würde wiederzugeben. Sie nicht zu vergessen und ihnen zeigen, dass sie doch noch gesehen werden.
2: Aber wieder zurück zu Moni. Die bekommt heute von dem Barber Angels-Mitglied Marco die Haare geschnitten. Er wirft ihr ein schwarzes Haarcape über. Marco ist groß und muss sich beim Haareschneiden bücken. Er hat kurze braune Haare und eine große viereckige Brille. Wie alle FriseurInnen der Barber Angels trägt auch Marco eine schwarze Lederjacke. Die ist bestickt mit Barber Angels Aufnähern, Fransen und silbernen Nieten. Das Ganze erinnert eher an eine Motorradgang als an ehrenamtliche FriseurInnen. Hea, die gerade einer weiteren Kundin die grauen Spitzen nachschneidet, erklärt, was das mit der Kleidung soll.
3: Einfach, wir sehen alle, damit wir alle gleich aus und das auch die Berührungsangst nimmt, den Gästen und uns. Also wir sind auch in Kutte ein Stück weit andere Menschen, mutiger, es gibt einfach uns Stärke und nimmt den Gästen die Angst.
2: Mittlerweile sind Monis Haare gewaschen und geduldig wartet sie nun auf ihren Platz. Während Marco die obere Haarhälfte nach oben klipst, erzählt Moni, warum sie heute hier ist. Als Rentnerin kann sie sich Friseurbesuche nicht mehr leisten. Ihre Frisur sollte trotzdem nicht darunter leiden.
4: Aber mit der Zeit, es ist ja auch, muss ich ehrlich sagen, eine finanzielle Frage. Ne? Ich meine, ich verstehe, dass das jetzt nicht mehr alles so billig ist, alles wird teurer, aber es sollte doch nicht darunter leiden, die Schönheit. Na, und das Aussehen und wie gesagt, das ist das ganze Selbstbewusstsein, was man dann mehr hat und eine ganz andere Ausstrahlung, ne? Wenn man sich wohlfühlt.
2: In Deutschland leben viele Menschen, die von Altersarmut betroffen sind, keine Wohnung haben, nicht mehr von ihrer Rente leben können oder im Winter frieren. Das sind nur einige der Probleme, die Menschen haben, wenn das Geld nicht zum Leben reicht. Auch Moni muss sich ab und zu noch etwas zu ihrer Rente dazu verdienen.
4: Aber ich arbeite nebenbei bei Bäcker. So stundenweise, wenn sie mich brauchen, zur Aushilfe verkaufe ich. Ich war ja leidenschaftliche Verkäuferin, mein ganzes halbes Leben als Störer. Und ja, das macht Spaß. Da komme ich raus unter Leute.
2: Während Marco Monis Haare schneidet, erzählt er, warum ausgerechnet eine neue Frisur Menschen helfen kann.
5: Na gut, man hat halt eben, wie sie halt auch sagt, man hat halt einen Soforteffekt, ne? Im Endeffekt, und es kommt halt sofort die Freude an. Ne? Also ja. Ist sofort da.
2: Hea ergänzt.
3: Unheimlich viel. Die kommen hier rein und dann gehen teilweise im rechten Winkel mit geducktem Kopf. Und wenn sie rausgehen, frisch frisiert, dann aufrecht und strahlen. Also es ist schon unheimlich viel, was dieser Haarschnitt ausmacht.
2: Marco besprüht Monis Haare mit Wasser und erklärt, warum er bei den Barber Angels mitmacht.
5: Wenn man was zurückgeben kann, soziale Kontakte sind ganz wichtig, also auch selber. Und weil jeder von uns in die Situation auch kommen kann. Also es macht ihn auch so ein bisschen demütig, würde ich sagen.
2: Mittlerweile hat Marco Monis Haare schulterlang geschnitten und das Pony wieder getrimmt. Er beginnt, die einzelnen Strähnen auf der Rollbürste rund zu föhnen und mit Haarspray zu befestigen. Elegant fallen die Haare jetzt um Monis Gesicht und wippen auf und ab, wenn sie langen.
5: So, dann gucke ich mal nach dem Spiegel.
4: Aufgeregt ein bisschen, wie es aussieht.
2: Mit zwei Spiegeln kommt Marco wieder und hält einen vor und einen hinter Monis Kopf, sodass sie ihre neue Frisur von allen Seiten betrachten kann. Mit dem Endergebnis scheint sie zufrieden.
4: Wow, ja.
5: Warte, dann guck mal von hinten. Dann drehen wir den so, dass du dich siehst.
4: So, warte. Warte, so. Jetzt, ja. Oh, genau so.
5: Na?
4: Genau so wollte ich haben.
2: Strahlend und glücklich schnappt sich Moni ihre Jacke und bedankt sich noch einmal bei Marco.
4: Super. 10 Jahre jünger. Jetzt kann das Sommer kommen.
1: Die Barber Angels bieten kostenfreie Haarschnitte in Leipzig an. Jana Laborenz war für Mephisto 97.6 dabei.
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1: TV-Kommissar Tom Kowalski lebt im Wohnwagen, liebt es, Unruhe zu stiften und wird von einem auf den anderen Tag Vater einer Teenagerin. So sieht die Rolle von Steffen Schröder bei Soko Leipzig im ZDF aus. Privat hat Schröder mit seiner Figur nicht viel gemeinsam, außer einer Sache. Was das ist, das hat er meinem Kollegen Carsten Richter 2016 im Interview verraten.
2: Unser heutiger Gast hat schon so einige Rollen verkörpert. Friseurlehrling, einen deutschen Leutnant, Schuldirektor, Bergsteiger. Am bekanntesten dürfte er aber in der Rolle des Ermittlers Tom Kowalski sein. Na, liebe Krimi-Freunde, klingelt's? Die Rede ist natürlich von Steffen Schröder, einer der Hauptdarsteller bei Soko Leipzig. Gut 5 Millionen Menschen schalten Freitagabend im ZDF die Krimiserie ein. Und ich freue mich, dass er heute hier ist. Herzlich willkommen, Steffen Schröder.
3: Ja, ich freue mich, hier zu sein. Hallo. Ja, ist ganz witzig, ist mir gerade aufgefallen, dass es so, ich bin gar nicht so ein unpünktlicher Mensch, aber oft in wichtigen Situationen bin ich in der Tat zu spät gekommen. Das fiel mir gerade oft eigentlich so eine Parallele. Also ich weiß, als ich mein Abi bekam, war ich irgendwie gerade auf Toilette, als ich da aufgerufen wurde auf der Bühne. Und bei der Schauspielschule war das auch irgendwie, als die dann verkündet haben, wer genommen wird, was ja so ein Riesenakt ist auf so einer staatlichen Schule, wo sich mehrere hundert Leute auf eine Handvoll Plätze bewerben. Und ich habe es irgendwie gerade nicht mehr ausgehalten und bin so mit meinem Walkman rausgegangen und dann...
2: Vor Aufregung nicht ausgehalten.
3: Ja, ja. Und dann war auch wieder der Moment. Und ich weiß, bei meiner Hochzeit habe ich auch irgendwie die Ringe vergessen und musste nochmal weg. Und das war irgendwie so...
2: Das ist natürlich sträflich.
3: Also ja, war irgendwie, ja.
2: Warum bist du denn überhaupt zur Schauspielerei gekommen?
3: Eigentlich, also es war überhaupt nicht so, dass ich das immer wollte, sondern ursprünglich, ich hatte immer so ein Faible für Natur und Tiere und hatte mich so ein bisschen spezialisiert auf Amphibien, Reptilien und habe mich damit viel beschäftigt und diese ganzen Viecher so zu Hause auch gehalten, was meine Eltern ganz schrecklich fanden. Und irgendwann habe ich aber so gemerkt, das ganze Wissenschaftliche dahinter interessiert mich nicht so wahnsinnig, sondern eher irgendwie so eine Leidenschaft oder Begeisterung für diese Tiere und so für die Natur an sich.

0: Und dann habe ich in der Schule Theater gespielt und dann fand ich das irgendwie so super und dann nahm das so ein bisschen seinen Lauf und dann habe ich auch schon während der Schule irgendwo mal ein Casting mitgemacht und bekam auch gleich eine Rolle in einem Polizeiruf 110 und dann ging das so eigentlich recht schnell alles so weiter.
1: Du hast einen besonderen Bezug zu Leipzig. Du spielst ja seit 2012 in Soko Leipzig mit. Du warst aber auch im Wendeherbst 1989 hier in Leipzig. Was hat's denn damit auf sich?
0: Ach, das war so, dass wir damals, ich glaube, es war wirklich im Oktober, also eigentlich kurz bevor alles passierte. Ich komme ja aus München und war also auf dem Gymnasium und es gab sowas, das nannte sich, glaube ich, politische Seminar oder politische Reise. So. Und da ist man mit der Klasse, sind wir eben in die DDR gereist. Mhm. Und ich weiß, da waren auch die ganzen Montagsdemonstrationen schon voll im Gange und ich weiß nicht mehr, irgendwie zwei durften auch nicht mit.
1: Schon im Sommer los, ja.
0: Genau, hatten manche auch irgendwie, manche Eltern Angst, da könnte was passieren oder so. Und das war sehr spannend, weil wir eben genau zu dieser Zeit hier waren und ja, waren in Leipzig und Dresden und ja, war super.
1: Wie hast du die Stadt Leipzig damals erlebt im Vergleich zu heute?
0: Also natürlich Unterschied wie Tag und Nacht. Also für mich war es jetzt nicht ganz so fremd wie für andere, weil also viele aus dem Westen, das fand ich immer wieder erstaunlich, sind ja nie, also die Mehrzahl meiner Freunde ist nie in ihrem Leben in der DDR gewesen. Wir hatten Verwandte hier und ich war jetzt nicht wahnsinnig oft, aber ich war mit meinem Vater auch in Ost-Berlin und also ich war hier ein paar Mal gewesen. Für mich war das nicht komplett Neuland. Trotzdem war das immer skurril für uns, dass eben manche Ecken aussahen wie kurz nach dem Zweiten Weltkrieg, also die Häuser völlig verfallen und Kohlehaufen irgendwo im Hof und das waren Dinge, die gab es so im Westen nicht. Hier in Leipzig, ich weiß nicht, ich fand aber eigentlich vor allem da in Erinnerung, dass wir irgendwie so eine FDJ-Gruppe getroffen haben und da war irgendwie so eine heiße Braut dabei und ich dachte so, also mich hat das damals so berührt, dass ich gedacht habe, ich war so mit der im Gespräch und fand die ganz toll und dachte so, schon krass, also du triffst hier jemanden und das ist ein ganz tolles Mädchen und es ist völlig klar, es ist ausgeschlossen, dass wir jemals irgendwie...
1: Euch trennen Welten, ja.
0: Ja. Das ist, also das fand ich was ganz Skurriles, wo ich öfter nochmal daran gedacht habe, dass ich dachte, so, dass sowas gar nicht geht. Dass es von vornherein gar nicht gehen würde, wenn man sich jetzt irgendwie näher käme. Das ist mir eigentlich am meisten in Erinnerung geblieben.
1: Du hast ja viele verschiedene Rollen gespielt. Ich habe es ja schon eingangs erwähnt. Unter anderem warst du aber auch in der Rolle des Täters. Und was ist denn für dich da besonders reizvoll dran?
0: Ach, das ist eigentlich, ich glaube, man ist ja immer beides. Also man hat ja diese Anteile alle in sich und ich glaube, man ist an den Tätern auch viel näher dran, als man meinen mag. Also da wird ja immer von der Boulevardpresse schnell von irgendwelchen Bestien und was weiß ich geredet und natürlich sind das oft bestialische Taten, aber ich glaube, sieht man ja auch, was weiß ich, in der deutschen Vergangenheit, dass, glaube ich, alle Menschen zu bestialischen Dingen fähig sind. Und nach diesen Anteilen in sich selber zu suchen, wo man vielleicht eine fiese Sau ist, das finde ich auf jeden Fall spannend.
1: Gibt es trotzdem Rollenangebote, die du ablehnen würdest? Hast du da Kriterien für dich aufgestellt?
0: Also überhaupt nicht pauschal. Ich habe letztens mit irgendeinem Kollegen geredet und da ging es auch um irgendein Gewaltdelikt und der hat dann auch gesagt, also von vornherein sowas würde er nicht spielen oder das wäre beschädigend oder irgendwie so. Also solche Gedanken mache ich mir nicht. Also das ist dann eher, also prinzipiell ist da, kommt für mich alles in Frage und eigentlich auch umso weiter das von einem weg ist, umso spannender finde ich es oft. Es ist dann eher die Frage, in was für einem, macht man das bei gute Zeiten, schlechte Zeiten oder in einem tollen Fernseh- oder Kinofilm oder genau, also eher eine Frage des, dann wie wird das, wie gut und wie ambitioniert wird jetzt irgendwie eine Rolle angegangen oder wird das nur irgendwo so runtergenudelt auf irgendeinem Vorabend-Schmonzetten-Niveau.
1: Wie kriegst du das Familienleben jetzt eigentlich auf die Reihe? Ich meine, Soko Leipzig, eine Staffel, 20 Folgen, da dreht man ja schon fast das ganze Jahr über.
0: Ja, 25 Folgen.
1: 25 Folgen.
0: Wir reden wirklich, glaube, wir sind die Primetime-Serie mit dem meisten Output im Jahr. Und da dreht man von Januar bis Dezember. Und wir fangen Mitte Januar an und dann bis kurz vor Weihnachten und haben im Sommer mal irgendwie so 3 Wochen Pause. Und dieses Jahr setze ich mal 3 Wochen im Sommer, 3 Folgen im Sommer aus. Mhm. Dadurch habe ich eine bisschen größere Pause mir rausgenommen, gegönnt. Und aber ich pendel halt sehr viel hin und her. Ich habe ja manchmal auch nur in Anführungszeichen halbe Tage oder so und dann fahre ich halt schnell nach Potsdam und am nächsten Tag zurück. Oder manchmal habe ich auch eine Woche, da habe ich nur 3 Drehtage oder so. Dann ist es, also manchmal gibt es Zeiten, da bin ich wirklich sehr wenig zu Hause. Wenn ich dann am Freitag noch einen Nachtdreh reinkriege oder so und erst Samstagmittag aufschlage oder nachmittags und dann Sonntagnachmittag schon wieder fahre, dann ist es ein bisschen doof. Aber wenn ich dann mal nur 3 Tage habe, dann bin ich mehr zu Hause als andere Papas. Also ja, meine Kinder sind ja auch schon recht groß, davon abgesehen, die genießen das ja auch inzwischen sehr viel, wenn man nicht da ist, merke ich.
1: Lass uns mal ein bisschen über das Format Krimi reden. Krimis sind ja, zumindest habe ich das Gefühl, so im Laufe der Jahre immer brutaler geworden. Ich erinnere mich immer, also meine Großeltern, die sagen dann immer, wenn sie sonntags den Tatort angucken, ah nee, das ist so brutal und wir verstehen nichts und sowas und schnelle Schnitte. Wie findest du das? Siehst du das ein bisschen kritischer?
0: Es ist vieles brutaler geworden. Ich finde auch, dass die Geschichten oft sehr verwirrend sind. Also zum Beispiel im Tatort oder so, wenn du das gerade sagst, das ist wirklich auch manchmal irgendwie 3, 4 Ebenen, die da alle irgendwie bedient werden wollen, was nicht so mein Favorite ist. Also ich finde dann eher, wenn das alles so ein bisschen schlichter ist und dafür mehr in die Tiefe geht, ist es mehr mein Ding. Und brutal, ja, für mich ist immer so ein bisschen, ich weiß, meine Frau ist da auch manchmal so ein bisschen eher so, wenn das alles so blutig ist oder so. Ich habe da dieses Blut so oft gesehen und geschmeckt, dass ich weiß, was das irgendwie für ein Rote-Bete-Zeug ist. Und ja, das kriegt mich jetzt selten, außer es ist wirklich richtig gut gemacht. Aber ich finde, also, ich weiß nicht, mir fehlt da oft, also ich hätte da manchmal lieber noch mehr Realität und aber dafür weniger zeigen, so. Also das finde ich immer, da ist oft weniger mehr, wenn man weniger sieht, aber das Wenige geht einem mehr unter die Haut. Weißt du, was ich meine?
1: Ich verstehe schon, was du meinst. Glaubst du, dass so Krimiserien ein bisschen die öffentliche Wahrnehmung verzerren von der Polizeiarbeit?
0: Bestimmt. Also ich reg mich auch ganz oft bei uns so ein bisschen auf, weil ich irgendwie dann so sage, ey Freunde, irgendwie, das ist jetzt hier so, wie es haargenau an diesem Moment hier ist, kann ich auch nicht sagen. Ich kann euch nur sagen, so ist es garantiert nicht. Also manche Dinge sind irgendwie sehr, ja, finde ich manchmal wirklich doof.
1: aber
0: ich weiß von echten Kommissaren, dass natürlich also das echte Kriminalkommissarsbild abzubilden wäre wiederum so langweilig, weil das ist natürlich auch ein Job, der ist mit irrsinnig viel Bürokratie auch verbunden. Also das würde sich alles sehr, sehr in die Länge ziehen und wäre also wirklich kaugummimäßig. Und also zum Glück gibt es ja bei Weitem nicht so viel Morde, wie wir hier immer behaupten. Das ist auch, ich meine, es ist interessant, dass das so geschluckt wird von der Öffentlichkeit. Also das ist wirklich wie so, ich sage immer, es ist wie so ein modernes Kreuzworträtseln, weil ich weiß noch, dass als die erste Idee aufkam, ich glaube, das war der Produzent Helmut Ringelmann, der den Alten und Derrick und sowas erfunden hat, der als erster, ich glaube mit der Kommissar war das, eine wöchentliche Serie machen wollte, in der also immer ein Mord passiert. Das und ich kenne diese Geschichte, dass es damals hieß, jede Woche ein Mord, entschuldige mal Helmut, also das ist doch albern, das kauft ja kein Mensch ab. Und wenn du guckst heute, dann ist jeden Tag, also geht ja schon nachmittags los, geht das Morden los auf allen Kanälen und jeden Tag. Also ja, auch eigenartig.
1: Steffen, du engagierst dich neben der Schauspielerei ja auch für Behinderte und für den Opferschutz durch den Weißen Ring. Wie kam es denn dazu?
0: Also einmal bei dem Haus St. Norbert, die haben mich angeschrieben, das ist also dieses Wohnheim für körperlich und geistig behinderte Menschen. Die haben mich ein paar Mal so nett kontaktiert und dann habe ich da, einmal konnte ich nicht und das andere Mal habe ich das dann nicht da gerne drauf zugegangen. Ist auch ein Bereich, der mich schon immer interessiert hat, habe ich auch als Jugendlicher schon in so einer Institution so ehrenamtlich gejobbt. Und beim Weißen Ring bin ich eben schon lange Mitglied und ja, das ist einfach auch sowas, wo ich immer gedacht habe, das hat irgendwie mit meinem Job zu tun. Das ist zwar alles fiktiv, was wir machen, aber sagen wir mal so, wenn es die Vorlagen nicht in der Wirklichkeit gäbe, all diese Taten in ähnlicher Form, dann würde auch das ganze Krimi-Genre stinklangweilig sein. Irgendwie ergötzt man sich ja so komisch daran, an diesem Grusel. Und ja, ist auch einfach so ein Bereich, der mich schon immer interessiert hat, ganz abgesehen von meinem Job als Kriminalkommissar. Also dieses Ding eben Täter, Opfer, und das sind ja auch Bereiche, die oft eben sehr nah beieinander sind.
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4: Mit Clara Binning und den Themen für Leipzig. Leipzig bekommt zweite Food Hall Deutschlands, Studie über elektrisch geladene Teilchen der Universität Leipzig veröffentlicht und Zukunftsinitiative auf dem Leipziger Abendmarkt. Schönen guten Abend. In Leipzig wird die zweite Food Hall Deutschlands eröffnet. Das gab das Neo-Kaufhaus Leipzig bekannt. Dort soll die Halle auf rund 3000 Quadratmetern über zwei Geschosse entstehen. Eine Food Hall ist eine große Fläche, in der viele verschiedene Restaurants und Imbisse kleine Stände haben, an denen sie ihr Essen verkaufen. Das Food Hall-Konzept stammt von Food Affairs, einer Tochtergesellschaft der Compass Group Deutschland. Auch Bars, Coffee und Grab-and-Go-Konzepte sowie Events sind Teil des Vorhabens. Bis jetzt gibt es etwa die Food Hall von Food Affairs nur in Frankfurt. Die Eröffnung in Leipzig sei für Ende 2027 geplant. Batterien könnten in Zukunft effizienter werden. Zumindest lieferte eine Studie der Universität Leipzig nun neue Erkenntnisse zu dahinterliegenden Physik. Untersucht wurde, wie sich elektrisch geladene Teilchen in Material bewegen, das unter anderem in Batteriefüllung verwendet wird. Es besteht aus Kohlenstoff und besitzt eine löchrige Struktur, erklärte der Studienhauptautor Henry Anifol.
5: Um es verständlich zu machen, stellen Sie sich vor, Sie haben einen Schwamm. Der Schwamm hat viele Löcher. Wenn Sie diesen Schwamm jetzt in Wasser stecken, kommt Wasser in die Löcher des Schwamms und dann auch wieder raus. Das ist das Gleiche, was wir bei porösen Kohlenstoffelektronen in unserer Studie beobachtet haben.
4: Durch die Studie wissen die ForscherInnen jetzt unter anderem, dass sich die Teilchen in diesem Material unterschiedlich schnell bewegen. Vorher dachte man, dass sie sich ungefähr gleich schnell bewegen. Insgesamt haben 46 ForscherInnen aus Jena, Leipzig und Cambridge 2 Jahre daran geforscht. Der Leipziger Abendmarkt soll zukunftsfähiger werden. Unter dem Motto Gute Wahl regional ist heute daher zum ersten Mal die Initiative Zukunftsmarkt mit auf dem Marktplatz dabei. Sie will den BesucherInnen die heimische Land- und Ernährungswirtschaft näher bringen. Dafür gibt es auch mehrere Mitmachangebote rund um regionale Lebensmittel. Der Leipziger Abendmarkt findet dieses Jahr zum 3. Mal statt und hat heute von 16 bis 21 Uhr geöffnet. Ansonsten gibt es heute auf dem Marktplatz neben Ständen auch Live-Musik, ein Spielmobil und ein Löschfahrzeug der Branddirektion. Der nächste und letzte Abendmarkt in diesem Jahr soll dann am 27. August stattfinden. Mehr über die Zukunftsinitiative und den Abendmarkt hört ihr hier in etwa 10 Minuten. Die Leipziger Schriftstellerin Heike Geißler hat den Sächsischen Literaturpreis 2026 gewonnen. Das gab der Sächsische Literaturrat bekannt. Die Jury habe sich vor allem wegen ihres 20-jährigen Schaffens für Geißler entschieden. Sie sei eine der interessantesten Stimmen der deutschsprachigen Gegenwartsliteratur. Der Sächsische Literaturpreis ist mit einem Geld von 10.000 Euro dotiert. Die Preisverleihung findet dann am 15. Oktober in der Leipziger Stadtbibliothek statt.
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4: Ja, aktuell sind es 19 Grad bei leicht bewölktem Himmel. In der Nacht dann kühlt es sich auf bis zu 14 Grad ab und morgen wird es wieder sonnig bei Höchsttemperaturen von bis zu 24 Grad. Das waren die Nachrichten, Redaktion Nele Friedrich und Sprecherin Clara Binning. 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
6: Mit Fiona Becker, hallo!

Letzte Woche ist sie in der Halftime-Show des WM-Finales aufgetreten und jetzt habt ihr sie hier bei Direkt gehört. Madonna war das mit ihrem Song Love Sensation. Und damit ganz offiziell herzlich willkommen zu der heutigen Ausgabe von Direkt. Na, seid ihr auch schon im Urlaubsmodus? In Sachsen sind ja gerade Sommerferien und viele Leute sind verreist. Ich persönlich tausche auch bald den Kossi gegen die Nordsee. Für alle, die jetzt vielleicht lieber im spezifisch Wanderurlaub wären als hier in der Stadt, habe ich vielleicht was. Es gibt jetzt einen neuen Wanderweg, der sogar innerhalb von Leipzig verläuft. Wenn ihr also gerade nicht wegfahren könnt, müsst ihr überhaupt nicht traurig sein. Und ich verrate auch schon mal, er ist ein bisschen anders als so die Standardwanderwege. Mehr dazu hört ihr hier in etwa einer halben Stunde. Heute war ja eigentlich eher so drinbleiben Wetter, aber mindestens einen guten Grund, das Haus zu verlassen, gab es trotzdem. Nämlich den Leipziger Abendmarkt vorm Alten Rathaus. Mephisto 97.6 war vor Ort und was unsere Redakteurin dort erlebt hat, das hört ihr gleich hier nach nur einem Song. Und hier ist besagter Song auch schon. Ihr hört It Don't Mean a Thing von Robin.

0: Supermärkte und Lieferdienste machen den klassischen Wochenmärkten zunehmend Konkurrenz. Mit Formaten wie dem Leipziger Abendmarkt soll sich das wieder ändern. Der findet in den Sommermonaten am jeweils vierten Donnerstag im Monat vor dem Alten Rathaus statt. Es ist Teil der Initiative Zukunftsmarkt, die Wochenmärkte attraktiver machen will mit längeren Öffnungszeiten und Unterhaltungsangeboten. Wie das so läuft, das hat sich unsere Reporterin Luisa Hübner heute Nachmittag vor Ort angeschaut und mit Besuchenden und HändlerInnen gesprochen.
1: Kurz nach 16 Uhr in Leipzig. Auf dem Marktplatz sind HändlerInnen noch am Aufbauen. Andere fangen schon an ihren Ständen Obst und Gemüse zu verkaufen. Es sind ungefähr 100 bis 200 BesucherInnen da. Im Hintergrund hört man Dudelsackmusik. Der Abendmarkt versucht nämlich mit einem abwechslungsreichen Programm ein Erlebnis aus dem Besuch zu machen. Davon sieht man zum Beispiel die mobile Bücherei der städtischen Bibliotheken und da hinten ist das Spielmobil des Amtes für Jugend und Familie. Da kann man auch schon ein paar Kinder sehen, die vier Gewinn spielen. Die Leute sind schon fleißig am Stöbern und Kaufen, trotz des eher bewölkten Wetters heute. Die BesucherInnen sind bunt gemischt. Man sieht Familien, ältere Leute und auch jüngere Menschen. Selina ist mit ihrem Freund hier und schaut sich den Schmuck an einem Stand an. Selina, der Abendmarkt steht unter dem Motto Gute Wahl regional. Achtest du beim Einkaufen darauf, dass es nachhaltig und regional ist? Oder warum kaufst du gerne hier ein? Oder warum bist du überhaupt heute hier?
2: Durch Zufall, ehrlich gesagt. Will man vorher essen?
3: Und ansonsten, wenn es vom Preis her passt, klar, gutes Essen. Ist alles da, kommt von der Region, ist ja meistens auch von der Produktion her besser als das Fertigzeug im Supermarkt.
1: Anne ist auch hier mit ihrer Freundin auf dem Markt gerade. Und zwar, es ist ja schon eher ungewöhnlicher, in Leipzig noch bis 21 Uhr auf einem Markt einkaufen zu können. Wie lange wollt ihr denn noch bleiben und beeinflusst das Programm drumherum eure Entscheidung vielleicht?
2: Also ehrlich gesagt sind wir gerade erst angekommen, haben uns gar nicht groß mit dem Programm auseinandergesetzt. Wir sind etwas enttäuscht von dem Markt, müssen wir sagen. Wir haben uns ein bisschen mehr davon erhofft.
1: Tatsächlich sollen Wochenmärkte auch immer unbeliebter werden, weil sie teurer sind als Vergleichbares. Achtet ihr da beim Einkaufen drauf oder ist euch das jetzt beim Einkaufen hier gerade gar nicht aufgefallen, dass es teurer ist?
2: Nee, das ist uns jetzt nicht sofort aufgefallen. Wir finden das Angebot, gerade an den Obstständen, wie wir jetzt hier gerade stehen, schön und es ist auf jeden Fall frisch. Und da gibt man gern auch mal ein bisschen mehr Geld dann aus.
1: Hier hat jetzt auch die Initiative Zukunftsmarkt selbst einen Stand und mir steht Suse Brandt gegenüber. Sie ist die Kampagnenleiterin Gute Wahl Regional und Mitarbeiterin des Zukunftsmarkt. Was steckt denn hinter der Initiative Zukunftsmarkt?
4: Zukunftsmarkt Regional ist ein Projekt, was die Land- und Ernährungswirtschaft berät. Also wir beraten Betriebe, wie sie ihre Produkte besser auf dem regionalen Markt vertreiben können. Gute Wahl Regional möchte sensibilisieren für mehr regionale Lebensmittel. Also wo kommen die Dinge her? Wie entstehen sie?
1: Und welche Veränderungen wollen Sie so erreichen?
4: Natürlich mehr Bewusstsein für die Dinge, die in unserer Region wachsen, wollen wir erleichtern. Wir wollen Hilfestellung geben, sich mit Kennzeichnungen besser zurechtzufinden.
1: Und Sie haben ja auch dieses Glücksrad und auch noch dieses Gemüsequiz. Mhm. Kommt das gut bei den Besuchenden an? Also ich sehe jetzt hier schon, dass ein paar Leute dastehen auf jeden Fall.
4: Ja, wie Sie sehen, wird gern gespielt. Also hier auf den Märkten machen wir viel Angebote, Vermittlungsangebote. Also wir haben hier zum Beispiel Getreideraten.
1: Woran merken Sie, dass das Ganze irgendwie Erfolg hat und gut ankommt?
4: An den Reaktionen der Leute, dass sie Aha-Momente haben und viele sagen, oh ja, da muss ich in Zukunft mehr drauf achten oder da möchte ich in Zukunft mehr drauf achten.
1: Die BesucherInnen auf dem Leipziger Abendmarkt sind noch am Stöbern, andere sitzen mit FreundInnen zusammen. Die Leute können noch ihren Feierabend ausklingen lassen und das Angebot und Programm genießen.
0: Mephisto 97.6 Reporterin Luisa Hübner war für uns auf dem Leipziger Abendmarkt unterwegs. Der Abendmarkt ist heute noch bis 21 Uhr geöffnet. Und ich habe jetzt hier den nächsten Song für euch. Ihr hört Ghost von E4E.

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0: Cavelo und Schnell featuring MC Windhund habt ihr gehört mit ihrem Song Seitenstich. Warme Decken, Tee und Suppen verteilen. Wenn es um Gefahr für obdachlose Menschen geht, denken viele zuerst an die kalten Temperaturen. Doch auch der Sommer kann für wohnungslose Personen lebensbedrohlich werden. Menschen ohne festen Wohnsitz sind der Hitze oft schutzlos ausgeliefert. Wie sich die heißen Temperaturen in diesem Sommer auf wohnungslose Menschen in Leipzig auswirken und wie der Hilfebus dort unterstützen kann, darüber hat Mephisto 97.6-Redakteurin Londa Berendes-Petz bereits vor der Sendung mit Tino Neufert vom Leipziger Hilfebus gesprochen.
1: Der Leipziger Hilfebus ist ja täglich mit obdachlosen Menschen im Kontakt. Wofür genau seid ihr eigentlich zuständig?
2: Also wir fahren jeden Tag von 18 bis 23 Uhr durch das gesamte Stadtgebiet Leipzigs und suchen Orte auf, an denen sich vermeintlich Obdachlose, die sind nicht alle obdachlos, aufhalten und bieten denen Unterstützung und Hilfe an. Das ist sehr, sehr umfangreich. Dieses einfache Wort Unterstützung und Hilfe, das kann ein Tee sein in der kalten Jahreszeit oder eine Flasche Wasser. Das kann eine Fahrt sein zu einer Notunterbringung, weil die Person nicht weiß, wo es ist. Es kann aber auch ein Notarzteinsatz sein. Also es ist sehr, sehr, sehr, sehr umfangreich, die Arbeit, und sehr unterschiedlich.
1: Die vergangenen Tage waren ja wirklich extrem heiß. Wie hast du die Situation der obdachlosen Menschen erlebt, die du getroffen hast?
2: Es ist halt heiß. Es geht den obdachlosen Menschen so wie anderen Leuten halt auch. Die schwitzen, sie brauchen Schatten, kommen wir schon zu einem Problem. Die sollten viel trinken, und gerade in der Innenstadt, wo sich viele Menschen aufhalten, um zum Beispiel durch Betteln Geld zu bekommen, ist es halt unglaublich heiß durch den ganzen Beton. Da gibt es halt wenig Schattenplätze. Und sobald du in ein Gebäude reingehst und bist irgendwie vermutlich erkennbar als obdachlose Person, wirst du halt, wenn du nicht konsumierst, wirst du halt rausgeworfen. Das ist halt so ganz oft. Das heißt, die Leute haben Probleme, Schatten zu finden, die Leute haben Probleme, sich runter zu regulieren.
1: Wie unterstützt der Leipziger Hilfebus Betroffene an besonders heißen Tagen genau?
2: Wir haben jetzt immer Getränke dabei. Wir haben also kalte Getränke, verschließbare kleine Halbliterflaschen, die wir ausgeben. Wir haben Sonnenschutz dabei. Wir reden mit den Leuten. Wir holen im Bedarfsfall auch Rettungskräfte dazu, Rettungswagen dazu, wenn es jemandem nicht gut gehen sollte, was jetzt auch passiert ab und zu mal, dass Leute einfach in der prallen Sonne sitzen. Unterstützen natürlich auch in dem Sinne, dass wir sagen, komm, wir bringen dich in eine Notübernachtung, wir bringen dich in ein Tagestreff oder geben die Informationen darüber. Die Leute sind ja auch mobil, die können ja auch selber gehen. Also im Bedarfsfall geben wir auch ein Ticket aus, mit dem die Leute dann in Tages- oder Nachteinrichtungen fahren.
1: Wo kommt ihr dann bei den Einsätzen an eure Grenzen?
2: Ich denke, die ist nicht bei der Ausgabe von Wasser und bei der Überlebenssicherung, wobei es da auch schon Grenzsituationen gibt, wenn es Leuten sehr, sehr, sehr, sehr schlecht geht. Das ist eher eine Grenze, die bei uns persönlich liegt, wo man mit klarkommen muss. Die Grenze liegt wo ganz, ganz anders, würde ich sagen. Das ist nämlich fehlender Wohnraum. Das sind die Grenzen, an die wir kommen. Wir können nicht vermitteln, wir können nicht adäquat versorgen und vor allen Dingen auch nachhaltig versorgen. Ich bin ja nicht Sozialarbeiter geworden, damit ich Brötchen und Wasserflaschen ausgebe, sondern ich bin Sozialarbeiter geworden, um nachhaltiger zu helfen. Und dazu gehört vor allen Dingen Wohnraum. Und da ist die Grenze, die wir oft genug und immer häufiger erreichen. Es gibt zu wenig sozialen Wohnungsbau. Es gibt zu wenig Wohnungen, die bezahlbar sind.
1: Wenn man einen festen Wohnsitz hat, hat man ja immer Zugang zu einer kühlen Dusche oder Trinkwasser. Und Menschen ohne Obdach, wie du auch gerade erklärt hast, fehlt ja diese Option. Welche Möglichkeiten, um sich abzukühlen, gibt es denn in Leipzig noch?
2: Im Schatten bleiben, in kühlende Räume, klimatisierte Räume rein. Das ist, wenn ich jetzt mal vom Zentrum ausgehe, sind das halt oft Einkaufspassagen, irgendwelche Dinge, wo man aber einen Konsumzwang hat. Da kann man mal kurz reingehen als obdachlose Person, aber in der Regel wird man da auch relativ schnell wieder rausgeschmissen, wenn man nicht irgendetwas kauft. Dann gibt es in den Nachtstunden die sogenannten Notübernachtungen, wo man dann nachmittags von 16 bis morgens um 8 Uhr drinnen bleiben kann. In den ganz heißen Tagen haben die auch ganztägig geöffnet gehabt. Da gab es so eine Art Sonderverfügung, dass die Leute einfach drinnen bleiben können oder ganztägig die Notübernachtung nutzen können, damit sie im Schatten bleiben.
1: Was können wir alle selbst tun, wenn wir zum Beispiel an einem sehr heißen Tag einem obdachlosen Menschen begegnen, der auch Hilfe braucht?
2: Wenn jemand Hilfe braucht und das von klar von außen erkennbar ist, würde ich im Bedarfsfall oder im Zweifelsfall auch einen Rettungswagen rufen. Ansonsten einfach sich solidarisch verhalten und miteinander reden, in Kontakt kommen, fragen, wie es geht. Es reicht ja auch, wenn man Hallo sagt, wenn man mal zunickt. Wenn man im weiteren Verlauf, wenn man sich das traut, kann man auch fragen, wie es einem geht, ob irgendwas gebraucht wird, ob man eine Flasche Wasser kaufen kann. Das nehmen wir wahr im Streetwork sehr, sehr häufig, wenn wir irgendwie draußen stehen, mit jemandem im Gespräch sind, dass Leute vorbeigehen, fragen, ob sie was vorbeibringen können, ob sie was zu essen oder was zu trinken vorbeibringen können. Ich denke, das ist schon ein ganz normales, solidarisches Miteinander im Gespräch, ins Gespräch gehen und fragen, wie es einem geht. Das ist schon das, was vielen Menschen hilft.
0: Das sagt Tino Teufert, unserer Redakteurin Lotta Berendes-Petz, wenn es um Nothilfe für obdachlose Menschen im Sommer geht. Und wir hören jetzt zusammen Meet Me in the Bathroom von Cassie.

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1: Mit Clara Binning. In Leipzig wird die zweite Food Hall Deutschlands eröffnet. Das gab das Neo-Kaufhaus Leipzig bekannt, in dem die Halle auf rund 3000 Quadratmetern und über 2 Geschosse entstehen soll. In einer Food Hall bieten viele verschiedene Restaurants und Imbisse an kleinen Ständen ihr Essen an. Batterien könnten in Zukunft effizienter werden. Zumindest lieferte eine Studie der Universität Leipzig neue Erkenntnisse zur dahinterliegenden Physik. Elektrisch geladene Teilchen im untersuchten Material würden sich anders als bisher angenommen unterschiedlich bewegen. Mit diesem Wissen könnte vielleicht die Herstellung von Batterien verbessert werden. Der Leipziger Abendmarkt soll zukunftsfähiger werden. Unter dem Motto Gute Wahl regional ist heute daher zum ersten Mal die Initiative Zukunftsmarkt mit dabei. Sie will den BesucherInnen die heimische Land- und Ernährungswirtschaft näher bringen. Die Leipziger Schriftstellerin Heike Geißler hat den Sächsischen Literaturpreis 2026 gewonnen. Wie der Sächsische Literaturrat bekannt gab, habe die Jury sich für Geißler wegen ihres 20-jährigen Schaffens in der deutschsprachigen Gegenwartsliteratur entschieden. Das Wetter. Aktuell sind es 19 Grad bei leicht bewölktem Himmel. In der Nacht kühlt es sich auf bis zu 14 Grad ab und morgen werden es bis zu 24 Grad. Es ist 18.31 Uhr. Das waren die Schlagzeilen.
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2: Weiterhin mit Fiona Böcker am Mikro und ich habe auch gleich den nächsten Song für euch. Ihr hört Penso en Vosse von Sparkle Mami.

0: Novia Robot von Rosalia. Wer am Wochenende mal eine Wanderung machen möchte, der hat's in Leipzig und der Umgebung ja eigentlich schon ganz gut. Da gibt's zum Beispiel die Dübener Heide oder wenn's näher dran sein soll, dann kann man auch eine Runde um den Kossi drehen. Ab jetzt gibt es aber auch einen Wanderweg innerhalb Leipzigs und zwar durch die Platten von Grünau. Mephisto 97.6 Reporterin Delia Ansel-Kurikaner war gestern bei der Kunstwanderung dabei und hat sich angeschaut, was man in Grünau so alles entdecken kann.
1: Von der Haltestelle Grünauer Allee sind es nur wenige Minuten zu Fuß bis zur Dahlienstraße 109. An der Ecke zur Hausnummer 107 sieht man zuerst eine dicht bewachsene Hecke und einen Baum. Dahinter ragt eine gelbe Dahlie hervor, die sich bis zum Fenster in der obersten Etage erstreckt. Allerdings ist die Blume nur an der Hausfassade aufgemalt. Daneben stechen rote, gelbe und graue geometrische Figuren hervor. Unterschrieben ist das Fassadenkunstwerk mit dem Schriftzug 50 Jahre Grünau. Unter den rund 20 Menschen, die sich vor dem Wandmotiv versammelt haben, ist auch Nelly Keding, die Sprecherin der Leipziger Wohnungsgenossenschaft Lipsia.
2: Das ist das erste Morel unserer Kunstwanderung. Das ist eine Fassade der Vereinigten Leipziger Wohnungsgenossenschaft. Wichtig ist auch, an jeder Fassade ist so ein Schild. Sie sehen es dort, da ist ein QR-Code drauf. Und wenn Sie mit Ihrer Handykamera diesen QR-Code scannen, dann ein Stück vor die Fassade treten, bewegt sich das Bild.
1: Nachdem die meisten Anwesenden die Fassade betrachtet und mit dem QR-Code zum Leben erweckt haben, eröffnet Nelly offiziell die Kunstwanderung. Rund 4 Kilometer wolle man heute durch die Siedlung wandern. Dabei sollen noch 4 weitere sogenannte Murals betrachtet werden, die der Leipziger Künstler Bond Truluf gestaltet hat. Neben der Lipsia und der VLW haben noch 3 weitere Leipziger Wohnungsgenossenschaften die Fassaden zum 50-jährigen Jubiläum von Grünau gestaltet, wie Keding erklärt.
3: Wir sind die Leipziger Plattformgenossenschaften und haben uns überlegt, was können wir diesem Stadtteil zu 50 Jahren schenken. Und haben uns am Ende für was entschieden, was bleibt und was Menschen dazu animiert, in diesem Stadtteil zu wandeln.
1: Nach der Begrüßung gehen Nelly und die SprecherInnen der 4 anderen Wohnungsgenossenschaften voran.
4: Wir werden langsam aber sicher losgehen.
5: Super.
6: Los geht's.
5: Zack, zack.
1: Bis zur nächsten Station dauert es fast eine halbe Stunde. Nelly und die SprecherInnen der anderen Wohnungsgenossenschaften laufen an vielen Plattenbauten vorbei. Grau ist allerdings nur der Himmel. Der Weg wird von zahlreichen Bäumen und Hecken umgeben. Und viele der Gebäude strahlen mittlerweile in freundlichen Orange- oder Gelbtönen. Auf der Höhe des Allee-Centers deuten die SprecherInnen der Wohnungsgenossenschaften auf ein blaues Fassadenkunstwerk in der Ferne. Angekommen auf der Stuttgarter Allee 18 kann man das Motiv noch besser erkennen.
7: Das ist der beste Punkt, wo es funktioniert.
8: Schön, sehr schön.
7: Also wer den QR-Code scannen möchte, ich bin vorbereitet.
1: Darauf sind neben einer Schwalbe die historische alte Salzstraße und die Balkone zu sehen, die für Grünau so typisch sind. Laut Vogetra-Sprecher Bela Hambuch konnten die BewohnerInnen des Gebäudes mitentscheiden, wie dieses Mural aussehen soll. Die Fassade sei somit auch eine Art Visitenkarte der BewohnerInnen. Und auch Lipsia-Sprecherin Nelly Keding betont, dass bei den Fassadenkunstwerken vor allem die Menschen im Vordergrund stehen.
2: Prinzipiell ist uns hier gar nicht das Thema Kunst im Mittelpunkt. Also das ist Kunst natürlich, aber öffentliche Kunst. Und diese Öffentlichkeit, was zu schaffen, was in der Öffentlichkeit allen zugänglich ist. Dem einen gefällt es, dem anderen nicht. Und dann ins Gespräch kommen. Und das ist Genossenschaft, das Miteinander, die Leute zu verbinden und sich dazu auszutauschen.
1: Nach 2 weiteren Stationen leiten Lipsia-Sprecherin Nelly und die anderen SprecherInnen die Gruppe in das Planetenviertel. Die Fassade an der Uranusstraße 30 ist noch leer. Das soll sich allerdings ab September ändern. Jugendliche von Grünauer Schulen haben gemeinsam mit dem Künstler Ehab Asadi Entwürfe gestaltet. Wie genau die Fassade dann aussieht, steht allerdings noch in den Sternen. Auf dem Weg durch das Planetenviertel erklärt Lipsia-Sprecherin Nelly, dass Grünau in den vergangenen Jahren immer mehr an Farbe gewonnen hat. Vor über 20 Jahren hat sie an der HTWK Bauingenieurwesen studiert. Ihre Diplomarbeit habe sie über ein Wohnviertel in Grünau geschrieben und sei seit ihrer Arbeit bei der Lipsia eng mit dem Stadtteil verbunden.
2: hat sich wahnsinnig entwickelt. Also wo ich vor 20 Jahren bei der Lipse angefangen habe, war der Leerstand noch wesentlich höher. Und der Stadtteil hat sich dahingehend sehr, sehr gut entwickelt. Und das genau muss es sein, dass einfach dieser Stadtteil weiter an dem gewinnt, was es auch verdient hat, an positiver Resonanz. Und dass es nicht schlecht geredet wird, weil hier ist es nicht schlecht. Und das sieht jeder, der sich hier umguckt und der unserer Kunstwanderung folgt.
1: Dass Grünau einer positiven Zukunft entgegenstrebt, soll auch die Fassade an der letzten Station der Kunstwanderung zeigen. An der Seite des Wohnblocks in der Saturnstraße 49 ist der Planet mit seinen Ringen zu erkennen. Der Fokus von diesem Mural ist allerdings die glänzende Chromrakete in der Mitte. Mit einem leuchtenden Antrieb steigt sie in die Galaxis. Im Hintergrund sind neben dem Saturn und dem Mond auch die Grünauer Plattenbauten zu sehen.
0: Mephisto 97.6 Reporterin Delia Anse-Kurekana war dabei bei der Kunstwanderung durch den Stadtteil Grünau. Ja, und mit der glänzenden Chromrakete machen wir jetzt einen kleinen Ausflug zum Mond. Ihr hört Walking on the Moon von Thundercat.

0: Wir haben ja eben schon viel über den Leipziger Abendmarkt heute geredet und vielleicht seid ihr ja gerade da oder auf dem Weg dahin. Aber falls nicht, falls ihr gerade zu Hause sitzt und euch denkt, ah Mann, Donnerstagabend, was macht man denn? Dann seid unbesorgt.
1: Sagen Sie mal, Meister, irgendwo wird doch hier in der Stadt was los sein.
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0: Denn wir haben wie immer unsere Veranstaltungstipps für euch. Und wie immer habe nicht ich die Tipps, sondern heute hat sie Clara Binning. Hallo Clara.
3: Hallo Fiona.
0: Clara, was kann ich heute Abend noch Tolles erleben?
3: Du kannst ins neue Schauspiel gehen. Mhm. Das geht auch gleich los. Das ist ein Programmstück, das hat den grammatisch provokanten Titel Die Haus.
0: Mhm, okay, das ist jetzt für mich als Germanistin erstmal überraschend. Was ist mit Die Haus?
3: Da gibt es ja ganz viel interessante Kombinationen. Also es gibt irgendwie singende Prosa, tanzende Lyrik und ganz, ganz viel Gemütlichkeit. So heißt es zumindest von den Veranstaltenden. Das Stück wird gemacht von Studierenden des Deutschen Literaturinstituts und die lesen aus ihren sommerlichsten Sommertexten vor.
0: Oh, das klingt aber sehr schön und das klingt ehrlicherweise bei dem Wetter heute auch, also mittlerweile ist es ja ein bisschen besser, aber so wie wir den Tag gestartet sind, klingt es auch sehr passend. Du hattest eben gesagt, es geht relativ bald los, 19 Uhr?
3: 19.30
0: Uhr.
3: Aber
0: ja,
3: man
0: dann
3: muss sich ein bisschen jetzt vielleicht auf den Weg machen.
0: Ja, das stimmt natürlich, das stimmt. Also im neuen Schauspiel, alles klar. Gut, vielleicht für die Leute, die sagen, oh, tanzende Lyrik, singende Prosa, ist jetzt irgendwie, catcht mich jetzt nicht so direkt. Hast du für die vielleicht auch noch was?
3: Ja, man kann sich auch ein bisschen Musik im klassischeren Sinne geben heute Abend, nämlich hier in der Innenstadt in der Jolly's Live Music Bar. Da spielt das deutsch-australische Duo Shifted Baby.
0: Mhm.

0: Das klingt auf jeden Fall auch sehr, ich finde, man hört so ein bisschen das Australische. Das klingt so sehr, ich fühle mich, als würde ich am Strand liegen.
1: Ja, oder irgendwo in den Outbacks vielleicht.
0: Genau,
1: auch.
0: Ja, ja.
1: Ich glaube auch, sie ist die Australierin. Ich habe jetzt ehrlich gesagt nicht nachgeguckt, aber ich würde jetzt mal tippen. Ja, ja, so ein bisschen so Blues-mäßig, also vielleicht so ein bisschen funky und halt so Gitarre, wer Gitarrenmusik mag.
0: Das klingt auf jeden Fall sehr, sehr nice und auch sehr... Nach einem entspannten Abend, wann würde der entspannte Abend denn losgehen?
1: Um 21 Uhr und
0: geht
1: bis 23 Uhr.
0: Okay, also alle Leute, der Abendmarkt endet um 21 Uhr, alle Leute, die dann sagen, oh, ich will jetzt gar nicht nach Hause gehen, die können in was, Jolly's Bar?
1: Ja, Jolly's Live Music Bar.
0: Genau dahin können sie gehen um 21 Uhr. So, du hast aber wahrscheinlich noch was für Leute, die sagen, ich wollte keine singende Prosa, ich möchte jetzt auch nicht unbedingt eine Liveband, ich möchte vielleicht mal irgendwas, wo niemand singt.
1: Ja, bei dem dritten Tipp singt, glaube ich, auf jeden Fall niemand. Es ist auch wirklich ein bisschen ein ernsteres Thema, aber trotzdem auch Empfehlungen aus der Redaktion heute. Und zwar wird heute im Open-Air-Kino in der Lurospinnerei der Dokumentarfilm Kein Land für Niemand, Abschottung eines Einwanderungslandes gezeigt. Und ja, das beschäftigt sich mit europäischer Migrations- und insbesondere auch Abschottungspolitik.
2: Vielleicht müssen wir tatsächlich mal drüber nachdenken, ob die Flüchtlingskonvention und die Europäische Menschenrechtskonvention so noch funktionieren.
3: Sie haben Arzt und lassen sich die Zähne neu machen und die deutschen Bürger nebendran kriegen
4: das
3: keine Termine.
4: Das ist nur den Rechtspopulisten.
5: Ja, der steht leider hinter.
6: An erster Stelle gilt es natürlich immer festzuhalten, dass Migration als solche nicht per se illegal ist.
0: Okay, das klingt auf jeden Fall nach einem sehr, sehr spannenden Film und natürlich auch einem extrem wichtigen Thema, mit dem wir uns, glaube ich, alle gerade in den aktuellen Zeiten mehr beschäftigen sollten. Wann genau kann man diesen Film denn sehen?
1: Den kann man heute Abend ab 21.30 Uhr sehen und der geht bis 23.30 Uhr.
0: Kannst du mir noch mal sagen, wo?
1: Das ist in der Lurospinnerei oder im Duru-Kino.
0: Alles klar. Genau. Okay, super.
1: Open Air.
0: Also
1: sollte
0: vielleicht
1: ja heute doch jetzt nicht mehr regnen. Ne?
0: Ja, also regnen tut es nicht mehr. Vielleicht eine Jacke mitbringen.
1: Ja,
0: aber
1: das auf jeden Fall ist schon heiß.
0: Oder eine Decke. Das ist vielleicht auch eine ganz gute Idee. Okay, alles klar. Ich versuche mich zu erinnern. Wir haben das neue Schauspiel Leipzig mit Die Haus. Wir haben die Jolly's Live Music Bar. Und wir haben den Film in der Lurospinnerei.
1: Genau.
0: Clara, ich danke dir und ich wünsche dir einen schönen Abend.
1: Gerne.
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0: Und ich habe jetzt einen kleinen Ausflug mit euch vor, oder besser gesagt, Fritz hat einen kleinen Ausflug mit euch vor. Hier ist Fritz mit Einmal um die Welt mit dir.

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1: Und damit sind wir jetzt ganz offiziell am Ende dieser Sendung angekommen. Und das ist für mich immer der Zeitpunkt, wo ich Danke sage. Und das mache ich jetzt auch. Ich bedanke mich bei Clara Binning und Delia Ansakurikana. Die beiden haben die Sendung auf die Beine gestellt und waren die Verantwortlichen. In der Technik betreut uns Marcel Littek. Auch vielen Dank dafür. Und für alle, die jetzt traurig sind, dass die Sendung vorbei ist, kann ich euch trösten. Morgen um 18 Uhr läuft hier die Sendung Kultstatus. Und die nächste Ausgabe von Direkt läuft dann nächsten Dienstag. Ich bin Fiona Böcker, ich bedanke mich, dass ihr zugehört habt und ich wünsche euch noch einen schönen Abend.

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2: Mit Clara Binning und den Themen für Leipzig. Leipzig bekommt zweite Food Hall Deutschlands, Studie über elektrisch geladene Teilchen der Universität Leipzig veröffentlicht und Zukunftsinitiative auf dem Leipziger Abendmarkt. Schönen guten Abend. In Leipzig wird die zweite Food Hall Deutschlands eröffnet. Das gab das Neo-Kaufhaus Leipzig bekannt. Dort soll die Food Hall auf rund 3000 Quadratmetern und über 2 Geschossen entstehen. Eine Food Hall ist eine große Fläche, in der viele verschiedene Restaurants und Imbisse kleine Stände haben, an denen sie ihr Essen verkaufen. Das Food Hall-Konzept stammt von Food Affairs, einer Tochtergesellschaft der Compass Group Deutschland. Auch Bars, Coffee und Grab-and-Go-Konzepte sowie Events sind Teil des Vorhabens. Bis jetzt gibt es die Food Hall von Food Affairs nur in Frankfurt. Die Eröffnung in Leipzig sei für Ende 2027 geplant. Batterien könnten in Zukunft effizienter werden. Zumindest lieferte eine Studie der Universität Leipzig nun neue Erkenntnisse zur dahinterliegenden Physik. Untersucht wurde, wie sich elektrisch geladene Teilchen in Material bewegen, das unter anderem in Batteriefüllung verwendet wird. Es besteht aus Kohlenstoff und besitzt eine löchrige Struktur, erklärte der Studienhauptautor Henry Enninful.
3: Um es verständlich zu machen, stellen Sie sich vor, Sie haben einen Schwamm. Der Schwamm hat viele Löcher. Wenn Sie diesen Schwamm jetzt in Wasser stecken, kommt Wasser in die Löcher des Schwamms und dann auch wieder raus. Das ist das Gleiche, was wir bei porösen Kohlenstoffelektronen in unserer Studie beobachtet haben.
2: Durch die Studie wissen die ForscherInnen jetzt unter anderem, dass sich die Ionen in diesem Material unterschiedlich schnell bewegen. Insgesamt haben 64 ForscherInnen aus Jena, Leipzig und Cambridge 2 Jahre daran geforscht. Der Leipziger Abendmarkt soll zukunftsfähiger werden. Unter dem Motto Gute Wahl regional ist heute daher zum ersten Mal die Initiative Zukunftsmarkt auf dem Marktplatz mit dabei. Sie will den BesucherInnen die heimische Land- und Ernährungswirtschaft näher bringen. Dafür gibt es auch mehrere Mitmachangebote rund um regionale Lebensmittel. Der Leipziger Abendmarkt findet dieses Jahr zum 3. Mal statt und hat heute noch bis 21 Uhr geöffnet. Ansonsten gibt es heute auf dem Marktplatz neben Ständen auch Live-Musik, ein Spielmobil für Kinder und ein Löschfahrzeug der Branddirektion. Der nächste und letzte Abendmarkt in diesem Jahr soll dann am 27. August stattfinden. Die Leipziger Schriftstellerin Heike Geißler hat den Sächsischen Literaturpreis 2026 gewonnen. Das gab der Sächsische Literaturrat bekannt. Die Jury habe sich vor allem wegen ihres 20-jährigen Schaffens für Geißler entschieden. Sie sei eine der interessantesten Stimmen der deutschsprachigen Gegenwartsliteratur. Der Sächsische Literaturpreis ist mit einem Geld von 10.000 Euro dotiert und die Preisverleihung findet am 15. Oktober in der Leipziger Stadtbibliothek statt.
1: Wetter.
2: Aktuell sind es 19 Grad bei leicht bewölktem Himmel. In der Nacht kühlt es sich auf bis zu 14 Grad ab und morgen wird es wieder sonnig bei Höchsttemperaturen von bis zu 24 Grad. Entschuldigung. Das waren die Nachrichten. Redaktion Nele Friedrich, Sprecherin Clara Binning. 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
2: Welche Frau hat in ihrem Leben irgendwie nicht mal eine Essstörung gehabt oder Drogen genommen?
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3: Hallo, ich bin Grace Peralta. Ich bin heute hier mit
2: Adele Berndt.
3: Wir haben beide Weird Girls gelesen, ein neuer Roman, der am 7. Mai rausgekommen ist. Granny O'Hare, eine irische Autorin, hat sich in ihrem Roman mit Weird Girls, wie der Name schon sagt, beschäftigt. Und was macht denn diese Girls so weird in dem Roman?
2: Also die drei Hauptfiguren, Harley, Maggie und Rosha, leben in Belfast zusammen. In einer WG, die quasi auseinanderfällt. Das Haus ist völlig marode und überall ist Schimmel. Und alles ist quasi renovierungsbedürftig. Das ist aber nicht das einzige Problem, was die drei haben, sondern jede einzelne struggelt irgendwie psychisch mit total großen und auch schlimmen Themen. Also einer Kokainsucht zum Beispiel, einer Essstörung, toxischen Beziehungen mit Männern und mit Frauen. Und es geht alles total drunter und drüber bei den dreien. Und sie kämpfen mit dem Verlust ihrer besten Freundin Lydia, die vor einem Jahr gestorben ist. Und da setzt die Handlung vom Roman quasi an.
3: Okay, ja, ist schon ziemlich viel, was passiert. Auch ziemlich viel schwierige Themen, die angesprochen werden. Aber macht das diese Girls denn automatisch weird? Oder warum werden die direkt so kategorisiert?
2: Ich denke, das Aufregende in diesem Literaturtrend ist so, dass Frauen jetzt dargestellt werden, wie es vorher noch nicht möglich war, also ein bisschen obszön. Sie weichen auf jeden Fall von Normen ab, sie trauen sich jetzt mehr und es wird teilweise auch ein bisschen eklig, auch hier im Buch. Und ich glaube, das ist so, was viele erstmal von außen weird nennen könnten.
3: Ich check, was du meinst. Ich weiß aber nicht, ob ich da jetzt unbedingt direkt mitgehen würde. Ich glaube, das ist, wie du schon vielleicht auch ein bisschen angesprochen hast, ich glaube, das ist einfach eine Sache, die wir nicht so gewohnt sind, aber sind so Sachen wie vielleicht mal auf einer Party ein bisschen zu viel getrunken zu haben, vielleicht auch mal so nicht den besten Coping-Mechanism mitzubringen, macht es dich direkt schon zu einer weirden Person

0: Oder hast du vielleicht mal eine Phase, die ja in dem Buch auch sehr berechtigt ist, wenn eine nahestehende Person stirbt, wenn du vielleicht auch in einer Transition-Phase bist in deinem Leben, die ein bisschen schwieriger ist? Ist es vielleicht einfach eine Phase so, die schwierig ist, die vielleicht auch ein bisschen messy sein darf? Also, ich finde es irgendwie ein bisschen schwierig, dass diese Girls dann direkt so zu weirden Personen dann, oder dass das so ein direkt so eine ganze Identität dann wird.
1: Ja, ich finde, es baut dann auch so einen Druck auf, von wegen, oder Kategorien von wegen, was ist weird, was ist normal und wie hast du am besten auf eine ideale Art und Weise als Frau in deinen 20ern zu sein und wie nicht, weil sonst wirst du halt vom Rest der Gesellschaft einfach als seltsam kategorisiert. Also für mich war das so ganz klar ein Druck von der Primetime der 20er als Frau. So darfst du sein als Clean Girl und dann bist du halt auch begehrenswert. Das hört man auch hier ganz gut.
2: Als sie damals zusammenzogen, war alles ganz aufregend gewesen, weil sie sich wieder fühlten wie zu Uni-Zeiten. Roche war davon ausgegangen, dass sie sich ganz automatisch von chaotisch blauäugigen 20-somethings zu selbstsicheren jungen Frauen entwickeln würden, die sich gefunden und eine Skincare-Routine hatten und die Gemeindesteuern immer rechtzeitig bezahlten. Aber jetzt ist sie 30 und Maggie auch. Und Harley wird es bald sein. Und sie leben immer noch wie Studentinnen. Sie haben die Vorlesungen gegen Jobs und den billigsten Wein im Off-License gegen den zweitbilligsten getauscht. Aber abgesehen davon hat sich irgendwie nicht viel verändert.
1: Also ich finde auch ganz stark das Thema vom Male Gaze. Eine äußere Einschätzung von Frauen, herangeführt durch den männlichen Blick. Und da haben wir eben so klare, perfekte Lebensentwürfe online oder eben auch hier in Büchern wie Weird Girls, die eben so psychisches Leiden von Frauen als ein scheinbares No-Go darstellen.
0: Ja.
1: Und auch irgendwie so unmenschlich, als würde sich das nicht gehören.
0: Ja, ich glaube, was da auch ziemlich viel mit drinsteckt, ist eine Sache, die uns beiden auch bei dem Buch aufgefallen ist, als wir es gelesen haben. Das ist ja scheinbar eine ziemlich enge Freundesgruppe, die leben lange zusammen, die haben super viele Erlebnisse. Es geht ja auch echt viel darum, wie gut die sich angeblich kennen, aber gleichzeitig hat man so das Gefühl, okay, die reden irgendwie nie so wirklich über das, was eigentlich in denen vorgeht. So, man weiß irgendwie nicht so richtig so, okay, wie fühlen die sich denn wirklich? Und es ist immer so von außen dieser Blick von wegen, ah ja, ich weiß nicht, hier hat sie nochmal so eine wilde Partynacht, hier passiert nochmal irgendwas Chaotisches, hier hat sie nicht ihren Shit together oder so. Aber dieser Blick von außen ermöglicht vielleicht auch irgendwie dieses, dass es weird wirkt, so dass man es nicht verstehen kann und dass es deswegen ja sich einfach nicht erschließen lässt und dass man deswegen diese Kategorisierung halt auch hat von wegen, man kann es nicht verstehen und deswegen ist es dann halt seltsam von außen.
1: Ja, also wir hatten ja beide so die Erfahrung beim Lesen, denke ich mal, dass es so viel aufgemacht wird. Es gibt ganz viele inhaltliche Stränge. Jede Person bringt so eigene 10 Unterthemen mit, aber die werden eben nicht erläutert, ne? Also man hat ganz viele Probleme, mit der wir als Leserin konfrontiert werden, aber wir kriegen nicht erklärt, was passiert jetzt, was folgt daraus und wie stehen die Frauen gerade zueinander emotional? Das wird alles uns nicht so richtig erklärt, hatte ich das Gefühl. Mhm. Wodurch dann eben dieses chaotische und unordentliche Gefühl erst so richtig bei mir entstanden ist. Teilweise wusste ich nämlich gar nicht, wer erzählt mir hier gerade was. In welcher Perspektive befinde ich mich von den dreien?
0: Total. Das Gefühl hatte ich auch beim Lesen. Und gleichzeitig ist es dann halt auch so ein Ding von, okay, Weird Girl Fiction, funktioniert das dann vielleicht erst, wenn man diese Figuren halt einfach nicht richtig verstehen kann, ist es vielleicht dann schon so ein in sich grundlegendes Genre, was vielleicht auch dann oberflächlich bleiben muss, um weird bleiben zu können. Das hört man auch an folgendem Beispiel.
2: Draußen hockte Liam an der Hauswand und hielt sich an einer Flasche Bier fest. Harley, sagte er flehentlich, bitte, ich bin gar nicht hier. Ich halte die Klappe, sagte sie. Ich brauche nur ein bisschen frische Luft. Du kannst ruhig reden, solange es über irgendetwas anderes ist. Harley hockte sich neben ihn. Hast du eine Kippe? Nein, er hielt inne. Hast du was zum Ziehen? Nein. Sie saßen eine Weile schweigend da. Harley nahm einen Schluck von ihrem Whisky. Meinst du, ich sollte wieder Klavierunterricht nehmen?
1: Ja, ich sehe das so wie du. Also wenn man jetzt quasi nach der Definition geht, ist der Weird Girl Trend von TikTok und Instagram jetzt auch bei Büchern angekommen und soll halt so seltsame Mädchen oder Frauen beschreiben, die ganz ungeschönt und obszön ihren Alltag zeigen und irgendwie auch so merkwürdige Personen darstellen. Ich habe aber bei unserem Buch nicht das Gefühl, dass die wirklich merkwürdig sind.
0: Ja, total. Ich glaube, ganz oft ist das leider immer noch so, dass so sehr menschliche Sachen an Frauen halt irgendwie noch so als weird dargestellt werden.
1: Ja.
0: Einfach weil das super lange nicht thematisiert werden durfte in Kunst, in Literatur, in Filmen. Und vielleicht wirkt es dann deswegen jetzt auch erstmal weird so auf den ersten Blick oder einfach ungewohnt so. Aber das muss ja, also es muss einfach nicht weird sein. So, es ist einfach neu.
1: Ja, und vielleicht braucht es dieses Framing als weird gar nicht so unbedingt, oder? Weil ich finde, das ist dann schon wieder so eine andere Bewertungskategorie für Frauen.
0: Total. Ich meine, wenn wir drüber nachdenken, sind ja die gleichen Sachen auch mega oft irgendwie bei Männern als so tortured artist oder genius oder anti-hero oder sowas geframed. Und bei Frauen ist es dann irgendwie messy und weird und wird schon kind of so pathologisiert, was ja dann schon auch diesen doppelten Standard in der Gesellschaft total sichtbar macht. Also vielleicht ist für mich dann eher das so das Interessante an dem Genre und nicht,
1: dass
0: jetzt
1: man es als so ekelhaft beschreibt, wie die Frauen dargestellt werden,
0: ja,
1: zum Beispiel. Weil das setzt ja auch schon ganz klar irgendwie eine Meinung vor, wie haben wir das jetzt alle zu finden, was wir lesen werden.
0: Total. Und also wie gesagt, es sind einfach so, klar, es sind jetzt nicht die besten Coping Mechanisms, aber es sind einfach immer noch sehr menschliche Reaktionsweisen auf schwierige Sachen, die einem im Leben passieren. So. Und
1: ich denke auch nichts Ungewöhnliches. Also die Themen, die angesprochen werden, sind ja super verbreitet. So, welche Frau hat in ihrem Leben irgendwie nicht mal eine Essstörung gehabt oder Drogen genommen?
0: Welche Frau ist nicht mal irgendwie zu einer Party gegangen und hat ein bisschen zu viel getrunken? So, welche Frau hat nicht mal irgendwas gemacht? Ja, auf einer Party, wo man am nächsten Morgen dachte, oh scheiße, das hätte vielleicht nicht sein müssen. So, aber ja, ich finde es gerade in diesem Gespräch auch mega interessant, so drauf zu kommen, so ey, das erinnert mich irgendwie voll an dieses Argument von wegen, ah ja, ich weiß nicht, war sie nicht irgendwie selber dran schuld, so, oder weißt du, was ich meine? Dieses, ah ja, sie hat zu viel getrunken und dann ist es irgendwie ihre Schuld, dass ihr dann irgendwelcher Shit danach passiert ist, so.
1: Mhm.
0: Voll spannend auch, dass dieses Genre, glaube ich, mit der Intention so reingeht, von wegen, ah ja, Frauen dürfen ja endlich so auch chaotisch und messy sein und das ist ja irgendwie auch so ein Fortschritt und endlich darf man irgendwie auch sich, hat man so eine Freiheit in Verhaltensweisen, die vielleicht vorher nicht da war und das ist ja auch was Gutes so.
1: Das ging mir auch so, also ich habe das auch so am Anfang gedacht, ey, ist ja interessant,
0: mhm,
1: es gibt jetzt hier quasi eine neue Darstellungsform, die uns erlaubt wird, Frauen dürfen jetzt mehr sein als irgendwie Ehefrau, Mutter oder begehrenswerte Jungfrau.
0: Voll. Und das war auch so der Grund, warum wir beide ja auch gesagt haben, ey, wir haben voll Lust auf,
1: genau,
0: dieses Buch.
1: Ja,
0: so,
1: ja, ich bin da mit sehr positiven Erwartungen reingegangen und dann war ich aber relativ schnell enttäuscht, hatte dann gehofft, okay, vielleicht kommt da noch mehr. Aber in meiner Meinung bleibt es unnahbar, was die drei erleben. Es bleibt auch sehr oberflächlich und eben dieser konstante Versuch, das ganz klar als etwas Seltsames darzustellen, hat mich irgendwann genervt, weil ich fand es, wie gesagt, relativ unspektakulär alles.
0: Ja, ich fand, es war eigentlich so eher so, dass man gemerkt hat, da wollte vielleicht irgendwie auch so ein Shock-Value so kreiert werden. Aber es war halt einfach, die Sachen, die da halt dargestellt wurden, waren für uns beide halt ja auch gar nicht jetzt so weird. So, es war vielleicht halt, ja, außergewöhnlich, das jetzt vielleicht mal so abgebildet zu sehen oder so eine Art von Sprache auch zu sehen oder zu lesen auch, aber an sich waren wir beide so, das ist so menschlich so und das ist, es sollte einfach nicht so kategorisiert werden, als wäre das jetzt so krass, weil dann fühlt man sich irgendwie auch in sich selber so mehr weird über so scheinbar normale Sachen,
1: ja,
0: die man macht. So.
1: Ja, ich fand es dann eigentlich auch recht schade, dass das Buch dann außerhalb von diesem Thema leider keinen anderen Mainpoint hatte. Also es,
0: nee,
1: ging in der Handlung nicht darüber hinaus und am Ende saß ich dann da und habe mich ein bisschen gefragt, was mache ich jetzt damit?
0: Ja, es wäre echt cool gewesen, hätte das Buch vielleicht auch irgendwie so eine Art Awareness, was das Thema angeht, mitgebracht, weil ich meine, im Titel ist ja schon ziemlich klar, dass dieses Buch das verhandeln möchte. So, es geht um Weird Girls. So, es wäre für mich so viel spannender gewesen, wäre da irgendwie durch die Figuren vielleicht so eine Art Exploration auch da gewesen, so okay, was macht diese Girls eigentlich weird? Vielleicht hätte man ja auch irgendwie so damit anfangen können, so mit diesem messy Lifestyle, mit so, man hat seinen Shit nicht ganz together, aber und das passiert ja auch ein bisschen, dass die dann langsam so ihr Leben so mehr in den Griff kriegen und mehr Organisation da reinbringen und es, ja, wird dann am Ende so alles so ein bisschen cleaner und aufgeräumt und so und man hat das Gefühl, die sind so mentally healthier so, aber es wird gar nicht irgendwie dekonstruiert, warum die jetzt davor so seltsamer waren als am Ende. So.
1: Ja, und das setzt ja auch wieder irgendwie eine ideale Vorstellung davon, wie ein gesunder Weg auszusehen hat. Ne? Was ist das Happy End und wo ist man am Ziel?
0: Ja.
1: Und wo sollte man besser nicht bleiben?
0: Genau, und dann am Anfang, also nicht, dass es jetzt der beste Place to be ist, so im Life, also, aber es zeigt ja so, dass es irgendwie halt nicht akzeptabel ist, mal nicht seinen Shit together zu haben. So. Und
1: ja,
0: du sollst es am besten so schnell wie möglich so aufcleanen, so damit du dann wieder so nicht weird sein kannst.
1: Somit ist irgendwie auch das Thema leider total verpufft in sich. Weil also den Versuch schätze ich, aber es hat nicht geklappt. Okay, wir können also abschließend feststellen, dass uns das Buch leider enttäuscht hat. Wir sind mit größeren Erwartungen rangegangen und das konnte es uns dann irgendwie nicht so richtig liefern. Wenn euch das Thema jetzt aber doch interessiert oder ihr mehr zu der Autorin wissen wollt, dann könnt ihr das Buch kaufen für 22 Euro. Es ist erschienen beim Kiepenheuer und Witsch Verlag und hat 320 Seiten.
0: Wenn nicht, ist aber auch völlig okay. Ihr hört uns beim nächsten Mal, beim nächsten Buch und wir freuen uns drauf.
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3: Also man kann eigentlich sagen, vom Hacken bis zum Nacken, bis zum Kopf, ne? Alles, was dazwischen ist, ganz viel. Und das Essen und Trinken natürlich auch. Und das ist ein Sauberchen hier, das ist ein Palagello. Ja, bloß er hat noch keine Frau, ich muss ihn nur noch eine Frau besorgen.

Letzte Woche ist sie in der Halftime-Show des WM-Finales aufgetreten und jetzt habt ihr sie hier bei Direkt gehört. Madonna war das mit ihrem Song Love Sensation. Und damit ganz offiziell herzlich willkommen zu der heutigen Ausgabe von Direkt. Na, seid ihr auch schon im Urlaubsmodus? In Sachsen sind ja gerade Sommerferien und viele Leute sind verreist. Ich persönlich tausche auch bald den Kossi gegen die Nordsee. Für alle, die jetzt vielleicht lieber im spezifisch Wanderurlaub wären als hier in der Stadt, habe ich vielleicht was. Es gibt jetzt einen neuen Wanderweg, der sogar innerhalb von Leipzig verläuft. Wenn ihr also gerade nicht wegfahren könnt, müsst ihr überhaupt nicht traurig sein. Und ich verrate auch schon mal, er ist ein bisschen anders als so die Standardwanderwege. Mehr dazu hört ihr hier in etwa einer halben Stunde. Heute war ja eigentlich eher so drinbleiben Wetter, aber mindestens einen guten Grund, das Haus zu verlassen, gab es trotzdem. Nämlich den Leipziger Abendmarkt vorm Alten Rathaus. Mephisto 97.6 war vor Ort. Und was unsere Redakteurin dort erlebt hat, das hört ihr gleich hier nach nur einem Song. Und hier ist besagter Song auch schon. Ihr hört It Don't Mean a Thing von Robin.

0: Supermärkte und Lieferdienste machen den klassischen Wochenmärkten zunehmend Konkurrenz. Mit Formaten wie dem Leipziger Abendmarkt soll sich das wieder ändern. Der findet in den Sommermonaten am jeweils vierten Donnerstag im Monat vor dem Alten Rathaus statt. Es ist Teil der Initiative Zukunftsmarkt, die Wochenmärkte attraktiver machen will, mit längeren Öffnungszeiten und Unterhaltungsangeboten. Wie das so läuft, das hat sich unsere Reporterin Luisa Hübner heute Nachmittag vor Ort angeschaut und mit Besuchenden und HändlerInnen gesprochen.
1: Kurz nach 16 Uhr in Leipzig. Auf dem Marktplatz sind HändlerInnen noch am Aufbauen. Andere fangen schon an ihren Ständen Obst und Gemüse zu verkaufen. Es sind ungefähr 100 bis 200 BesucherInnen da. Im Hintergrund hört man Dudelsackmusik. Der Abendmarkt versucht nämlich mit einem abwechslungsreichen Programm ein Erlebnis aus dem Besuch zu machen. Davon sieht man zum Beispiel die mobile Bücherei der städtischen Bibliotheken und da hinten ist das Spielmobil des Amtes für Jugend und Familie. Da kann man auch schon ein paar Kinder sehen, die viel Gewinn spielen. Die Leute sind schon fleißig am Stöbern und Kaufen, trotz des eher bewölkten Wetters heute. Die BesucherInnen sind bunt gemischt. Man sieht Familien, ältere Leute und auch jüngere Menschen. Selina ist mit ihrem Freund hier und schaut sich den Schmuck an einem Stand an. Selina, der Abendmarkt steht unter dem Motto gute Wahl regional. Achtest du beim Einkaufen darauf, dass es nachhaltig und regional ist? Oder warum kaufst du gerne hier ein? Oder warum bist du überhaupt heute hier?
2: Durch Zufall, ehrlich gesagt, will man vorher essen.
3: Und ansonsten, wenn es vom Preis her passt, klar, gutes Essen. Ist alles da, kommt von der Region, ist ja meistens auch von der Produktion her besser als das Fertigzeug im Supermarkt.
1: Anne ist auch hier mit ihrer Freundin auf dem Markt gerade. Und zwar, es ist ja schon eher ungewöhnlicher, in Leipzig noch bis 21 Uhr auf einem Markt einkaufen zu können. Wie lange wollt ihr denn noch bleiben und beeinflusst das Programm drumherum eure Entscheidung vielleicht?
2: Also ehrlich gesagt sind wir gerade erst angekommen, haben uns gar nicht groß mit dem Programm auseinandergesetzt. Wir sind etwas enttäuscht von dem Markt, müssen wir sagen. Wir haben uns ein bisschen mehr davon erhofft.
1: Tatsächlich sollen Wochenmärkte auch immer unbeliebter werden, weil sie teurer sind als Vergleichbares. Achtet ihr da beim Einkaufen drauf oder ist euch das jetzt beim Einkaufen hier gerade gar nicht aufgefallen, dass es teurer ist?
2: Nee, das ist uns jetzt nicht sofort aufgefallen. Wir finden das Angebot, gerade an den Obstständen, wie wir jetzt hier gerade stehen, schön und es ist auf jeden Fall frisch. Und da gibt man gern auch mal ein bisschen mehr Geld dann aus.
1: Hier hat jetzt auch die Initiative Zukunftsmarkt selbst einen Stand und mir steht Suse Brandt gegenüber. Sie ist die Kampagnenleiterin Gute Wahl Regional und Mitarbeiterin des Zukunftsmarkt. Was steckt denn hinter der Initiative Zukunftsmarkt?
4: Zukunftsmarkt Regional ist ein Projekt, was die Land- und Ernährungswirtschaft berät. Also wir beraten Betriebe, wie sie ihre Produkte besser auf dem regionalen Markt vertreiben können. Gute Wahl Regional möchte sensibilisieren für mehr regionale Lebensmittel. Also wo kommen die Dinge her? Wie entstehen sie?
1: Und welche Veränderungen wollen Sie so erreichen?
4: Natürlich mehr Bewusstsein für die Dinge, die in unserer Region wachsen, wollen wir erleichtern. Wir wollen Hilfestellung geben, sich mit Kennzeichnungen besser zurechtzufinden.
1: Und Sie haben ja auch dieses Glücksrad und auch noch dieses Gemüsequiz. Mhm. Kommt das gut bei den Besuchenden an? Also ich sehe jetzt hier schon, dass ein paar Leute dastehen auf jeden Fall.
4: Ja, wie Sie sehen, wird gern gespielt. Also hier auf den Märkten machen wir viel Angebote, Vermittlungsangebote. Also werden wir zum Beispiel Getreide raten.
1: Woran merken Sie, dass das Ganze irgendwie Erfolg hat und gut ankommt?
4: An den Reaktionen der Leute, dass sie Aha-Momente haben und viele sagen, oh ja, da muss ich in Zukunft mehr drauf achten oder da möchte ich in Zukunft mehr drauf achten.
1: Die BesucherInnen auf dem Leipziger Abendmarkt sind noch am Stöbern, andere sitzen mit FreundInnen zusammen. Die Leute können noch ihren Feierabend ausklingen lassen und das Angebot und Programm genießen.
0: Mephisto 97.6 Reporterin Luisa Hübner war für uns auf dem Leipziger Abendmarkt unterwegs. Der Abendmarkt ist heute noch bis 21 Uhr geöffnet. Und ich habe jetzt hier den nächsten Song für euch. Ihr hört Ghost von E4E.

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0: Pavelo und Schnell featuring MC Windhund habt ihr gehört mit ihrem Song Seitenstich. Warme Decken, Tee und Suppen verteilen. Wenn es um Gefahr für obdachlose Menschen geht, denken viele zuerst an die kalten Temperaturen. Doch auch der Sommer kann für wohnungslose Personen lebensbedrohlich werden. Menschen ohne festen Wohnsitz sind der Hitze oft schutzlos ausgeliefert. Wie sich die heißen Temperaturen in diesem Sommer auf wohnungslose Menschen in Leipzig auswirken und wie der Hilfebus dort unterstützen kann, darüber hat Mephisto 97.6-Redakteurin Londa Berendes-Petz bereits vor der Sendung mit Tino Neufert vom Leipziger Hilfebus gesprochen.
1: Der Leipziger Hilfebus ist ja täglich mit obdachlosen Menschen im Kontakt. Wofür genau seid ihr eigentlich zuständig?
2: Also wir fahren jeden Tag von 18 bis 23 Uhr durch das gesamte Stadtgebiet Leipzigs und suchen Orte auf, an denen sich vermeintlich Obdachlose, die sind nicht alle obdachlos, aufhalten und bieten denen Unterstützung und Hilfe an. Das ist sehr, sehr umfangreich. Dieses einfache Wort Unterstützung und Hilfe, das kann ein Tee sein in der kalten Jahreszeit oder eine Flasche Wasser. Das kann eine Fahrt sein zu einer Notunterbringung, weil die Person nicht weiß, wo es ist. Es kann aber auch ein Notarzteinsatz sein. Also es ist sehr, sehr, sehr, sehr umfangreich, die Arbeit, und sehr unterschiedlich.
1: Die vergangenen Tage waren ja wirklich extrem heiß. Wie hast du die Situation der obdachlosen Menschen erlebt, die du getroffen hast?
2: Es ist halt heiß. Es geht den obdachlosen Menschen so wie anderen Leuten halt auch. Die schwitzen, sie brauchen Schatten, kommen wir schon zu einem Problem. Die sollten viel trinken, und gerade in der Innenstadt, wo sich viele Menschen aufhalten, um zum Beispiel durch Betteln Geld zu bekommen, ist es halt unglaublich heiß durch den ganzen Beton. Da gibt es halt wenig Schattenplätze. Und sobald du in ein Gebäude reingehst und bist irgendwie vermutlich erkennbar als obdachlose Person, wirst du halt, wenn du nicht konsumierst, wirst du halt rausgeworfen. Das ist halt so ganz oft. Das heißt, die Leute haben Probleme, Schatten zu finden, die Leute haben Probleme, sich runter zu regulieren.
1: Wie unterstützt der Leipziger Hilfebus Betroffene an besonders heißen Tagen genau?
2: Wir haben jetzt immer Getränke dabei. Wir haben also kalte Getränke, verschließbare kleine Halbliterflaschen, die wir ausgeben. Wir haben Sonnenschutz dabei. Wir reden mit den Leuten. Wir holen im Bedarfsfall auch Rettungskräfte dazu, Rettungswagen dazu, wenn es jemandem nicht gut gehen sollte, was jetzt auch passiert ab und zu mal, dass Leute einfach in der prallen Sonne sitzen. Unterstützen natürlich auch in dem Sinne, dass wir sagen, komm, wir bringen dich in eine Notübernachtung, wir bringen dich in ein Tagestreff oder geben die Informationen darüber. Die Leute sind ja auch mobil, die können ja auch selber gehen. Also im Bedarfsfall geben wir auch ein Ticket aus, mit dem die Leute dann in Tages- oder Nachteinrichtungen fahren.
1: Wo kommt ihr dann bei den Einsätzen an eure Grenzen?
2: Ich denke, die ist nicht bei der Ausgabe von Wasser und bei der Überlebenssicherung, wobei es da auch schon Grenzsituationen gibt, wenn es Leuten sehr, sehr, sehr, sehr schlecht geht. Das ist eher eine Grenze, die bei uns persönlich liegt, wo man mit klarkommen muss. Die Grenze liegt wo ganz, ganz anders, würde ich sagen. Das ist nämlich fehlender Wohnraum. Das sind die Grenzen, an die wir kommen. Wir können nicht vermitteln, wir können nicht adäquat versorgen und vor allen Dingen auch nachhaltig versorgen. Ich bin ja nicht Sozialarbeiter geworden, damit ich Brötchen und Wasserflaschen ausgebe, sondern ich bin Sozialarbeiter geworden, um nachhaltiger zu helfen. Und dazu gehört vor allen Dingen Wohnraum. Und da ist die Grenze, die wir oft genug und immer häufiger erreichen. Es gibt zu wenig sozialen Wohnungsbau. Es gibt zu wenig Wohnungen, die bezahlbar sind.
1: Wenn man einen festen Wohnsitz hat, hat man ja immer Zugang zu einer kühlen Dusche oder Trinkwasser. Und Menschen ohne Obdach, wie du auch gerade erklärt hast, fehlt ja diese Option. Welche Möglichkeiten, um sich abzukühlen, gibt es denn in Leipzig noch?
2: Im Schatten bleiben, in kühlende Räume, klimatisierte Räume rein. Das ist, wenn ich jetzt mal vom Zentrum ausgehe, sind das halt oft Einkaufspassagen, irgendwelche Dinge, wo man aber einen Konsumzwang hat. Da kann man mal kurz reingehen als obdachlose Person, aber in der Regel wird man da auch relativ schnell wieder rausgeschmissen, wenn man nicht irgendetwas kauft. Dann gibt es in den Nachtstunden die sogenannten Notübernachtungen, wo man dann nachmittags von 16 bis morgens um 8 Uhr drinnen bleiben kann. In den ganz heißen Tagen haben die auch ganztägig geöffnet gehabt. Da gab es so eine Art Sonderverfügung, dass die Leute einfach drinnen bleiben können oder ganztägig die Notübernachtung nutzen können, damit sie im Schatten bleiben.
1: Was können wir alle selbst tun, wenn wir zum Beispiel an einem sehr heißen Tag einem obdachlosen Menschen begegnen, der auch Hilfe braucht?
2: Wenn jemand Hilfe braucht und das von klar von außen erkennbar ist, würde ich ihn im Bedarfsfall oder im Zweifelsfall auch in Rettungswagen rufen. Ansonsten einfach sich solidarisch verhalten und miteinander reden, in Kontakt kommen, fragen, wie es geht. Es reicht ja auch, wenn man Hallo sagt, wenn man mal zunickt. Wenn man im weiteren Verlauf, wenn man sich das traut, kann man auch fragen, wie es einem geht, ob irgendwas gebraucht wird, ob man eine Flasche Wasser kaufen kann. Das nehmen wir wahr im Streetwork sehr, sehr häufig, wenn wir irgendwie draußen stehen, mit jemandem im Gespräch sind, dass Leute vorbeigehen, fragen, ob sie was vorbeibringen können, ob sie was zu essen oder was zu trinken vorbeibringen können. Ich denke, das ist schon ein ganz normales, solidarisches Miteinander im Gespräch, ins Gespräch gehen und fragen, wie es einem geht. Das ist schon das, was vielen Menschen hilft.
0: Das sagt Tino Teufert, unserer Redakteurin Lotta Berendes-Petz, wenn es um Nothilfe für obdachlose Menschen im Sommer geht. Und wir hören jetzt zusammen Meet Me in the Bathroom von Cassie.

0: Es ist 18.30 Uhr. 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
1: Mit Clara Binning. In Leipzig wird die zweite Food Hall Deutschlands eröffnet. Das gab das Neo-Kaufhaus Leipzig bekannt, in dem die Halle auf rund 3000 Quadratmetern und über 2 Geschosse entstehen soll. In einer Food Hall bieten viele verschiedene Restaurants und Imbisse an kleinen Ständen ihr Essen an. Batterien könnten in Zukunft effizienter werden. Zumindest lieferte eine Studie der Universität Leipzig neue Erkenntnisse zur dahinterliegenden Physik. Elektrisch geladene Teilchen im untersuchten Material würden sich anders als bisher angenommen unterschiedlich bewegen. Mit diesem Wissen könnte vielleicht die Herstellung von Batterien verbessert werden. Der Leipziger Abendmarkt soll zukunftsfähiger werden. Unter dem Motto Gute Wahl regional ist heute daher zum ersten Mal die Initiative Zukunftsmarkt mit dabei. Sie will den BesucherInnen die heimische Land- und Ernährungswirtschaft näher bringen. Die Leipziger Schriftstellerin Heike Geißler hat den Sächsischen Literaturpreis 2026 gewonnen. Wie der Sächsische Literaturrat bekannt gab, habe die Jury sich für Geißler wegen ihres 20-jährigen Schaffens in der deutschsprachigen Gegenwartsliteratur entschieden. Das Wetter. Aktuell sind es 19 Grad bei leicht bewölktem Himmel. In der Nacht kühlt es sich auf bis zu 14 Grad ab und morgen werden es bis zu 24 Grad. Es ist 18.31 Uhr. Das waren die Schlagzeilen.
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2: Weiterhin mit Fiona Böcker am Mikro und ich habe auch gleich den nächsten Song für euch. Ihr hört Penso en Vosse von Sparkle Mami.

0: Novia Robot von Rosalia. Wer am Wochenende mal eine Wanderung machen möchte, der hat's in Leipzig und der Umgebung ja eigentlich schon ganz gut. Da gibt's zum Beispiel die Dübener Heide oder wenn's näher dran sein soll, dann kann man auch eine Runde um den Kossi drehen. Ab jetzt gibt es aber auch einen Wanderweg innerhalb Leipzigs und zwar durch die Platten von Grünau. Mephisto 97.6 Reporterin Delia Ansel-Kurikana war gestern bei der Kunstwanderung dabei und hat sich angeschaut, was man in Grünau so alles entdecken kann.
1: Von der Haltestelle Grünauer Allee sind es nur wenige Minuten zu Fuß bis zur Dahlienstraße 109. An der Ecke zur Hausnummer 107 sieht man zuerst eine dicht bewachsene Hecke und einen Baum. Dahinter ragt eine gelbe Dahlie hervor, die sich bis zum Fenster in der obersten Etage erstreckt. Allerdings ist die Blume nur an der Hausfassade aufgemalt. Daneben stechen rote, gelbe und graue geometrische Figuren hervor. Unterschrieben ist das Fassadenkunstwerk mit dem Schriftzug 50 Jahre Grünau. Unter den rund 20 Menschen, die sich vor dem Wandmotiv versammelt haben, ist auch Nelly Keding, die Sprecherin der Leipziger Wohnungsgenossenschaft Lipsia.
2: Das ist das erste Morel unserer Kunstwanderung. Das ist eine Fassade der Vereinigten Leipziger Wohnungsgenossenschaft. Wichtig ist auch, an jeder Fassade ist so ein Schild. Sie sehen es dort, da ist ein QR-Code drauf. Und wenn Sie mit Ihrer Handykamera diesen QR-Code scannen, dann ein Stück vor die Fassade treten, bewegt sich das Bild.
1: Nachdem die meisten Anwesenden die Fassade betrachtet und mit dem QR-Code zum Leben erweckt haben, eröffnet Nelly offiziell die Kunstwanderung. Rund 4 Kilometer wolle man heute durch die Siedlung wandern. Dabei sollen noch 4 weitere sogenannte Murals betrachtet werden, die der Leipziger Künstler Bond Truluf gestaltet hat. Neben der Lipsia und der VLW haben noch 3 weitere Leipziger Wohnungsgenossenschaften die Fassaden zum 50-jährigen Jubiläum von Grünau gestaltet, wie Keding erklärt.
3: Wir sind die Leipziger Plattformgenossenschaften und haben uns überlegt, was können wir diesem Stadtteil zu 50 Jahren schenken. Und haben uns am Ende für was entschieden, was bleibt und was Menschen dazu animiert, in diesem Stadtteil zu wandeln.
1: Nach der Begrüßung gehen Nelly und die SprecherInnen der 4 anderen Wohnungsgenossenschaften voran.
4: Wir werden langsam aber sicher losgehen.
5: Super!
1: Bis zur nächsten Station dauert es fast eine halbe Stunde. Nelly und die SprecherInnen der anderen Wohnungsgenossenschaften laufen an vielen Plattenbauten vorbei. Grau ist allerdings nur der Himmel. Der Weg wird von zahlreichen Bäumen und Hecken umgeben. Und viele der Gebäude strahlen mittlerweile in freundlichen Orange- oder Gelbtönen. Auf der Höhe des Allee-Centers deuten die SprecherInnen der Wohnungsgenossenschaften auf ein blaues Fassadenkunstwerk in der Ferne. Angekommen auf der Stuttgarter Allee 18 kann man das Motiv noch besser erkennen.
6: Das ist der beste Punkt, wo es funktioniert.
7: Schön, sehr schön.
6: Also wer den QR-Code scannen möchte, ich bin vorbereitet.
1: Darauf sind neben einer Schwalbe die historische alte Salzstraße und die Balkone zu sehen, die für Grünau so typisch sind. Laut Vogetra-Sprecher Bela Hambuch konnten die BewohnerInnen des Gebäudes mitentscheiden, wie dieses Mural aussehen soll. Die Fassade sei somit auch eine Art Visitenkarte der BewohnerInnen. Und auch Lipsia-Sprecherin Nelly Keding betont, dass bei den Fassadenkunstwerken vor allem die Menschen im Vordergrund stehen.
2: Prinzipiell ist uns hier gar nicht das Thema Kunst im Mittelpunkt. Also das ist Kunst natürlich, aber öffentliche Kunst. Und diese Öffentlichkeit, was zu schaffen, was in der Öffentlichkeit allen zugänglich ist. Dem einen gefällt es, dem anderen nicht. Und dann ins Gespräch kommen. Und das ist Genossenschaft, das Miteinander, die Leute zu verbinden und sich dazu auszutauschen.
1: Nach 2 weiteren Stationen leiten Lipsia-Sprecherin Nelly und die anderen SprecherInnen die Gruppe in das Planetenviertel. Die Fassade an der Uranusstraße 30 ist noch leer. Das soll sich allerdings ab September ändern. Jugendliche von Grünauer Schulen haben gemeinsam mit dem Künstler Ehab Asadi Entwürfe gestaltet. Wie genau die Fassade dann aussieht, steht allerdings noch in den Sternen. Auf dem Weg durch das Planetenviertel erklärt Lipsia-Sprecherin Nelly, dass Grünau in den vergangenen Jahren immer mehr an Farbe gewonnen hat. Vor über 20 Jahren hat sie an der HTWK Bauingenieurwesen studiert. Ihre Diplomarbeit habe sie über ein Wohnviertel in Grünau geschrieben und sei seit ihrer Arbeit bei der Lipsia eng mit dem Stadtteil verbunden.
2: hat sich wahnsinnig entwickelt. Also wo ich vor 20 Jahren bei der Lipse angefangen habe, war der Leerstand noch wesentlich höher. Und der Stadtteil hat sich dahingehend sehr, sehr gut entwickelt. Und das genau muss es sein, dass einfach dieser Stadtteil weiter an dem gewinnt, was es auch verdient hat, an positiver Resonanz. Und dass es nicht schlecht geredet wird, weil hier ist es nicht schlecht. Und das sieht jeder, der sich hier umguckt und der unserer Kunstwanderung folgt.
1: Dass Grünau einer positiven Zukunft entgegenstrebt, soll auch die Fassade an der letzten Station der Kunstwanderung zeigen. An der Seite des Wohnblocks in der Saturnstraße 49 ist der Planet mit seinen Ringen zu erkennen. Der Fokus von diesem Mural ist allerdings die glänzende Chromrakete in der Mitte. Mit einem leuchtenden Antrieb steigt sie in die Galaxis. Im Hintergrund sind neben dem Saturn und dem Mond auch die Grünauer Plattenbauten zu sehen.
0: Mephisto 97.6 Reporterin Delia Anse-Kurikana war dabei bei der Kunstwanderung durch den Stadtteil Grünau. Ja, und mit der glänzenden Chromrakete machen wir jetzt einen kleinen Ausflug zum Mond. Ihr hört Walking on the Moon von Thundercat.

0: Wir haben ja eben schon viel über den Leipziger Abendmarkt heute geredet und vielleicht seid ihr ja gerade da oder auf dem Weg dahin. Aber falls nicht, falls ihr gerade zu Hause sitzt und euch denkt, ah Mann, Donnerstagabend, was macht man denn? Dann seid unbesorgt.
1: Sagen Sie mal, Meister, irgendwo wird doch hier in der Stadt was los sein.
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0: Denn wir haben wie immer unsere Veranstaltungstipps für euch. Und wie immer habe nicht ich die Tipps, sondern heute hat sie Clara Binning. Hallo Clara.
3: Hallo Fiona.
0: Clara, was kann ich heute Abend noch Tolles erleben?
3: Du kannst ins neue Schauspiel gehen. Es geht auch gleich los. Das ist ein Programmstück, das hat den grammatisch provokanten Titel Die Haus.
0: Okay, das ist jetzt für mich als Germanistin erstmal überraschend. Was ist mit Die Haus?
3: Da gibt es ja ganz viel interessante Kombinationen. Also es gibt irgendwie singende Prosa, tanzende Lyrik und ganz, ganz viel Gemütlichkeit. So heißt es zumindest von den Veranstaltenden. Das Stück wird gemacht von Studierenden des Deutschen Literaturinstituts und die lesen aus ihren sommerlichsten Sommertexten vor.
0: Oh, das klingt aber sehr schön und das klingt ehrlicherweise bei dem Wetter heute auch, also mittlerweile ist es ja ein bisschen besser, aber so wie wir den Tag gestartet sind, klingt es auch sehr passend. Du hattest eben gesagt, es geht relativ bald los, 19 Uhr?
3: 19.30
0: Uhr. 19.30 Uhr,
3: aber
0: ja,
3: man muss sich ein bisschen jetzt vielleicht auf den Weg machen.
0: Ja, das stimmt natürlich, das stimmt. Also im neuen Schauspiel, alles klar. Gut, vielleicht für die Leute, die sagen, oh, tanzende Lyrik, singende Prosa, ist jetzt irgendwie, catch mich jetzt nicht so direkt. Hast du für die vielleicht auch noch was?
3: Ja, man kann sich auch ein bisschen Musik im klassischeren Sinne geben heute Abend, nämlich hier in der Innenstadt in der Jolly's Live Music Bar. Da spielt das deutsch-australische Duo Shifted Baby.

0: Das klingt auf jeden Fall auch sehr, ich finde, man hört so ein bisschen das Australische. Das klingt so sehr, ich fühle mich, als würde ich am Strand liegen.
1: Ja, oder irgendwo in den Outbacks vielleicht.
0: Genau,
1: auch.
0: Ja, ja.
1: Ich glaube auch, sie ist die Australierin. Ich habe jetzt ehrlich gesagt nicht nachgeguckt, aber ich würde jetzt mal tippen.
0: Ja,
1: ja, so ein bisschen so Blues-mäßig, also vielleicht so ein bisschen funky und halt so Gitarre, wer Gitarrenmusik mag.
0: Das klingt auf jeden Fall sehr, sehr nice und auch sehr... Nach einem entspannten Abend, wann würde der entspannte Abend denn losgehen?
1: Um 21 Uhr und
0: ja, ist
1: geht
0: sehr entspannt.
1: Bis 23 Uhr.
0: Okay, also alle Leute, der Abendmarkt endet um 21 Uhr, alle Leute, die dann sagen, oh, ich will jetzt gar nicht nach Hause gehen, die können in was, Jolly's Bar?
1: Ja, Jolly's Live Music Bar.
0: Genau dahin können sie gehen um 21 Uhr. So. Du hast aber wahrscheinlich noch was für Leute, die sagen, ich wollte keine singende Prosa, ich möchte jetzt auch nicht unbedingt eine Liveband, ich möchte vielleicht mal irgendwas, wo niemand singt.
1: Ja, bei dem dritten Tipp singt, glaube ich, auf jeden Fall niemand. Es ist auch wirklich ein bisschen ein ernsteres Thema, aber trotzdem auch Empfehlungen aus der Redaktion heute. Und zwar wird heute im Open-Air-Kino in der Lyrospinnerei der Dokumentarfilm Kein Land für Niemand, Abschottung eines Einwanderungslandes gezeigt. Und ja, das beschäftigt sich mit europäischer Migrations- und insbesondere auch Abschottungspolitik.
2: Vielleicht müssen wir tatsächlich mal drüber nachdenken, ob die Flüchtlingskonvention, die Europäische Menschenrechtskonvention so noch funktioniert.
3: Sie haben Arzt und lassen sich die Zähne neu machen und die deutschen Bürger nebendran kriegen
4: das
3: keine Termine.
4: Nur den Rechtspopulisten.
5: Ja, der steht leider hinter sich.
6: An erster Stelle gilt das natürlich immer festzuhalten, dass Migration als solche nicht per se illegal ist.
0: Okay, das klingt auf jeden Fall nach einem sehr, sehr spannenden Film und natürlich auch einem extrem wichtigen Thema, mit dem wir uns, glaube ich, alle gerade in den aktuellen Zeiten mehr beschäftigen sollten. Wann genau kann man diesen Film denn sehen?
1: Den kann man heute Abend ab 21.30 Uhr sehen und der geht bis 23.30 Uhr.
0: Kannst du mir noch mal sagen, wo?
1: Das ist in der Lyrospinnerei oder im Lyro-Kino.
0: Alles klar.
1: Genau.
0: Okay, super.
1: Open Air.
0: Also
1: sollte
0: vielleicht
1: ja heute doch jetzt nicht
0: ja,
1: mehr regnen.
0: Ne? Ja, also regnen tut es nicht mehr. Vielleicht eine Jacke mitbringen.
1: Ja,
0: aber
1: das ist schon
0: oder eine Decke. Das ist vielleicht auch eine ganz gute Idee. Okay, alles klar. Ich versuche mich zu erinnern. Wir haben das neue Schauspiel Leipzig mit Die Haus. Wir haben die Jolly's Live Music Bar. Und wir haben den Film in der Lyrospinnerei.
1: Genau.
0: Clara, ich danke dir und ich wünsche dir einen schönen Abend.
1: Gerne.
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0: Und ich habe jetzt einen kleinen Ausflug mit euch vor, oder besser gesagt, Fritz hat einen kleinen Ausflug mit euch vor. Hier ist Fritz mit Einmal um die Welt mit dir.

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1: Und damit sind wir jetzt ganz offiziell am Ende dieser Sendung angekommen. Und das ist für mich immer der Zeitpunkt, wo ich Danke sage. Und das mache ich jetzt auch. Ich bedanke mich bei Clara Binning und Delia Ansakurikana. Die beiden haben die Sendung auf die Beine gestellt und waren die Verantwortlichen. In der Technik betreut uns Marcel Littek. Auch vielen Dank dafür. Und für alle, die jetzt traurig sind, dass die Sendung vorbei ist, kann ich euch trösten. Morgen um 18 Uhr läuft hier die Sendung Kultstatus. Und die nächste Ausgabe von Direkt läuft dann nächsten Dienstag. Ich bin Fiona Böcker, ich bedanke mich, dass ihr zugehört habt und ich wünsche euch noch einen schönen Abend.

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1: Es war spät. So spät, dass es eigentlich schon wieder Tag war. Ich saß auf einer Bank in der Nähe der Haltestelle. In 26 Minuten sollte der Bus kommen. In 26 Minuten. Ich wurde hungrig. Mir fiel ein, dass ich noch eine Brezel von gestern dabei hatte. Noch 24 Minuten. Oh Gott, die Zeit verging ja überhaupt nicht. Beim Warten fiel mein Blick auf einen Gully, aus dem Rauch emporstieg. Der Dunst formte sich auf einmal zu einem weißen Schleier, der sich nicht vom Fleck bewegte. Die Wolke blieb wie angewurzelt stehen. Seltsam, hätte sie sich nicht eigentlich in Luft auflösen müssen? Auf einmal kam sie zu mir rüber und schwebte einfach so neben mir her.
2: »Na?«
1: sagte sie aufdringlich und rückte dezent an mich ran.
2: »Na?«
1: sagte ich leicht irritiert und rückte wieder etwas weiter von ihr weg.
2: »Wie geht's?«
1: Ich wusste, dass sie mich das nur aus Höflichkeit fragte.
2: »Ach, naja, du weißt ja, wie es so ist.«
1: Die Wolke reagierte erst gar nicht. Vermutlich dachte sie über das Gesagte nach.
2: »Nee, wie ist es denn so?«
1: »Ach, ist ja auch nicht so wichtig.« Die Wolke verstummte. Sie schien mit meiner Antwort nicht zufrieden zu sein.
2: Wie geht's dir denn so?«
1: fragte ich sie, obwohl es mich nicht sonderlich interessierte. Schon wieder trat eine unangenehme Stille ein. So in der Art musste sich wahrscheinlich der Tod anfühlen.
2: »Ach ja, naja, muss ja.«
1: »Ja, das stimmt wohl.« Ich wusste irgendwie nicht, was ich darauf sagen sollte, aber das spielte auch keine Rolle mehr. Die Wolke konzentrierte sich sowieso nicht mehr auf unser Gespräch. Sichtlich nervös bewegte sie sich nun leicht auf und ab und kam der angebrochenen Brezel in meiner Hand immer näher. Ich schüttelte den Kopf und zog die Brezel von ihr weg. Die Wolke verstand und wich zurück. Peinlich berührt versuchte sie, von diesem Fauxpas abzulenken.
2: »Und, was machst du hier?«
1: Langsam ging sie mir auf die Nerven mit ihren belanglosen Fragen. Außerdem, was kümmerte sie, was ich hier mache?
2: »Ich warte.«
1: »Auf wen?«
2: »Auf den Bus.«
1: Ich zeigte auf die Anzeigetafel. Noch 20 Minuten, dann sollte er kommen. Die Wolke sah aber nicht hin. Stattdessen drehte sie desinteressiert ein paar Pirouetten im Wind.
2: »Aha.«
1: »Ja.« Sie machte mich mit ihrer Art wahnsinnig.
2: »Und wohin geht's?«
1: Das ging mir dann doch langsam ein wenig zu weit. Ich meine, was geht es sie denn an, wohin ich fahre? Und wer weiß, am Ende steigt sie noch mit mir an der gleichen Haltestelle aus, nur um mich auszurauben.
2: Weiß noch nicht.
1: Wie kann man denn nicht wissen, wohin man fahren will? Die kleine Wolke hatte mich durchschaut. Sie war zumindest nicht dumm. Ich versuchte, das Gespräch auf sie zu lenken.
2: Wartest du denn auch auf den Bus?
1: Es dauerte eine halbe Ewigkeit, bevor sie mir wieder antwortete. Sie verstand es einfach, Kunstpausen zu machen.
2: Hab gar kein Geld für das Ticket.
1: Wahrscheinlich schämte sie sich dafür.
2: Oh ja, stimmt, das kannst du ja auch gar nicht, weil du bist ja was bin ich denn?
1: Rasend schnell bewegte sie sich auf mich zu, als wollte sie mir am liebsten eine reinhauen, stoppte aber zum Glück direkt vor meinem Gesicht wieder ab. Sie hatte sich gefangen. Mit meiner Äußerung hatte ich sie wohl gekränkt.
2: Ist ja auch nicht so wichtig.
1: Ach ja, schon gut. Unbeholfen fing sie an, ein paar Blätter vom Boden aufzuwirbeln. Irgendwie tat sie mir leid. Sie schien sehr einsam zu sein. Warum sonst sollte sie in den frühen Morgenstunden fremde Menschen anquatschen? Außerdem hatte sie nicht mal Geld, um mit dem Bus zu fahren. Wenn man mal so drüber nachdenkt, hätte sie garantiert auch umsonst fahren können oder überall hinfliegen, wohin sie wollte. Wieso fing sie also an, über Geld zu reden, wenn sie dafür doch eigentlich gar keins bräuchte? Langsam beschlich mich das Gefühl, dass sie mich tatsächlich ausrauben wollte.
2: »Was guckst denn du so blöd?«
1: Ich guck doch nicht blöd. Noch 16 Minuten, bis der Bus kommen sollte. In der Zeit wäre es ein leichtes für sie gewesen, mich abzuziehen. Wieder Stille. Sie versuchte, das Eis zu brechen und bot mir eine Praline an. Wo auch immer sie die jetzt her hatte. Ich lehnte sie angewidert ab. Dann erzählte sie mir von ihren Reisen durch Amerika und von Vietnam. Wie sie in ihrer Kindheit von Rowdies verfolgt wurde und sich beim Wegrennen ihre Beinschienen lösten, die sie aufgrund eines gesundheitlichen Leidens tragen musste und seitdem wie durch ein Wunder wieder laufen konnte. Außerdem kam sie auf ihre persönliche Begegnung mit John F. Kennedy zu sprechen,
2: wie sie während Nixons Amtsperiode auf die Watergate-Affäre aufmerksam machte und die große Ehre hatte, das US-amerikanische Tischtennisteam in China zu vertreten.
1: Das hast du doch aus einem Film.
2: Hä? Die Geschichte. Das hast du doch aus Forrest Gump.
1: Nee.
2: Na doch. Sie wurde wütend und bauschte sich zu einer dicken grauen Cumuluswolke auf. Langsam machte sie mir echt Angst. Ich sagte darauf nichts mehr und ließ sie einfach weiter in dem Glauben, sie hätte im Vietnamkrieg gedient.
1: Na dann erzähl du doch mal was von dir. Was hast du denn bisher alles so erlebt?
2: Sagte sie eingeschnappt. Ich dachte nach. Viel zu lang. Das spürte auch die Wolke, die nun gedankenversunken hin und her schwebte, bis plötzlich die Straßenreinigung an uns vorbeifuhr und sie ängstlich zusammenzuckte und aus ihrem Tagtraum gerissen wurde. Was hätte ich ihr denn von mir erzählen sollen? Es gab nichts, worauf ich sonderlich stolz sein konnte. Eigentlich wollte ich mich vor ihr auch gar nicht rechtfertigen.
1: Ach, weißt du, das ist gar nicht der Rede wert.
2: Wusste ich's doch. Langsam machte mich die Wolke echt sauer. Ich merkte, wie sie jetzt nur noch auf Streit aus war. Ich fächerte mit meiner Hand ein wenig herum und versuchte, sie somit loszuwerden. Es funktionierte sogar. Sie verschwand.
1: Naja, für einen kurzen Moment zumindest. Das nervige Ding nahm wieder seine Ursprungsform an.
2: Was sollte das denn gerade eben?
1: Was?
2: Das mit der Hand.
1: Ich weiß auch nicht so recht.
2: Noch 7 Minuten und die Wolke machte immer noch keine Anstalten, sich vom Acker zu machen.
1: Bist du von hier?
2: Hm?
1: Kommst du aus der Gegend?
2: Das geht dich ja mal gar nichts an.
1: Ihr war es wohl peinlich, dass sie keinen festen Wohnsitz hatte.
2: Ich frag ja nur. Na, ich frag dich doch auch nicht nach deiner Krankengeschichte oder deinen Kontodaten, oder?

0: dann wäre sie sicherlich wieder beleidigt gewesen. Der Bus fällt aus.
1: Hm?
0: Steht auf der Anzeige. Bus fällt aus.
1: Ach, schon gut. Ich hätte ihn wahrscheinlich eh nicht genommen.
0: Das war wohl das Dümmste, was ich in dem Moment hätte sagen können. Das merkte auch die Wolke und sagte zu mir: Du kannst einem echt leid tun. Bevor sie, ohne auch nur auf eine Antwort meinerseits zu warten, davonflog. Ich sah ihr nach. Was war denn das gerade? Und überhaupt, ich tat ihr leid? Ich? Die Wolke wirbelte weiter umher und ärgerte die vorbeilaufenden Passanten, indem sie ihnen Dreck ins Gesicht schleuderte. Sie hatte einen Heidenspaß dabei. Naja, vielleicht hatte sie nicht ganz unrecht. Ich hatte doch nichts vorzuweisen. Ich fühlte mich wie ein Versager, gedemütigt von einer Wolke. Der nächste Bus sollte in 23 Minuten kommen. Ich beschloss, ein wenig zu laufen. Doch bevor ich die ersten Schritte machte, kam die Wolke wieder auf mich zu.
2: Hey, warte mal!
0: Ich blieb stehen. Vielleicht wollte sie sich ja bei mir entschuldigen. Aber das Letzte, woran ich mich erinnern konnte, war, dass sie durch mich hindurchflog und ein Stich meinen ganzen Körper durchzog. Wie gelähmt schlug ich auf den Boden auf und wurde ohnmächtig. Einige Stunden später wachte ich mit starken Kopfschmerzen wieder auf meiner Couch auf. Mein Portemonnaie war weg. Und meine Brezel auch. Ach, diese verdammte Wolke hatte mich tatsächlich ausgeraubt und mir nun auch noch das Letzte genommen, was mir noch blieb.
3: Das war Eine schleierhafte Begegnung. 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

0: Was zur Hölle? Es ist gleich Mitternacht. Wo bleibt Amy? Nach Mitternacht hat es ja wohl keinen Sinn.
1: Oh, mach dich locker, Devin. Sie kommt doch eh immer kurz vor knapp. Schwer beschäftigt, die Gute.
2: Ja, hey, weiß eigentlich irgendjemand von euch, was genau sie macht? Ich meine, sie fehlt ständig in unseren Vorlesungen und sie erzählt auch nie was.
0: Dann frag sie doch.
2: Nee, ich will nicht aufdringlich sein.
1: Bei eurem Luschi-Studium ist es doch egal, wie oft man kommt.
0: Sei du ruhig, scheiß Lärm, Spacko.
1: Na endlich, hey, ich dachte schon, du tauchst gar nicht mehr auf.
3: Ja, tut mir leid, Arbeit und so. Hey, alle zusammen.
2: Hi, Amy. Du siehst super aus.
0: Spart euch die Höflichkeiten, ja? Es geht jetzt los. Boston, was müssen wir machen?
2: Ja, also im Grunde, mach mal das Licht aus. Und die Kerzen... Ach, verdammt, wir brauchen einen Spiegel. Das ist eigentlich die Hauptsache. Hast du irgendwo einen?
1: Warte, im Bad ist einer. Moment.
2: Okay, gut. Dann muss jetzt eigentlich nur jemand dreimal, ihr wisst schon, was sagen. Also vom Spiegel. Ja, wer will denn anfangen?
3: Ich. Sollen sie nur kommen, die Dämonen.
2: Keine Sorge, da kommt nur Mary. Sie könnte allerdings versuchen, dich zu fressen.
3: Ui. Hey, da gehe ich nochmal schnell fix aufs Klo, aber fangt ruhig schon an.
1: So, hier. Also, ich hätte ja die Zahnpasta-Spritzer nochmal abgewischt, aber was soll's. Ja?
4: Komm, such den Spiegel. Doch schau nie hinein. Such den Spiegel, den großen, den tiefen, verschwunden, verschwunden, vergessen.
1: Und dann hat sie gequiekt wie ein kleines Schweinchen. Kannst du dir das vorstellen? Mein voller Ernst. Die hat alles geglaubt, alles, was ich ihr erzählt habe. Ich war so ein schlimmer Bruder, das sag ich dir.
2: Leute, sagt mal, meint ihr, Amy geht's nicht gut? Was? Sollen wir mal nachschauen? Vielleicht hat ihr das Bloody Mary-Zeug doch nicht gefallen. Vielleicht war es ihr zu gruselig.
0: Wem?
2: Amy. Sie ist jetzt schon eine ganze Weile im Bad, findet ihr nicht?
1: Wer ist denn Amy?
2: Was? Du machst Witze, oder?
0: Was ist denn los mit dir?
2: Leute, wacht auf. Amy, unsere Freundin. Groß, lange braune Haare mit wunderschönen Wellen, grüne Mandelaugen.
1: Was redest du denn da? Was redest du denn da, Boston? Bist du bescheuert? Beschreibst du deine imaginäre Freundin oder was? Alter, du hast doch voll den Knall. Gib mir erstmal den Wein. Was laberst du denn da?
2: Ach, ihr seid blöd. Ich geh nachher schauen. Amy?
4: Komm, such uns im Spiegel.
2: Oh Gott, Amy, du hast mich...
4: Such uns im Spiegel. Lauf nicht mehr davon. Finde uns oben, hoch in der Tiefe. Verschwunden, verschwunden, vergessen. Verschwunden, verschwunden, vergessen.
2: Ja?
1: Mann, Boston, ich hab dich zigmal angerufen. Wo bist du denn, Alter? Mach doch mal keinen Scheiß, wo bist du?
2: Ich, war ich weg?
1: Boston, das ist jetzt nicht dein Ernst, oder?
2: Hör zu, ich hab keine Zeit jetzt, ja? Ich such Amy.
1: Amy? Mann, bist du völlig verrückt? Boston, es gibt keine Amy. Wo bist du?
2: Das hast du schon gesagt, als sie verschwunden ist. Hör zu, ich habe keine Ahnung, wie das möglich ist, aber wir alle hatten eine Freundin namens Amy und sie ist weg.
1: Was?
2: Und ihr erinnert euch nicht mehr an sie und... Oh, scheiße, das ist alles so verrückt. Hör zu, weißt du vielleicht, wer oder was Dillwasser ist?
1: Dillwasser?
2: Ja, Mann, Dillwasser Incorporated. Das stand auf dem letzten Spiegel, wo sie erschienen ist. In rotem Lippenstift. Oh, super freaky. Gibt's aber nicht bei Google oder so. Ich weiß nicht, was ich machen soll.
1: Dillwasser? Was ist das für ein bescheuerter Name überhaupt?
2: Boah, ist doch egal! Denk nach, komm schon, was weißt du?
1: Na, nichts. Du klingst völlig durchgedreht.
2: Um ehrlich zu sein. Okay, das weiß ich auch, ja. Aber ich hab mir das nicht ausgedacht, okay? Hör zu, du musst mir glauben, bitte. Sie ist vielleicht in Gefahr.
1: Boston, ich glaube, du bist es, der hier in Gefahr ist, Mann. Wo bist du?
2: Sie ist in den Spiegeln, Charles! Hör mir zu, sie ist immer im Spiegel, in jedem Spiegel. Genau hinter mir. In deinem Bad, da war sie auch im Spiegel. Und als ich mich umgedreht habe, da war sie plötzlich nicht mehr da und... Oh Gott, Charles, ich glaube, sie ist tot.
1: Was? Wer ist tot? Und außerdem, da war doch überhaupt gar kein Spiegel in meinem Bad. Der stand in der Küche, weißt du das nicht mehr? Du warst im Bad, hast irgendwie verrückt rumgeschrien und bist dann einfach weggerannt. Das ist doch alles nicht normal, Mann. Du hast dich 3 Tage nicht gemeldet. Was ist passiert?
2: Ja, das sag ich doch die ganze Zeit. Amy, sie ist im Spiegel gefangen. Sie sieht tot aus. Also mit
1: bitte, bitte, bitte, bitte. Beruhig dich einfach, Boston, ja? Beruhig dich. Ich krieg richtig Angst, Mann. Sag mir einfach, wo du bist. Ich hol dich ab. Ich ruf die Polizei. Alles wird gut, ja? Aber... Boston? Boston! Scheiße.
4: Komm, schnell zu dem Spiegel. Es ist nicht mehr weit. Du bist die Lücke, die Tiefe. Verschwunden, verschwunden, vergessen.
5: Du bist die Lücke, die Tiefe. Verschwunden, verschwunden, vergessen. Verschwunden, verschwunden, vergessen. Verschwunden, vergessen. Aber was ist die verdammte Lücke? Was ist die Lücke? Was ist die Lücke? Ich hol dich da raus, Amy, glaub mir. Du musst mir nur etwas Zeit geben. Ich verspreche dir, ich hol dich da raus. Du musst nur durchhalten. Dillwasser. Komm schon, erscheine nochmal. Amy, das hier ist der größte Spiegel, den ich finden konnte. Wenn du mich hören kannst, ich bitte dich. Ich bin im Galeria Kaufhof. Galeria Kaufhof, Amy. Vor dem riesigen Spiegel in der Damenabteilung. Amy, alles, was ich brauche, ist ein Hinweis. Komm, gib mir einen Hinweis, Amy. Los, Amy, du musst doch nur wieder in den Spiegel und dann...
3: Entschuldigen Sie bitte. Hä? Sie können nicht länger hier sein. Die anderen Kunden trauen sich nicht, die Umkleide zu benutzen. Und die Chefetage würde gerne mit Ihnen sprechen. Wenn Sie bitte mitkommen würden.
5: Ja, Entschuldigung.

0: Und was machen Sie so?
1: Ich arbeite bei Galeria Kaufhof.
0: Ah, ja.
1: Es ist die große Tür da vorne. Einfach klopfen. Viel Glück, Boston.
0: Okay, danke.

0: für uns.
1: Okay, das wusste ich gar nicht.
0: Solltest du auch gar nicht. Alle unsere Mitarbeiter arbeiten unter strenger Geheimhaltung.
1: Wir sprechen nicht von Galeria Kaufhof, oder?
0: Nein.
1: Dillwasser.
0: Korrekt. Wir bilden sehr besondere Agenten aus. Amy war eine unserer Besten. Sehr schade, dass sie sich gegen uns und für unseren Konkurrenten entschieden hat.
1: Was? Was haben sie mit ihr gemacht?
0: Du bist nicht unbedingt der Schnellste, oder? Wir haben sie beseitigt. Das macht man mit Sicherheitslücken. Und natürlich mussten ihre Freunde sie vergessen. Ein letzter schöner Halloween-Abend, dann wurde euer Gedächtnis gelöscht und Amy gab es nie.
1: Aber nein, sie ist im Spiegel.
0: Wie bitte?
1: Mit ihr ist irgendetwas ganz Furchtbares passiert, als wir Bloody Mary gespielt haben. Und dann war sie in meinem Spiegel direkt hinter mir. Und ich konnte ihr einfach nicht helfen. Ich war so nah dran. Ich hab's versucht.
0: Meine Güte. Ja, das tut mir natürlich leid. Fang dich mal, ich kann alles erklären. Solche Wahnvorstellungen passieren manchmal, wenn die chemische Amnesie fehlschlägt.
1: Was?
0: Wobei sie das eigentlich nie tut. Du musst Amy sehr gemocht haben. Mehr als es dir gut tut, fürchte ich.
1: Was wollen Sie damit sagen? Ich würde jetzt gern gehen. Ich verrate Amy nicht. Ich werde nicht zur Polizei gehen.
0: Süß. Setz dich wieder hin, Boston.
1: Nein, ich erkenne sie jetzt. Sie waren die Stimme, oder? Die Stimme hinter dem Spiegel.
0: Also, wenn du es so wahrgenommen hast, ja klar. Eigentlich habe ich dich angerufen, sehr oft, damit du herkommst. Stattdessen rennst du wie bekloppt durch die Stadt und schmierst mit Lippenstift unseren Namen an die Spiegel.
1: Was?
0: Unterhaltsam, aber eben nicht Ziel der Sache. Aber dann hast du unser Versteck im Kaufhof ja ganz von selbst gefunden.
1: Nein.
0: Praktischer Zufall.
1: Was? Nein, nein, nein, das ist alles nicht wahr. Hey, lassen Sie mich los! Nein!
0: Boston, es ist sinnlos, dich aufzuregen. Genieß doch lieber deine letzten Erinnerungen an Amy und sei froh, dass du ihr Schicksal nicht teilst, hm? Und jetzt schlaf. Schlaf. Schlaf.
1: Nein. Amy.
2: Ey, Boston, nice, dass es dir wieder besser geht. Ey, du warst echt komisch drauf die letzten Tage. Was war eigentlich los? Eine richtige Psychose oder was?
1: Ich weiß auch nicht. Ich habe einfach das Gefühl gehabt, etwas Wichtiges vergessen zu haben, aber ich weiß einfach nicht mehr was.
2: Ja, ich kenne das. Schwamm drüber.
1: Ja, wird schon nichts Wichtiges gewesen sein.
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1: Bisher bei die Raben.
2: Sonne.
3: Hey Clara, was ist denn da draußen passiert?
2: Brutkasten.
3: Sie ist komplett weg. Reagiert einfach auf nichts.
2: Preisen.
4: Spannt sie all ihre Muskeln an?
2: Pathologin.
4: Ich glaube, sie hat etwas Furchtbares gesehen.
5: In Zukunft möchte ich bitte über neue Entwicklungen, die diesen Fall betreffen, informiert werden.
3: Das geht nicht.
6: Es lauert ein Wesen in den Wäldern. Es wirkt als Werkzeug schwärzester Magie.
7: Laura Daxer, BKA. Wir wurden gebeten, Sie bei diesem Fall zu unterstützen. Nur damit Sie Bescheid wissen, ich habe Sebastian Engel zur Fahndung ausgeschrieben.
3: Was?
2: Es ist zu spät.
1: Ermittelt man in einem Fall, so mysteriös und komplex wie die Tragödie von Weißkirchen, verrennt man sich schnell in den herkömmlichen Verfahren und Vorgehensweisen. Für einen gewöhnlichen Mord, ein Verbrechen aus niederen Beweggründen, mögen diese Techniken ausreichend sein. Doch an dem Mord an der Kleinstadtlehrerin Jana Sievers war rein gar nichts gewöhnlich. Nachdem das BKA die Ermittlungen übernommen hatte, wurden sämtliche Ressourcen auf die Suche nach dem einzigen Verdächtigen, Polizeioberkommissar Sebastian Engel, konzentriert. Die einzige, die sich dieser Vorgehensweise partout nicht beugen wollte, war Kommissarin Alexandra Kramer, die von seiner Unschuld noch immer überzeugt war. Doch ohne eine andere Spur hatte sie keinen Anhaltspunkt, den Fall zu lösen. Dazu kam, dass sie ihre Kollegin, die Gerichtsmedizinerin Clara Reimann, bei sich zu Hause versteckt hielt. Diese war, seit sie Oberkommissar Engel in den Wald verfolgt hatte, in einem apathischen Zustand gefangen. Und dennoch erhoffte sich Alexandra, ihr irgendwie helfen zu können. Es muss an ihrer Verzweiflung gelegen haben, die sie seit fast einer Woche aufgrund all dieser Dinge schürte, dass sie sich auf die Worte einer alten Frau zurückbesann, der sie vor einigen Tagen begegnet war. Sie hatte von einem Monster und schwarzer Magie gesprochen, bevor sie nach Hause gebracht worden war. So aberwitzig und unmöglich dieser Hinweis auch sein mochte, irgendetwas am Ton der alten Frau hatte ihr keine Ruhe gelassen. Alexandra war nicht klar, wie nah sie der Lösung des Falles damit kam. Doch ist es oft die Eigenschaft von Mysterien, dass, wenn eines gelöst wird, ein anderes seinen Platz einnimmt.

0: Ja?
1: Frau Richter, Kommissarin Alexandra Kramer. Wir sind uns neulich auf dem Marktplatz begegnet.
0: Ah, Frau Kramer. Richtig.
1: Sie sagten, Sie wissen etwas über den Mord an Jana Sievers. Sie sprachen von einem Monster. Ich weiß noch immer nicht, was ich davon halten soll, aber ich bin hier an einem Punkt angelangt, an dem ich bereit bin, alles zu versuchen.
0: Ja, ich freue mich sehr, dass Sie gekommen sind. Doch heute bin ich leider nicht ganz bei mir. Meine Schmerzen sind schlimmer geworden. Verzeihen Sie, doch ich habe heute nicht die Kraft dafür.
1: Bitte, Frau Richter, Sie sind meine einzige Hoffnung. Ich weiß nicht, an wen ich mich sonst noch wenden kann.
0: Sie hat gesprochen, nicht wahr? Frau Reimann.
1: Was? Woher wissen Sie das?
0: Das hat sie gesagt.
1: Sie sagte, es sei zu spät. Wissen Sie, was sie damit gemeint haben könnte?
0: Zu spät. Zu spät aufzuhalten, was in Gang gesetzt wurde. Ich fürchte, sie hat den Priester gesehen.
1: Den Priester? Welchen Priester? Sie meinen nicht den Pfarrer, oder?
0: Nein. Es tut mir leid. Ich bin sehr krank. Können wir uns morgen unterhalten? Suchen Sie nach dem Zirkel der Sotagem. Entschuldigen Sie bitte.
1: Frau Richter. Zirkel der Sotagem.

0: Du wolltest mich sehen, Vater?
1: Ja, Lars, richtig. Guten Morgen. Schön, dass du so früh kommen konntest.
0: Ja, klar. Was gibt es?
1: Ich habe deine Nachricht bekommen. Wird Clara Reimann zum Problem?
0: Ich habe Kommissarin Kramer eingeschärft, dass sie ins Krankenhaus bringen muss. Und ich nehme an, das hat sie auch gemacht. Ich werde bei Gelegenheit mal nach ihr sehen.
1: Gut, sehr gut gemacht.
0: Das war in ihrem Interesse. Ganz ehrlich, ich habe noch nie jemanden in einem solchen Zustand gesehen. Ich glaube, es war das Ding, das vor ein paar Wochen über die Schwelle kam, als sie geöffnet war. Es muss irgendwas mit ihrem Verstand gemacht haben.
1: Verstehe. Solange das so bleibt, sollten wir nichts zu befürchten haben.
0: Ja, das mag ja sein, aber was ist das?
1: Lars.
0: Du sagtest, wir kontrollieren die Schwelle. Dann kommt ohne unser Wissen etwas durch und Tage später erzählst du mir, dass auch das die ganze Zeit zum großen Plan gehört hat.
1: Ja, ich war auch nicht eingeweiht und ich weiß auch nicht, was es ist. Aber es ist essentiell für den Plan.
0: Weißt du überhaupt selbst noch, was das ist? Wie viel Kontrolle hast du in dieser Sache eigentlich?
1: Es gibt ein anderes Problem, um das wir uns jetzt kümmern müssen. Es geht um Frau Richter. Sie scheint mehr zu wissen, als wir angenommen haben. Wie ist ihr Zustand im Moment?
0: Ich hatte die Bronchitis auf einem konstanten Level. Seit ich vor ein paar Tagen die Medikamente ausgetauscht habe, geht es ihr schlechter. Aber ich könnte sie innerhalb von ein paar Wochen gesund machen.
1: Nein. Es besteht die Gefahr, dass sie zum Problem wird. Wenn sie der Polizei noch mehr erzählt, gefährdet das alles, wofür wir gearbeitet haben.
0: Nun ja, das mag ja sein, aber sie ist wirklich sehr krank. Ich kann ihr nicht noch mehr zumuten.
1: Trotzdem, den höheren Stellen ist sie schon lange ein Dorn im Auge und nun besteht die Gefahr, dass sie der Polizei zu viel erzählt.
0: Ja, gut, wie auch immer. Sag mir doch einfach, was ich tun soll.
1: Ich habe die Anweisung bekommen, dass sie weg muss.
0: Was?
1: Sie ist eine Gefahr, Lars. Du weißt, was auf dem Spiel steht.
0: Das meinst du gerade nicht ernst, oder?
1: Glaub mir. Mir gefällt das auch nicht, aber so ist es nun mal.
0: Vater, du hast mir gerade einen Mordauftrag erteilt. Das ist dir klar, oder?
1: Du bist ihr Arzt. Du bist der Einzige, der es tun kann, ohne Aufsehen zu erregen.
0: Ich fass es nicht. Ich fass es einfach nicht. Das ist Wahnsinn! Du bist wahnsinnig, Vater!
1: Ach, du bist genauso ein Teil hiervon, wie wir alle. Und du wusstest, worauf du dich einlässt.
0: Aber Mord?
1: Du bist ein erwachsener Mann, Lars. Wir müssen alle bereit sein, Opfer zu bringen. Sonst ist alles vorbei.
0: Ich kann das nicht. Das ist zu viel. Tut mir leid, aber was du da verlangst, das ist... Ich dachte nie, dass es jemals dazu kommen würde.
1: Ja, ich auch nicht. Ich verstehe, dass das nicht leicht für dich ist, Lars, aber ich glaube, du verstehst auch, warum es getan werden muss. Frau Richter ist krank und spricht bis jetzt mit niemandem. Es drängt also nicht. Schlaf bitte eine Nacht drüber und wenn du es absolut nicht tun kannst, ja, dann tue ich's.
0: Was?
1: Am Ende zählt nur das Resultat. Koste es, was es wolle.
0: Gott. Ich habe mich immer gefragt, warum Mama damals gegangen ist. Ich glaube, ich weiß es jetzt.

0: Hey, Clara. Ach, tut mir leid, ich muss gleich wieder weg. Wie geht's dir heute?
1: Ich hab gesehen. Mein Sohn.
0: Willst du was essen vielleicht?
1: Nicht mehr lange. Wenn Lord Blackwood den fünften Arm wiederholt.
0: Hey, ich war heute bei Frau Richter. Viel habe ich nicht aus ihr rausbekommen. Ich glaube ehrlich gesagt, sie ist verrückt. Sie hat gesagt, dein Zustand könnte damit zusammenhängen, dass du irgendeinen Priester gesehen hast. Naja, und dann noch was über irgendeinen Kult. Ich weiß nicht. Am Ende ist das alles nur Scheiß und ich verrenne mich hier in okkulten Hirngespinsten. Aber irgendwas ist mit dir. Irgendwas hat dich in dieses Koma versetzt und ich bezweifle, dass es Basti war. Sie verdächtigen ihn immer noch, weißt du? Es ist echt scheiße auf der Wache, seit diese Vollidiotin Daxa vom BKA alles übernommen hat. Wir sind nur zur Unterstützung hier, am Arsch. Weißt du, was sie neulich gemacht hat? Sie hat die Leichen von Jana Sievers und Peter Rath freigegeben. Einfach so. Tut mir leid, ich weiß, du warst noch nicht fertig mit ihnen. Hey Clara, keine Ahnung, ob du mich hören kannst, aber ich vermisse dich, weißt du. Du hast hier halt, ich meine, du hast hier immer alles auf den Kopf gestellt mit deiner aufmüpfigen Art, aber hey, du bist immer noch 1000-mal besser als diese BKA-Bitch. Oh shit, ich muss los. Ich bin leider erst heute Abend zurück. Ich lasse den Fernseher laufen, also wie immer. Wenn irgendwas ist, ruf an oder so, ja. Bis dann.
1: Die Verschwörung des Priester-Clusters wird bald ihren furchtbaren Plan umsetzen.
0: Priester.
1: Und die Welt in Dunkelheit stürzen.

0: Alex, wie geht's dir? Du bist übrigens...
1: Zu spät. Ich weiß. Vielen Dank, Bernd.
0: Ich meine ja nur, wird langsam echt zur Tradition bei dir. Ist da vielleicht ein neuer Lover im Spiel?
1: Nein. Sowas von ganz und gar überhaupt nicht.
0: Ganz sicher nicht.
1: Fantasie ist so eine schöne Sache, Bernd. Warum ist deine nur so hässlich?
0: Ich kann dir die Nummern von 7 Frauen geben, die dir da widersprechen würden. Und das ist nur der letzte Monat.
1: Ich bin angewidert und irgendwie beeindruckt. Wo findest du die nur immer in diesem Kaff?
0: Betriebsgeheimnis. Oh, du solltest übrigens aufpassen. Frau Daxa sucht dich, glaube ich, schon.
1: Frau Daxa kann mich mal am Arsch lecken. Ich hatte zu tun.
0: Wow, okay. Sehr gut. Ich mag sie auch nicht.
1: Wieso kriechen ihr dann alle in den Arsch? Sie krallt sich einfach diesen Fall und erwartet, dass alle auf ihr Geheiß tun, was sie will.
0: Ach komm, jetzt übertreibst du aber.
2: Ah, Frau Kramer, da sind Sie ja endlich. Herr Meiser, lassen Sie uns allein.
0: Ja, sofort.
2: Frau Kramer, wo waren Sie denn?
1: Hab eine Quelle überprüft.
2: Was denn für eine Quelle und in welchem Fall?
1: In welchem Fall wohl, Frau Daxa? Meinem.
2: Dachte ich's mir doch. Aber auch wenn das Ihr Fall ist, bin ich immer noch die höchste Autorität auf dieser Wache. Wo waren Sie denn genau?
1: Ich habe Wilhelmine Richter befragt.
2: Und was hat diese Frau Richter mit dem Verschwinden des Oberkommissars zu tun?
1: Sie hat auf dem Marktplatz neulich ein paar Sachen gesagt, die seltsam waren. Ich wollte halt überprüfen, ob hinter all dem Nonsens vielleicht ein wahrer Kern steckt.
2: Und?
1: Ich weiß noch nicht. Ich gebe Ihnen Bescheid, sobald sich etwas daraus ergibt.
2: Frau Kramer, ich verstehe, dass unsere Anwesenheit hier Ihnen ganz offensichtlich auf die Nerven geht. Aber wenn Sie endlich anfangen würden, mit uns zusammenzuarbeiten, würden wir hier sehr viel schneller vorankommen.
1: Sie hat ein paar Dinge gesagt über ein Monster, das frei herumläuft und jemanden, der es kontrolliert. Ja, sehen Sie, ich wusste, dass Sie so reagieren würden. Also lassen Sie mich einfach ermitteln.
2: Ein Monster. Und das kann zaubern, oder?
1: Ich suche nicht wirklich nach einem Monster. Manchmal verschleiern derartige Wahnvorstellungen ein Trauma. Ich glaube, Frau Richter weiß mehr, als wir zunächst vermutet haben.
2: Frau Kramer, bisher sind unsere Vorräte an Silberkugeln und Weihwasser noch etwas knapp.
1: Oha.
2: Schließen Sie sich einfach wieder der Hauptermittlung an, anstatt solchen Hirngespinsten nachzujagen.
1: Super. Sagen Sie doch einfach Bescheid, wenn Sie eine bessere Idee haben, als Basti zum Hauptverdächtigen zu machen.
2: Hören Sie mal. Sie sind nicht die Einzige, der diese Entscheidung sauer aufgestoßen ist. Der Unterschied ist, dass alle anderen dennoch an einem Strang ziehen. Nur Sie stellen sich weiterhin quer.
1: Ich will ihn doch auch finden, aber weiter den Wald zu durchkämmen ist sinnlos. Bei den vielen Leuten, die wir mobilisiert haben, hätten wir ihn längst finden müssen.
2: Es sei denn, er versteckt sich.
1: Ja, tut er aber nicht, weil er nämlich kein Killer ist.
2: Wo denken Sie denn, wo er ist?
1: Ich habe keine Ahnung. Ich hoffe nur, es geht ihm gut.
2: Laut der Aussage von Kommissar Giering ist er mit einer Schrotflinte in den Wald gerannt, während er gebrüllt hat, dass er den Mörder jagen will.
1: Was impliziert, dass er nicht der ursprüngliche Mörder ist? Oder passt das nicht in Ihr Bild von dem Fall?
2: Sie wissen ganz genau, dass es eine Verdunklungstaktik gewesen sein könnte. Sie sind doch nicht erst seit gestern bei der Polizei. Sie wissen, wie weit Menschen gehen, die von sich ablenken wollen.
1: Schön. Ich geb's auf. Je eher wir ihn finden, desto eher können wir Bastis Unschuld beweisen. Welchen Stein drehen wir denn heute um?
2: Nun, da Sie endlich da sind, können Sie sich hier gleich zum Friedhof aufmachen.
1: Seit wann erteilen Sie mir denn Anweisungen?
2: Seit dieser Fall Teil einer Sonderkommission unter meiner Leitung ist. Sie gehen jetzt zum Friedhof.
1: Was zur Hölle soll ich denn da?
2: Sie sind heute mal nicht bei den Suchtrupps. Die Leichen von Jana Sievers und Peter Rath werden heute beigesetzt. Die Stimmung in der Stadt ist immer noch angespannt. Deshalb habe ich ein paar Beamte zum Schutz hingeschickt. Ich möchte, dass Sie dabei sind.
1: Ach ja, die Leichen, die Sie Clara Reimann weggenommen haben.
2: Unser BKA-Pathologe hat die Untersuchungen abgeschlossen und nichts weiter gefunden. Und außerdem können wir den Familien nicht ewig die Überreste ihrer Angehörigen vorenthalten.
1: Das war Clara Reimanns Verantwortlichkeit. Sie können ja nicht einfach zwei Leichen wegnehmen.
2: Da Frau Reimann momentan nicht in der Lage ist, eine Leiche zu untersuchen, kann ich das sehr wohl. Sie haben sie doch gesehen. Bis die wieder ein Skalpell in der Hand gehalten hätte, wären sie was und Rat längst verwest.
1: Sie Verfluchte!
0: Ah, hey! Entschuldigen Sie die Störung. Einer der Trupps hat gerade per Funk durchgegeben, dass Sie auf einer Lichtung beim Eichenhain eine Schrotflinte im Gras gefunden haben.
1: Bastis?
0: Wissen wir nicht, aber wahrscheinlich schon.
2: Sie sollen den Tatort sichern und auf unsere Leute warten. Niemand fasst die Waffe an, verstanden?
0: Ja, Natürlich nicht. Das ist auch Protokoll.
2: Das ist die erste Spur seit einer Ewigkeit. Ich gehe kein Risiko ein.
1: Ich will mir das ansehen.
2: Sie haben Ihre Aufgabe. Wenn es Neuigkeiten gibt, lesen Sie die spätestens im Bericht. Los, Leute, aufbrechen. Zack, zack.
0: Tut mir leid, Alex.

0: Ja.
1: Hallo, Frau Richter.
0: Oh, Dr. Wannstein. Was verschlägt Sie denn hierher?
1: Ich wollte nur mal nach Ihnen sehen. Jetzt, wo die Bronchitis stärker geworden ist, sollten Sie nicht unbedingt das Haus verlassen. Daher dachte ich, ja.
0: Oh, das ist aber nett von Ihnen. Kommen Sie doch herein. Ich habe gerade einen Kräutertee aufgesetzt. Möchten Sie?
1: Nein. Nein, danke.
0: Hier, setzen Sie sich doch. Wie steht es denn mit Ihrer Arbeit in der Praxis? Haben Sie viel zu tun?
1: Danke der Nachfrage. Ich komme zurecht. Hat sich denn bei Ihnen irgendwas verändert?
0: Der Husten wird schlimmer und ich habe wieder Halsschmerzen. Hier, Ihr Tee.
1: Danke. Haben Sie denn Probleme mit dem Atemgerät?
0: Nein, das Atmen ist zwar schwer, aber das bin ich ja gewöhnt. Nur diese Halsschmerzen sind wirklich eine Last.
1: Wissen Sie, ich habe da vielleicht etwas für Sie. Einen Moment. Hier, das ist ein neues Mittel, das gegen Ihre Halsschmerzen helfen könnte.
0: Schon wieder ein neues Medikament?
1: Es ist ziemlich stark. Danach geht es Ihnen aber bald besser. Versprochen. Wenn Sie möchten, gebe ich Ihnen gleich ein paar Tropfen hier in Ihren Tee.
0: Na, Sie waren ja schon immer experimentierfreudig, Doktor. Nur zu.
1: So. Bitte sehr, das sollte genügen.
0: Bitter.
1: Ja, aber dafür wirkt es auch. Machen Sie sich nur keine Sorgen, Frau Richter. Alles wird gut.
0: Ach, ich bin ohnehin schon zu alt, um mir Sorgen zu machen. Aber was ist mit Ihnen, Doktor? Sie wirken ziemlich bedrückt.
1: Ach. Nein, es ist nichts.
0: Sie können jederzeit zu mir kommen, wenn Sie etwas bedrückt. Ich habe immer ein offenes Ohr. Natürlich nur, wenn Sie möchten.
1: Danke. Das ist sehr lieb von Ihnen. Vielleicht ein andermal.
0: Na, wenn Sie meinen, Doktor. Oh, mir wird plötzlich so schummrig.
1: Oh, keine Sorge, das ist nur eine Nebenwirkung. Es kann sein, dass Sie jetzt ein paar Stunden Schlaf brauchen.
0: Ach, so müde war ich schon lange nicht mehr. Verzeihen Sie, Doktor. Ich glaube, ich schlafe direkt hier ein.

0: Die Stadt Weißkirchen hütete ein Geheimnis. Und um dieses Geheimnis war nun ein unnachgiebiges Katz-und-Maus-Spiel entbrannt. Es forderte Opfer um Opfer und hatte bereits eine blutige Schneise hinterlassen.
1: Wir betrauern heute den Tod von Jana Sievers. Viel zu früh wurde sie brutal aus unserem Leben gerissen. Sowohl als Tochter wie auch als Lehrerin war sie geliebt und geachtet. Auch ihre stete Hilfsbereitschaft und ihr Engagement in der Gemeinde werden noch lange schmerzlich vermisst werden. Sie brachte Licht und Freude in so viele unserer Leben. Erinnern wir uns an Jana Sievers, wie sie gelebt hat, und danken wir ihr. Bitte erheben Sie sich zum Gebet.
0: Während die Hüter des Geheimnisses alles taten, es zu bewahren, blieb denen, die es enthüllen wollten, nur die Trümmer einzusammeln. Wo immer ein weiteres loses Ende beseitigt worden war, durchsuchten sie die Überreste, stets in der Hoffnung, die Spur wieder aufzunehmen.
2: Wir haben die Umgebung abgesucht. Nichts.
3: Also hat er sie einfach fallen lassen und ist weitergelaufen. Jetzt suchen sie einfach weiter.
4: Wird gemacht.
0: Die Ermittlung lief von einer Sackgasse in die nächste. Die Vertuschung der Wahrheit war gelungen. Doch forderte auch sie unbarmherzig ihren Tribut.
5: Frau Richter. Frau Richter.
0: Es ist oft die Eigenschaft von Mysterien, dass je mehr Schritte unternommen werden, eines zu bewahren, desto schwerer wird es, all seine Spuren zu beseitigen. Die schreckliche Wahrheit, die sich tief in den Eingeweiden Weißkirchens versteckte, begann durch die Ritzen der Wände und Straßen zu quellen. Nur wer seine Fühler in die richtige Richtung streckte, kam ihr langsam aber sicher auf die Schliche.
3: Der Zirkel von Sotagem. Ich war gerade in der Bibliothek. Clara? Clara, wo bist du?
0: Es ist auch oft die Eigenschaft von Mysterien, dass, wenn eines gelüftet wird, ein anderes seinen Platz einnimmt.

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1: Eine drogen- und suchtfreie Gesellschaft ist Illusion. Und wie jede Illusion besonders gefährlich, wenn sie gegen die Realität durchgesetzt werden soll.
2: Die Verdrängung der Tagtragik des Lebendigen, die Lebensflucht, sind jedenfalls nur schwer kompensierbare Verluste in der Personwerdung.
3: Sucht ist bestimmt als Abhängigkeit, Hörigkeit als Kontrollverlust. Sucht ist ein Begehren nach Erlebnissen und den das Erlebnis ermöglichenden Erfahrungen und Mitteln. Sucht ist zunächst Abhängigkeit von Erlebnissen und dann Abhängigkeit von den Mitteln, die das Erlebnis ermöglichen sollen, die sich aber verselbstständigen und die eine abhängig machende Kraft haben.
4: Was ist Sucht? Sucht ist, wenn man etwas muss, obwohl man weiß, dass es nicht gut ist.

0: Ob es mir gut geht? Klar, wieso nicht? Die frische Luft tut mir gut, den Kopf frei bekommen, abschalten, den Kopf frei bekommen. Bin ich einsam? Ich bin allein, aber einsam? Gibt's überhaupt einen Unterschied? Ja, einsam bin ich nicht. Ich bin allein und ich bin frei. Und ich wollte es sogar so, ich genieße es sogar. Ich brauche nur mich selbst. Jeder ist sich selbst der Nächste. Solange ich noch genug Tabak habe, bin ich mir selbst genug. Die Trennung war der einzig logische Schritt. Es war einfach nicht mehr so wie davor. Zu viel irgendwie, zu viel. Automatisierte Liebe. Reine Routine. Was ist das für ein Gefühl, das man nur verfolgt, um nicht das gegenteilige Gefühl zu haben? Wo ist mein Feuerzeug? Ich hatte doch... Oh, Scheiße. Ich will rauchen. Wo ist mein Feuerzeug? Kein Mensch unterwegs hier. Zuerst die Menschen meiden und sie dann doch vermissen. Na, fuck. Hier muss doch irgendwo irgendwer sein.
1: Die zwanghafte Bindung an einen falsch eingeschätzten, aus seiner Ordnung gebrachten gegenständlichen Wert als Ersatz für seelische, sinnreichere Erwartungen des menschlichen Selbst.
2: Vor allem aber ist unsere moderne Gesellschaft gegründet im Glauben an das Machbare, an das Verfügbare, an das Herstellbare. Dies bestimmt die Technik. Dies bestimmt zunehmend auch unser Verhältnis zu uns selbst, zu unserem Körper, zu unseren Erfahrungsmöglichkeiten, zu unserem Lebensentwurf.
3: Deshalb
2: erscheinen Drogen und Suchtmittel als gleichsam charakteristische Spielart des typisch modernen Konzepts von Lebensbewältigung.
4: Jeder Konsum ist Symbolkonsum.
5: Die Suche nach Freiheit wird zur Sucht nach Freiheit von der Weltlichkeit und damit zur Unfreiheit, die sich im zwanghaften Symptom etwa des Drogenkonsums zeigt.
0: Kein Mensch mit Feuerzeug in diesem gesamten Park. Wie ist das denn möglich? Nee, ich rauch nicht. Nee, sorry. Rauchen ist voll ungesund. Ach was, danke. Aber noch ungesünder ist das Bedürfnis, nicht nachzugehen. Verdammter Selbstverrat. Ja, so wie bei uns. War doch eh schon viel länger untragbar. Verdammte emotionale Abhängigkeit. Liebe als Gewohnheit, Gewohnheitsliebe. Vielleicht rauche ich auch aus Gewohnheit. Auch mit ihr war irgendwann das Feuer weg. Aber hatte ich nicht gestern noch eins? Mein Feuerzeug. Blaues Big. Am unteren Rand kleine Einkerbungen von den Bierflaschen. Ich muss besser auf meinen Kram aufpassen. Als sie mein Herz verloren hat, habe ich es auch erst später gemerkt. Zu spät. Und jetzt ist mein Feuer weg, wenn ich einfach nur eine rauchen will. Eine rauchen muss, wie jeden Tag, zigmal. Ich brauche Nikotin, das mich runterbringt, das mir den Kopf entspannt, das meine Gedanken woanders hindenkt. Weg von ihr. Nein, ich werde nicht rückfällig, nicht bei ihr. Sie macht mich fertig. Das beste Gefühl? Sie und ich. Wild verschlungen wie kleine Rauchschwaden in der Luft. Dann die Kippe danach. Kleine Aschereste in ihrem Bett.
6: Danke, danke. Meine Damen und Herren, Sie wussten es vielleicht nicht, die meisten Menschen nehmen täglich Drogen, um ihre Hirnchemie zu manipulieren. Morgens blockiert eine Tasse Kaffee ihre Adenosinrezeptoren, später drückt ein Schokoriegel auf die Endorphinknöpfe und der Sport verstärkt den Schokoladeneffekt zum Feierabend. Und zum Essen erhöht dann ein Glas Wein die Konzentration von Gamma-Aminobuttersäure und löst so die Anspannung des Tages. Und obwohl diese kleinen Kicks ihren festen Platz im Leben vieler Menschen haben, machen sie nicht oder nur selten abhängig. Ja, das glauben sie nicht, ist aber so. Wer dagegen zur Zigarette greift, um seine Acetylcholinrezeptoren zu stimulieren, hat sehr schnell ein Problem, weil er auf die nächste Kippe nur schwerlich wird verzichten können.
0: Ich bin jetzt schon an mindestens 4 Kippenautomaten vorbeigekommen. Wieso verkaufen sie da eigentlich keine Feuerzeuge oder Streichhölzer? Und in diesem ganzen Wohngebiet nicht ein einziger Kiosk? Ich drehe durch. Sie hätte jetzt Feuer, Sie hat immer alles, was sie braucht und was ich brauche. Und sogar alles, was mir auch nur die kleinste Freude bereiten würde. Aber sie kann mich nicht erkaufen. Das ist aus und vorbei. Sie macht mich nur fertig. Ich habe es geschafft, mich von ihr zu befreien. Es war nicht einfach. Es war alles andere als einfach. Es hat mich zermürbt. Ich habe es geschafft.
5: Unsere Gesellschaft ist Erlebnisgesellschaft.
4: Trunkenheit ohne Rausch, Rausch ohne Sucht, Sucht ohne Rausch. Das Problem eines möglichen Rechtes auf Rausch, das wir uns ja schon immer herausgenommen haben.
3: Man kann nichts haben, wenn man nicht zu lassen versteht. Sonst wird man besessen. In Klammern zum Beispiel Liebe.
5: Die Abhängigkeit der Sucht vom Liebesdefizit zeigt deutlich, wie sehr hinter ihren krankhaften Ursprüngen und Symptomen zugleich die Suche des Menschen nach Liebe, Anerkennung, Selbstwert kurz nach dem Glück aufleuchtet.
7: Was ist Sucht? Sucht ist, wenn man etwas muss, obwohl man weiß, dass es nicht gut ist. Sucht ist, wenn du dir den kleinen Finger abschneidest, was eigentlich kein Verlust ist, obwohl du weißt, dass du daran verblutest.
0: Wieso muss ich zittern? Bin ich schon wieder so nervös? Eine einzige Kippe. Ist das zu viel verlangt? Ich werd verrückt. Ja, die großen Angelegenheiten des Lebens, die habe ich hinter mich gebracht.

0: scheiß auf mein Herz, auf meine Gefühle. Ich muss zu ihr, sie hat doch eins. Ein Feuerzeug. Mein Herz für ein Feuerzeug.
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1: 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Der Schuster lebte schon viele Jahre in seiner Hütte am Rande der Stadt. Hier in der schlesischen Kleinstadt verirrten sich kaum Menschen zu ihm. Er versuchte sich durch Arbeit von seiner Einsamkeit abzulenken. Man sagte ihm nach, er würde nur noch mit seinen Schuhen sprechen. Diese wussten ihm Geschichten zu erzählen. Doch in den letzten Jahren, als immer mehr Männer eingezogen wurden, gab es noch weniger Kundschaft für ihn. Als der Schuster eines Tages auf dem Wochenmarkt versuchte, etwas vom rar gewordenen Brot zu erlangen, traf ihn unerwartetes Glück. Er bemerkte einen neuen Stand, der günstig alte Kleidung anbot. Zu seiner Überraschung auch eine Kiste voller alter Schuhe.
2: Oh. Sachen zu schleppen ist mir auch schon mal leichter gefallen. Oh. Aber ich kann wirklich nicht glauben, dass er die ganze Kiste für 50 Pfennig an mich verkauft hat. Wollen wir mal gucken. Oh Mensch, das sind ja wirklich schöne Schuhe. Manche sind kaum benutzt. Ich kann es kaum glauben und das für den Preis. Und hier? Och, schau sich mal einer dieses Paar Schnürschuhe an. Solide Stahlkappen. Gut gepflegtes Leder, ja. Na gut, ein paar Arbeitsspuren sind dran, aber die kriege ich wieder hin. Sag mir mal, mein Junge, woher kommst du denn nur?
3: Mein Besitzer kaufte mich, als er endlich neue Arbeit fand. Und von da an trug er mich dann jeden Tag in der Firma. Es war manchmal anstrengend, aber ich war froh, meinen Teil leisten zu können. Denn mein Träger liebte sein Land. Er ging mit mir zu Kundgebungen und Fackelläufen und dort stand ich zusammen mit meinen Kameraden in Reihe und Glied. Wir sahen aus, als könnte uns nichts schlagen. Wir waren stark und unbesiegbar. Manchmal bekam mein Besitzer Besuch von einem seiner Kollegen. Sie mochten sich wirklich sehr und ich und die Schuhe seines Kollegen standen dann immer vorm Schlafzimmer. Wir haben zusammen gewartet, dass die beiden aufstehen und uns wieder anziehen würden. In der Öffentlichkeit traf ich auf den anderen Herren oder dessen Schuhe aber nie. Eines Tages klingelte es. Es waren Männer in Uniform. Mein Besitzer warf sich hastig eine Jacke über, zog mich an und folgte ihnen zum Bahnhof. Reumütig und ohne sich zu wehren, stieg er in den Zug ein. Viele Stunden war ich im Dunkeln. Als es wieder hell wurde, standen wir ewig in einer Schlange. Dann wurde ich ihm von den Füßen gerissen und in den Karton geworfen.
2: Ich mach euch wieder heile und du wirst einen neuen glücklichen Besitzer finden. So, was haben wir denn hier? Sandalen? Oh, wirklich schön. Die gelbe Farbe ist vielleicht ein bisschen exzentrisch. Ein bisschen wie ein Paradiesvogel. Es fehlen nur die Federn. Viel zu zart, um weggeschmissen zu werden. Mann, Mann, Mann, wie kommst du denn nur in so einen staubigen Karton rein?
4: Ein junges Mädchen nahm mich aus einem Schuhgeschäft mit nach Hause. Sie zog mich an und den Rest des Tages nicht mehr aus. Sie konnte ihre Füße einfach nicht stillhalten. Sie ging fast jeden Tag zum Tanzen. Dort ließ sie mich in der Umkleidekabine. Aber auch mit mir tanzte sie jeden Tag durch die Straßen. Sie hatte immer Musik im Kopf, Musik in den Gliedern, Musik in den Füßen. Eines Tages tänzelte sie über den Asphalt. Beim Überqueren der Straße sah sie das Auto nicht. Sie konnte von diesem Tag an nicht mehr laufen, nicht mehr arbeiten, nicht mehr tanzen. Doch obwohl sie ihre Füße nicht bewegen konnte, trug sie mich immer noch jeden Tag. Und wenn ein Lied spielte, merkte ich, dass sie versuchte, den Rhythmus mit den Füßen mitzuwippen. Eines Tages klingelten Männer in Uniform. Sie nahmen uns mit. Meine Trägerin konnte sich nicht wehren. Sie wurde in einen Zug geschoben. Viele Stunden war ich im Dunkeln. Als es wieder hell wurde, standen wir ewig in einer Schlange. Dann wurde ich ihr von den Füßen gerissen und in den Karton geworfen.
2: Ich mach euch wieder heile und du wirst einen neuen, glücklichen Besitzer finden. So, hier haben wir ein paar Fußballschuhe. Mittlere Größe. Ah, gut, ein paar Stollen fehlen, aber das kann ich reparieren und dann noch ein bisschen putzen und es ist wie neu. Ja. Und wo kommst du bloß her?
5: Ich gehörte einem Jungen, der liebte es, mit mir durch den Matsch zu laufen. Als er mich aus seinem Karton holte, umarmte er seinen Vater ganz lange. Er hielt mich mit Stolz in den Armen, putzte mich immer, nachdem er mich benutzt hatte. Er nahm mich auch mit in die Schule. Er war gut in Deutsch und Geschichte, aber am liebsten hatte er den Sportunterricht. Wenn er sich bewegen konnte, war er der glücklichste Junge auf der Welt. Jeden Samstag ging er beten. Er zog mich immer vom Betreten des Gebäudes aus. Dort wartete ich mit den anderen Schuhen, dass mein Besitzer zurückkam. Von da aus ging er dann immer aufs Fußballfeld und spielte mit seinen Freunden. Irgendwann stickte seine Mutter auf alle seine Kleidung einen gelben Stern. Einige seiner Freunde wollten nichts mehr mit ihm zu tun haben, wandten sich ab. Kurze Zeit später ging er dann nicht mehr in die Schule. Auch beten war er lange nicht mehr gewesen. Wir verbrachten von nun an immer mehr Zeit im Keller. Eines Tages kamen Jungen ans Kellerfenster. Als sie merkten, dass mein Träger sich nicht überzeugen ließ, krabbelten sie durch das Kellerfenster hinein. Ich wurde seit langer Zeit wieder angezogen und sie passten sich zu dritt den Ball im dunklen Keller zu. Das war das erste Mal seit langem, dass ich meinen Träger lachen hörte. Da klingelte es und ein Mann in Uniform stand vor der Tür. Er nahm uns mit. Wir wurden zu einem Bahnhof in einen Zug gebracht. Viele Stunden war ich im Dunkeln. Als es wieder hell wurde, standen wir ewig in einer Schlange. Dann wurde ich ihm von den Füßen gerissen und in den Karton geworfen.
2: Ich mach euch wieder heile und du wirst einen neuen glücklichen Besitzer finden. Ja. Dank euch, werde ich bald wieder Geld für Brot haben. Es ist gar nicht so einfach, in der Zeit des Krieges überhaupt welches zu bekommen. Ja, naja. Als erstes werde ich euch mal die Schuhzungen festnageln. Dann kann ich in Ruhe arbeiten.
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1: Ich weise diese Unterstellungen zurück. Unterstellungen sind ein journalistischer Trick.
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1: Diese dürften in der freiheitlich-demokratischen Grundordnung nicht vorkommen. Sie hätten mich anders befragen müssen. Jetzt frage ich mich, woher kommen Sie? Welche Institution sind Sie? Sind Sie ein privater Verein?

0: Sie haben unsere Stellung überrannt, als wären unsere Festungsmauern nichts weiter als ein paar Blätter Papier. Ich kann es immer noch kaum glauben. Ich habe noch nie so eine Macht gesehen.
1: Dabei haben wir so lange erfolgreichen Widerstand geleistet. Noch vor wenigen Stunden hielt ich unsere Truppen für unbesiegbar. Den Krieg für schnell gewonnen, den Angriff nur für einen Witz. Doch jetzt...
2: Seid ihr wirklich so kurzsichtig, dass ihr es nicht habt kommen sehen? Unsere Königin hat nicht den Hauch einer Ahnung von Krieg oder Taktik. All ihre bisherigen Erfolge waren nur dem Glück geschuldet.
0: Und einer sehr kompetenten Stimme in ihrem Ohr.
2: Aber es reicht nicht aus, nur eine Stimme im Hintergrund zu sein. So hört sie nur manchmal auf mich, wenn sie sich gerade langweilt oder ich ihr besonders viel Honig ums Maul schmiere, sodass sie meine wahren Absichten nicht erkennt. Schon für einen normalen Krieg wäre das kaum genug Einfluss. Doch jetzt, da die Tage kürzer und dunkler werden und so die Schattenarmee mehr Stärke aus der Finsternis ziehen kann.
1: Ja, dann ist es umso wichtiger, dass wir schnell das Gebirge hinter uns bringen und in der Hauptstadt das organisieren, was noch von unserer Armee übrig ist. Vielleicht verschafft uns das einen Hauch einer Chance.
2: Ja, wenn wir es überhaupt schaffen, das Gebirge zu überqueren. Ihr wisst beide, dass es die gefährlichste Gegend des Kontinents ist und dass die Schattenarmee dort besonders mächtig ist. Bei keinem Schritt dürft ihr jemals vergessen, dass sie ihre Schattenmagie tief in den Felsen verwoben haben und dass das Gestein ihnen so untertan ist. Es ist von jeher ihr Stützpunkt, von dort sind sie gekommen. Unsere einzige Chance könnte ein lang vergessener Pfad sein, auf den sich ihre Aufmerksamkeit nicht mehr so stark konzentriert.
0: Nun, wenn jemand eine Chance hat, dann wir. Schließlich hat niemand sonst so starke Leoparden wie wir. Sie werden uns schnell und unbemerkt ans Ziel bringen. Darauf habe ich sie ihr ganzes Leben lang trainiert.
1: Wie ich dieses Gebirge hasse! Für jeden Schritt brauchen wir Jahrhunderte! Warum ist dieser Boden nur so eine fatale Mischung aus weichem Morast einerseits und unebenem Geröll andererseits? Die Leoparden brechen sich noch die Pfoten!
0: Du lässt den schlimmsten Aspekt außer Acht. Oder wie verdrängst du die Tatsache, dass der Boden sich ständig wie ein windgepeitschtes Meer aufbäumt?
1: Naja, ich wollte nicht gleich alle Beschwerdepunkte anbringen, sondern dir auch noch die Möglichkeit geben zu jammern. Du kennst sicher die Redensart über geteiltes Leid.
2: Seid endlich still! Der Fels hier hat Schattenohren. Ich glaube, man hat uns bemerkt.
0: Eine Falle!
2: Lauft so schnell ihr könnt! Wartet nicht aufeinander! Wir treffen uns im Königreich!
1: Nein! Karenja, wir müssen zusammenbleiben! Ohne dich sind wir verloren!
2: Ihr seid meine engsten Verbündeten und in all meine Pläne eingeweiht. Es muss nur einer von uns schaffen.
0: Hört endlich auf zu reden und konzentriert euch besser darauf, zu reiten und hier lebend rauszukommen.
1: Sie kommen von allen Seiten. Sie wollen uns einkesseln. Aber da, seht, zwischen den Felsen ist ein Durchschlupf.
2: Schnell, es ist unsere einzige Chance.
0: Wir sind dem Kreis der Angreifer entkommen, aber sie holen schnell auf.
2: Aufteilen, das ist der einzige Weg. Tom nach links, Fine nach rechts, rasch! Wir haben ihre Reihen ausgedünnt, aber es sind immer noch zu viele, die mir folgen. Einen Kampf kann ich nicht gewinnen. Und noch dazu beherrschen sie die Elemente des Gebirges. Ihnen verleiht der Boden Schnelligkeit, aber mich macht er langsam. Wie konnten wir nur in diese Falle tappen? Man muss uns verraten haben. Sie waren so gut vorbereitet, und das, obwohl dieser Pfad schon fast in Vergessenheit geraten ist. Irgendeine miese kleine Ratte aus unseren Reihen, die das sinkende Schiff verlassen wollte. Rachegedanken helfen nicht. Ich muss mich auf den Weg konzentrieren, muss versuchen zu retten, was noch zu retten ist.
1: Karenja! Fine! Ja!
2: Tom, nein! Ich muss mich auf mich konzentrieren, muss den Abstand halten, mein Tempo irgendwie beibehalten. Nur noch ein paar Meter bis zum Pass, von da an geht es bergab. Vielleicht, wenn wir rutschen, statt zu laufen. Vielleicht können wir so unseren Verfolgern entkommen. Leolala, nein, mein armer Leopard. Dieser verdammte Boden, deine Pfote, sie sieht gar nicht gut aus. Aber jetzt ist es sowieso zu spät. Sie haben uns. So endet es also. Irgendwie hatte ich gehofft, noch einen sonnigen Tag im Königreich zu erleben. Aber das Leben ist wohl kein Märchen.
0: Auf, Karenja! Nimm meinen Leoparden. Schnell, ich verschaff dir Zeit.
2: Fine, nein, du...
0: Stopp! Hör auf. Wir wissen beide, dass ich nicht zum Herrschen tauge. Du bist die große Strategin von uns. Also steh endlich auf, verdammt. Lange kann ich sie eh nicht zurückhalten. Tu mir nur einen Gefallen. Wenn die Sonne wieder aufgeht über dem Schloss, dann denkst du an mich.
2: Ja. Wie können die beiden nur so viel Vertrauen in mich setzen, nachdem ich sie in diese Lage gebracht habe? Nein, ich muss mich auf meine Fähigkeiten konzentrieren. Für Zweifel ist jetzt der falsche Augenblick. Jetzt zählt nur das Rennen. Erst dann kommen die neuen Pläne. Also los! Die Schattensoldaten holen auf, aber ich kann die Ausläufer des Gebirges schon sehen. Meine Sonnengöttin, all meine Muskeln brennen und meinem Leopard geht langsam die Kraft aus. Aber ich muss es ignorieren. Ich kann es schaffen. Was passiert hier? Vor mir erhebt sich eine Wand aus Finsternis. Die Schattenkrieger, sie müssen stärker geworden sein. Ihre Fähigkeiten, sie sind jetzt unbezwingbar. Das war's. Ich bin eingekesselt. Dunkelheit senkt sich herab. Meine Gedanken. Ich kann nicht mehr klar denken. Und mein Körper. So schwer. So müde.
3: Schläft sie endlich?
4: Ja. Im Ernst. Heute habe ich wirklich nicht mehr dran geglaubt, dass das noch passiert. Unsere Tochter hat einfach viel zu viel Energie.
3: Musstest du wieder mit ihr diese Geschichten spielen?
4: Ja, ich frage mich wirklich, welches Kind in ihrem Alter auf die Idee kommt, Puppen auf Stofftierleoparden zu setzen und sie zu Fantasy-Helden zu machen. Aber heute hat sie nochmal einen draufgesetzt. Jetzt baut sie sogar ganze Landschaften. Du hättest das sehen müssen. Ihr Gebirge aus Decken war wirklich faszinierend.
3: Und du wunderst dich, warum deine Gute-Nacht-Geschichten sie nicht müde machen?
4: Du glaubst doch nicht wirklich, dass normale Einschlafgeschichten bei ihr irgendeine Wirkung zeigen würden. Kerenia muss man auspowern, damit sie vielleicht irgendwann mal schläft. Und das scheint nur zu funktionieren, indem man sie aktiv zu einem Teil der Geschichte werden lässt.
3: Warum sehen wir es eigentlich immer so pessimistisch?
4: Weil es ein Hochleistungssport ist, sie zum Schlafen zu bringen?
3: Ja, klar, sicher. Aber mal abgesehen davon hat sie doch eigentlich eine einmalige Gabe. Für sie wird dieses kleine Bett zur riesigen Abenteuerwelt, voll epischer Geschichten. Jedes von ihren viel zu vielen Kuscheltieren hat eine eigene Biografie. Voll überraschender Wendungen und Charaktertiefe.
4: Ja, und wehe, du vergisst einen Aspekt davon. Dann verachtet sie dich für die nächsten Tage. Aber du hast recht. Auf ihre eigene Art ist sie etwas ganz Besonderes. Wer weiß schon, wofür das gut ist. Wenn sie einmal Bestseller-Autorin wird und uns eine Villa am Süden kauft, nun, dann wäre es die Strapazen fast wert gewesen. Weißt du, manchmal gönne ich mir den Spaß und flunkere ein wenig, wenn ich mit den anderen Eltern über Krenja rede.
3: Ach ja?
4: Ja, wenn sich beim Elternabend alle darüber beklagen, wie schlecht ihre Kinder ins Bett zu bekommen sind, dann lehne ich mich entspannt zurück und erzähle, dass Karenja es jeden Abend kaum erwarten kann, endlich in die Falle zu kommen. Ich meine, das ist ja nicht mal gelogen. Ich erwähne nur nicht, wie schwer es ist, sie dann auch zum Einschlafen zu bringen. Aber irgendwann, irgendwie in einem glücklichen Moment, wird sie vielleicht endlich verstehen, dass sie auch im Schlaf arbeitet.

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1: Elfwin? Elfwin? Bist du da? Hallo?
2: Rudin! Ja, ich bin hier oben. Warte, ich komm runter.
3: Ach, schön, dass du mich mal wieder besuchen kommst. Den alten Elfwin.
1: Na, du schuldest mir doch noch eine Geschichte. Erinnerst du dich etwa nicht mehr?
3: Hilf meinem Gedächtnis doch mal auf die Sprünge.
1: Elfwin, du meintest letztes Mal, dass du mir alles, aber auch wirklich alles aus deiner Zeit als Soldat erzählen willst. Vom Großhafen Obedience. Und vielleicht kann ich aus deinen Erfahrungen lernen, wenn es bei mir bald losgeht. Ach Mann, ich bin so aufgeregt.
3: Ach ja, richtig. Wie konnte ich das nur vergessen? Hör zu, Rodin. Eine Soldatin zu sein bedeutet nicht nur Mut zu besitzen und motiviert zu sein, für dein Empire zu kämpfen. Das ist nicht einfach irgendein Job, den du nach deiner Schicht einfach zur Seite schieben kannst, um deinen privaten Angelegenheiten nachzugehen. Das Empire ist dein Leben. Dein Dienst bedeutet, auch dafür sterben zu wollen. Jeder Atemzug, jedes Wort, es bedeutet, all dies für dein Empire zu tun. Bist du wirklich bereit dazu, all das, was du hast und liebst, dafür aufzugeben, um eine Kingdom-Marionette zu werden?
1: Naja, ist das nicht meine Bestimmung als Erfährerin, dem zu folgen, was mir die Kirche befiehlt? Ich meine, das ist schließlich mein Zuhause.
3: Zuhause? Ist so wirklich ein Zuhause? Weißt du, Rodin, das dachte ich mir als junger Soldat auf dem Großhafen Obedience damals auch. Doch ich war noch naiv. Diese Blauäugigkeit wird irgendwann überholt von Erfahrungen, die du im Laufe deines Lebens machst. Erfahrungen, die dich lehren, deine eigenen Ansichten zu hinterfragen. Und von solch einer Erfahrung möchte ich dir heute erzählen.
1: Okay.
3: Genauer gesagt, von einer Begegnung, die nicht nur mein Herz, sondern auch mein Weltbild zerbrach.
1: Das klingt irgendwie tragisch.
3: Wie du ja weißt, kämpfte ich in meinen ersten Jahren als Soldat in Sektor 2 für den Dolch, bevor ich zum Schwert befördert wurde. Ich war überzeugt von dem, was man mir erzählt hatte, dass die Albe arme, unreine Seelen besitzen, die wir retten müssen. Dass wir dies nur tun können, wenn wir ihren Planeten besiedeln und ihnen unsere Religion aufzwingen.
1: Ach, diese Albe, sollen sie doch dankbar sein. Wir bringen ihnen die Rettung, wir bringen ihnen Wohlstand. Und das ist der Dank dafür, dass sie Tag für Tag, Woche für Woche, Monat für Monat versuchen, unsere Großhäfen zu zerstören?
3: Lass mich bitte weiterreden, Rudin. Mir wurde durch mein exzellentes Verhalten schon sehr früh die Ehre zuteil, Wächter auf einem unserer Großhäfen zu werden. Obedience lehrte mich, Dinge nicht mehr zu hinterfragen. Noch weniger, als ich es zuvor schon tat. Und du hast es auf den Punkt gebracht. Tag für Tag, Woche für Woche, Monat für Monat musste Seele um Seele sterben, weil Mother Mary es so entschieden hat.
1: Wie kannst du nur so etwas sagen?
3: Weil es so ist.
1: Erzähl weiter.
3: Es war eines Nachts. Ich hatte Wachdienst am östlichen Posten. Wir waren jeweils zu zweit in Lagern eingeteilt. Meine Augen waren wachsam und mein Gewehr war griffbereit für jeden Eindringling, der sich auch nur in die Nähe des Großhafens bewegte. Die Stille der Nacht umgab uns, bis mein älterer Kamerad Millward sagte:
4: Jo, ich geh mal Pause machen.
5: Okay, ja, aber wir sollen doch zu zweit hier bleiben. Wenn General Oswin das sieht, dann droht uns im schlimmsten Fall sogar ein Dienstentzug.
3: Entgegnete ich.
4: Jetzt mach dir mal nicht in die Hosen, Erfan. Siehst du den General hier irgendwo? So ein Früchtchen. Noch so jung und schon so Fallout. Ich mach mich vom Acker.
5: Na toll. Naja. Dann habe ich immerhin meine Ruhe. Apropos Ruhe, es ist echt verdächtig ruhig hier. Ich muss die Augen weiter offen halten. Auch wenn es schwerfällt. Halt, nein. Du bist ein Elitesoldat. Du darfst nicht schlafen. Du bist ganz neu. Du solltest nicht.
1: Redest du eigentlich immer mit dir selbst?
3: Hey, ich muss mich doch irgendwie wach halten. Aber das hatte in dieser Nacht eher nicht so gut funktioniert.
6: Hallo.
5: Was?
6: Du Schlafmütze.
5: Was ist los? Ich hab doch nicht geschlafen. Oh nein. Wie lange habe ich das? Das kann doch nicht sein. Oh, heilige Mutter. Wenn mich hier jemand gesehen hat.
6: Dich hat bestimmt niemand gesehen. Mich hat ja schließlich auch niemand gesehen.
5: Hä? Ja, wer bist du eigentlich? Ein Eindringling. Im Namen von... Halt! Wo ist meine Waffe? Das kann doch nicht...
6: Tja, da kann man wohl nichts machen.
5: Schau mich nicht so an. Du hast mich gefälligst zu respektieren. Du Spitzohr.
6: Das würde ich lassen.
5: Ist das meine... Oh nein. Bei der heiligen Mother Mary. Superior Queen of Time and Space. Ich bin ein furchtbarer Soldat.
6: Euer Gedöns von Mother Mary. Eine fast 1500 Jahre alte Entität, die sich nie zeigt. Da glaubst du doch wohl selbst nicht dran.
5: Hör zu. Du musst das nicht tun.
6: Ich muss was nicht tun?
5: Na, mich erschießen. Dafür bist du doch hier.
6: Na, wenn du mir das jetzt schon so vorschlägst...
5: Nein, halt, warte. Warum bist du wirklich hier?
6: Mein Isla ist weggelaufen.
5: Wie denn? Isla ist weggelaufen?
1: Angriff!
3: Ich wusste nicht, wie mir geschah. Alles ging sehr schnell. Es gab einen lauten Knall und ich konnte es gar nicht so richtig einordnen. Der Boden unter meinen Füßen war weg. Ja, er war weg. Da war nichts mehr. Ich fiel mitsamt all den Trümmern und Metallteilen, die vorher noch ein Konstrukt waren. Obedience wurde wortwörtlich dem Erdboden gleichgemacht. Und ich lag auf diesem Erdboden. Ich sag dir eins, so starke Schmerzen wie an diesem Tag hatte ich zu Lebzeiten noch nicht verspürt.
7: Getan? Wo bist du? Deine Alberseele wird niemals... Ah! Meine Luft! Ich krieg keine Luft! Ich kann nicht mehr...
1: Oh, das klingt so fürchterlich. Wer hat dir geholfen?
6: Hey du, ganz ruhig. Lass mich dir helfen.
1: Was, die?
3: Doch alles verschwamm um mich herum. Das Letzte, was ich sah, war ein Schweif, bis ich...
6: So, hier, okay. Da haben wir es. Deine Atemmaske war kaputt.
3: Plötzlich langsam wieder klarer sehen konnte. Und klarer atmen.
6: Muss wohl beim Sturz gesprungen sein.
3: Warum hilfst du mir?
6: Hör zu, du kannst hier nicht bleiben. Es sei denn, du willst wie dein Kamerad da enden, von dem ich deine neue Atemmaske geliehen habe. Er sieht nicht mehr so ganz fit aus.
3: Wo soll ich denn?
6: Komm mit.
5: Aua! Mein Bein! Ich kann nicht.
6: Jetzt stell dich nicht so an. Los, komm, ich stütz dich. Okay, hier sollten wir vorerst sicher sein.
5: Oh, Mother Mary, wenn mich hier jemand mit dir sieht, bin ich dran.
6: Uns findet hier eh keiner. Die sind da draußen jetzt alle zu sehr mit sich selbst beschäftigt. Danke, Alva, für deine Hilfe. Ich zisch jetzt ab. Mach's gut.
5: Warte. Bitte bleib.
6: Okay.
5: Du bist also Alva?
6: Ja.
5: Woher kommst du?
6: Ich bin vom Volk der Hu. Genauer gesagt aus Loreas Stamm. Die aus dem Norden.
5: Sind das die mit der Hexenkraft?
6: Nein, wir haben keine Hexenkraft. Aber wir haben dafür domestizierte Füchse, die Isla.
5: Und so einen Fuchs hast du eben gesucht, oder was?
6: Naja, das war wohl eher das Ablenkungsmanöver. Aber zu meiner Verteidigung, mich haben sie genauso von der Brücke fallen lassen wie dich. Wie heißt du eigentlich?
5: Ich bin Elfin, Soldat der Na gut, das weißt du schon.
6: Elfin? Was für ein lustiger Name.
5: Findest du? Warum tut er das?
6: Das fragst du noch? Na, für den guten Zweck. Das Gemeinwohl aller Bewohnerinnen und Bewohner auf Elakon. Jedenfalls all derer, die vor euch da waren.
5: Das, was ihr da tut, unsere Großhäfen zerstören, das ist eine Sünde. Wir sind hier, um eure Seelen zu retten und um euch Wohlstand zu bringen. Wo ist der Dank?
6: Du spinnst doch wohl. Die haben sie wohl echt das Gehirn gewaschen.
5: Wenn du so denkst, warum hast du mir dann geholfen?
6: Weil ich glaube, dass in dir ein gutes Herz steckt. Und ein kluger Verstand. Deshalb helfe ich dir.
5: Mhm.
6: Seit Jahrhunderten leben unsere Völker hier auf Elakon im Einklang mit der Natur. Doch dann kamen aus dem Nichts eure Schiffe. Mit der heuchlerischen Ausrede, uns retten zu wollen, dass es eure heilige Pflicht sei. Dass ich nicht lache. Ach ja, und deine so hoch angebetete Mother Mary zerstört ja alles. Und ihr fallt auch noch auf die Knie vor ihr.
5: Ihr betet den Berg und das Wetter an. Wir beten immerhin eine echte Person an. Komm, schau mich nicht so an.
6: Mach doch mal die Augen auf. Leben, das einfach so zerstört wird. Seelen mit Familie und Freunden. Seelen, die noch etwas vorhatten im Leben. Elfin, wo ist deine Familie? Wo sind deine Freunde? Ist das wirklich der Sinn deines Lebens, hier diesen Großhafen zu überwachen und Unschuldige zu ermorden? Macht dich das Leben, so wie du es lebst, wirklich glücklich?
5: Ich weiß es nicht.
6: Willst du denn nicht selbstbestimmt leben?
5: Ich glaube, das hier ist meine Bestimmung.
6: Dann ist das hier jetzt mein Stichwort zu gehen. Leb wohl.
5: Leb wohl.
3: Und weg war sie. Sie ging, ohne sich noch einmal umzudrehen. Einfach fort. Wenig später gab es einen lauten Knall. Es war eine Explosion aus genau der Richtung, in die Alva verschwand. Seitdem habe ich sie nie wieder gesehen.
1: Wow. Ich weiß gar nicht so recht, was ich dazu sagen soll. Hast du deshalb so andere Ansichten vom Empire?
3: Ich fing an, an dem zu zweifeln, das mir all die Jahre zuvor so plausibel und sicher erschien. Meine Zweifel ließen sich nach außen blicken und meine Fähigkeiten als Soldat litten darunter. Schon bald wurde mir ein Berufsverbot ausgesprochen.
1: Warum?
3: Es gab einen anonymen Hinweis, dass ich wohl einer Untergrundorganisation angehöre. So sehr ich auch am Empire zweifle. Aber meine Gedanken habe ich mehr oder weniger für mich behalten.
1: Warum erzählst du mir das?
3: Du hattest gefragt. Ich wollte dir damit nur nahelegen, dass die Welt komplexer ist, als uns das Empire schon immer versucht, weiszumachen. Manchmal kann eine kurze Begegnung dein ganzes Weltbild zusammenwerfen. Die Scherben, die dadurch entstehen, können nie wieder so zusammengefügt werden wie vorher. Die Risse bleiben wie Adern erhalten und erinnern dich an die Erfahrungen, die du gemacht hast. Auch wenn du nun eine Soldatin wirst, wie ich einst einer war. Ein Eigentum des Empires. So vergiss niemals, auch mal den Blickwinkel zu wechseln. Die Welt durch die Augen eines anderen zu beobachten, hilft dir, sie besser zu verstehen.
1: Danke, Elfin. Das nehme ich mir zu Herzen, wirklich. Nach all dem, was seit der Zerstörung der Großhäfen passiert ist, macht dich das Leben, so wie du es lebst, wirklich glücklich?
3: Auch wenn sich viel seit meiner Begegnung mit Alva verändert hat, bleibt meine Antwort gleich. Ich weiß es nicht.
8: Das war Paradigmenwechsel, ein Hörspiel von Nexi Stein.
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1: Doch, doch, auf jeden Fall. Gabi, natürlich ruft er dich.
2: Hast du das Spiel gesehen am Samstag?
3: Ja, Alter.
2: Das war doch wieder ein Grottenkick vor dem Herrn.
4: So, Leute, können wir mal kurz? Maria, ist das ein internes Gespräch mit der Gabi wieder? Könnt ihr das vielleicht in der Mittagspause weiter bereden? Ich wollte hier mal ganz gerne kurz, Alex. So, also ich möchte ganz gerne, dass wir uns mal im Konfi treffen. Ich habe da was vorbereitet. Ihr leistet ja hier immer hervorragende Arbeit. Also, kommt ihr mal mit in den Konfi, ja? Danke. Also, hervorragende Arbeit. Und da wird es ja leider auch hin und wieder mal stressig. Oder Überstunden stehen an, obwohl man ins Kino wollte oder auf eine Geburtstagsfeier. Und das frustriert natürlich, also wenn man dann spät abends noch im Büro sitzt. Oder? Ja, oder?
5: Mhm.
4: Dann muss man ja aber am nächsten Tag weiterarbeiten und auch was schaffen. Und wenn man sich dann aufregt, bringt das einen ja auch nicht weiter. Oder?
3: Ja,
4: nee, eben nicht. Haha. Wenn man Wut unterdrückt, da kann sich das auf die Haut auswirken. Also negativ. Das wollen wir ja nicht, Maria, ne? Oder auf den Verdauungstrakt. Oder da kann sogar ein Burnout draus werden. Und damit uns das nicht passiert, möchte ich, dass wir die Wut rauslassen. Also uns abreagieren.
5: Oh Gott, ist das dein Ernst?
4: Ja, ich habe hier den Fridolin mitgebracht. Das ist ein Stresshase. So gefüllt mit Styroporkügelchen, glaube ich. Also hier, der Karl fängt mal an. Nimm mal den Fridolin in die Hand und sag mal, was dich wütend macht. Also was dir auf der Seele brennt.
2: Ja, nichts eigentlich. Alles cool.
4: Ah, na, da gibt's doch bestimmt noch mehr. Sag mal was. Und dann kannst du den Fridolin auch mal in den Bauch boxen und das einfach ein bisschen rauslassen.
2: Ja gut, also ich hab gestern Kekse mitgebracht und Alex hat einfach den letzten genommen. Das hat mich sehr wütend gemacht.
3: Ja, also sorry Karl, es tut mir echt mega leid.
4: Ja, naja, das ist ja für den Anfang schon mal ganz gut. Dann jetzt vielleicht Tine?
5: Wut? Ach, ich brauche da keinen Bewältigungskurs. Ich mache morgens Yoga. Das eignet sich wunderbar, um seine eigene Mitte zu finden. Und abends trinke ich gern eine Kräutermischung oder entspanne mich im Bad. Ich habe auch ganz herrliche Räucherstäbchen, die lösen negative Energien sehr zuverlässig auf.
1: Ja, da wollte ich auch noch mal sagen, dass ich das nicht so gut finde. Also die Räucherstäbchen, die riechen ja schon sehr penetrant und ich bekomme davon Kopfweh und in meine Klamotten zieht das dann auch rein und irgendwie
4: ja,
1: ist das...
4: Den Fridolin bitte mal an Maria reichen, Tine.
1: Nee, das wollte ich jetzt auch noch mal so sagen. Also, dass ich das schon ein bisschen als Geruchsbelästigung empfinde.
2: Ja, wie dein Parfum eigentlich.
1: Wie bitte?
4: Ja, sonst Alex vielleicht?
1: Nee, ich will jetzt schon drauf reagieren eigentlich. Also, du magst vielleicht mein Parfüm nicht, Karl, aber ich find's halt auch nicht so toll, dass du mir immer meinen Joghurt aus dem Kühlschrank klaust, ja? Also, ich schreib da extra meinen Namen drauf und jedes Mal ist der nachmittags weg.
2: Und das soll ich jetzt gewesen sein, oder was?
1: Ja, hat Alex mir gesagt.
2: Alter!
3: Ja, sorry, aber das ist mir halt irgendwann mal so rausgerutscht, und also vor Ewigkeiten. Das war doch auch eine ganz andere Situation da.
1: Ja, eine ganz andere Situation. Wenn ich das gewusst hätte, dass du direkt mit einer anderen, ne? Nachdem du mir das Blaue vom Himmel versprochen hast, wenn ich gewusst hätte, dass das mit dir so wird, Alex, wirklich, also...
3: Maria, das gehört jetzt aber auch wirklich nicht hierher.
2: Du hast dir einfach verraten, dass ich... Aber dass du mir ständig meine Aufträge unter der Nase wegklaust, das findest du okay, oder was?
3: Was?
4: Immer den Fridolin weitergeben, bitte. Wer den Fridolin hat, ist dran.
3: Ich übernehme deine Aufträge nur, weil du ständig Fehler machst. Es ist auch kein Wunder, wenn man hier jeden Freitag verkatert im Büro aufkreuzt.
2: Alex, ich weiß, dass du meinen Goldfisch damals umgebracht hast.
3: Oh, Karl, das war ein Unfall. Maria war dabei. Maria, sag ihm, dass es ein Unfall